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1: Um 3 Uhr mit Olaf Knapp. Bundesgesundheitsministerin Warken will offenbar den Beitragssatz für Kinderlose in der Pflegeversicherung erhöhen. Versicherte ohne Kinder müssten dann ab einem Alter von 23 Jahren einen Beitragssatz von 4,3% zahlen, hat das Redaktionsnetzwerk Deutschland aus Koalitionskreisen erfahren. Aus der Nachrichtenredaktion Viktor Kupka.
2: Bei Versicherten mit Kindern bliebe es dagegen bei den bisherigen geringeren Sätzen von 3,6% mit einem Kind, 3,35% mit zwei und 3,1% mit drei Kindern. Hintergrund ist ein drohendes Defizit in der Pflegeversicherung. Ministerin Warken erwartet in den kommenden beiden Jahren ein Finanzierungsloch von zusammen mehr als 22 Milliarden Euro. Deutlich mehr als bisher erwartet. In der Bundesregierung wird deshalb aktuell darüber beraten, wie das Defizit ausgeglichen werden kann.
1: Die USA haben nach eigenen Angaben Raketenstellungen im Iran angegriffen. Das US-Militär teilte mit, es handle sich um Maßnahmen zur Selbstverteidigung. Dabei seien unter anderem Raketenabschussanlagen sowie iranische Boote beim Minenlegen getroffen worden. Die Attacken hätten dazu gedient, die US-Truppen vor Bedrohungen durch den Iran zu schützen. Eigentlich gilt zwischen beiden Staaten eine Waffenruhe. Papst Leo XIV. Hat davor gewarnt, die Entwicklung der künstlichen Intelligenz allein den beteiligten Tech-Riesen zu überlassen. Er rief die Regierungen weltweit dazu auf, die Konzerne stärker zu kontrollieren und die Entwicklung von KI-gesteuerten Systemen zu verlangsamen. Die neue Technologie verbreite Desinformationen und könne die Welt in endlose Kriege stürzen, schrieb der Papst in seiner ersten Enzyklika. Der SC Paderborn feiert den Aufstieg in die Fußball-Bundesliga. Die Ostwestfalen besiegten im Relegationsrückspiel den VfL Wolfsburg mit 2:1 nach Verlängerung. Aus der Sportredaktion Ina Kast.
3: Nach dem 0:0 im Hinspiel begann das Rückspiel für Paderborn denkbar schlecht. Wolfsburg ging schon in der dritten Minute durch Stürmer Pejcinovic in Führung. Dann aber musste der VfL nach einem Platzverweis gegen Mähle schon ab der 15. Minute in Unterzahl spielen. Kurz vor der Halbzeitpause schaffte Paderborn den völlig verdienten Ausgleich durch Torjäger Bilbia. Der erlösende Siegtreffer gelang dem dominanten SC allerdings erst in der Verlängerung. Torschütze Kurda machte den dritten Aufstieg in die Fußball-Bundesliga für Paderborn perfekt. Wolfsburg ist zum ersten Mal in die zweite Liga abgestiegen.
1: Das Wetter in Deutschland. Tagsüber sonnig und trocken, im Nordosten und im Süden über den Bergen Wolken und vereinzelt Schauer oder Gewitter. 24 Grad in Schleswig, 34 am Oberrhein, an den Küsten bis 23 Grad. Mittwoch und Donnerstag heiter bis sonnig und trocken, nur im Süden einzelne Schauer möglich bei 15 bis 34 Grad. Es ist 3:03 Uhr.
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1: Um 4 Uhr mit Olaf Knapp. Bundesgesundheitsministerin Warken will offenbar den Beitragssatz für Kinderlose in der Pflegeversicherung erhöhen. Versicherte ohne Kinder müssten dann ab einem Alter von 23 Jahren einen Beitragssatz von 4,3% zahlen, hat das Redaktionsnetzwerk Deutschland aus Koalitionskreisen erfahren. Aus der Nachrichtenredaktion Viktor Kupka.
2: Bei Versicherten mit Kindern bliebe es dagegen bei den bisherigen geringeren Sätzen von 3,6% mit einem Kind, 3,35% mit 2 und 3,1% mit 3 Kindern. Hintergrund ist ein drohendes Defizit in der Pflegeversicherung. Ministerin Warken erwartet in den kommenden beiden Jahren ein Finanzierungsloch von zusammen mehr als 22 Milliarden Euro, deutlich mehr als bisher erwartet. In der Bundesregierung wird deshalb aktuell darüber beraten, wie das Defizit ausgeglichen werden kann.
1: Die USA haben nach eigenen Angaben Raketenstellungen im Iran angegriffen. Das US-Militär teilte mit, es handle sich um Maßnahmen zur Selbstverteidigung. Dabei seien unter anderem Raketenabschussanlagen sowie iranische Boote beim Minenlegen getroffen worden. Die Attacken hätten dazu gedient, die US-Truppen vor Bedrohungen durch den Iran zu schützen. Eigentlich gilt zwischen beiden Staaten eine Waffenruhe. Papst Leo XIV. Hat davor gewarnt, die Entwicklung der künstlichen Intelligenz allein den beteiligten Tech-Riesen zu überlassen. Er rief die Regierungen weltweit dazu auf, die Konzerne stärker zu kontrollieren und die Entwicklung von KI-gesteuerten Systemen zu verlangsamen. Die neue Technologie verbreite Desinformationen und könne die Welt in endlose Kriege stürzen, schrieb der Papst in seiner ersten Enzyklika. Der SC Paderborn feiert den Aufstieg in die Fußball-Bundesliga. Die Ostwestfalen besiegten im Relegationsrückspiel den VfL Wolfsburg mit 2:1 nach Verlängerung. Aus der Sportredaktion Ina Kast.
3: Nach dem 0:0 im Hinspiel begann das Rückspiel für Paderborn denkbar schlecht. Wolfsburg ging schon in der dritten Minute durch Stürmer Pejcinovic in Führung. Dann aber musste der VfL nach einem Platzverweis gegen Mähle schon ab der 15. Minute in Unterzahl spielen. Kurz vor der Halbzeitpause schaffte Paderborn den völlig verdienten Ausgleich. Gleich durch Torjäger Bilbia. Der erlösende Siegtreffer gelang dem dominanten SC allerdings erst in der Verlängerung. Torschütze Kurda machte den dritten Aufstieg in die Fußball-Bundesliga für Paderborn perfekt. Wolfsburg ist zum ersten Mal in die zweite Liga abgestiegen.
1: Das Wetter in Deutschland. Am Tage sonnig und trocken, im Nordosten und Süden über den Bergen Wolken, vereinzelt Schauer oder Gewitter. 24 Grad in Schleswig bis 34 Grad am Oberrhein, an den Küsten bis 23 Grad. Mittwoch und Donnerstag heiter bis sonnig und trocken. Nur im Süden vereinzelt Schauer und Gewitter bei 15 bis maximal 34 Grad. Es ist 4:03 Uhr.
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1: Um 5 Uhr mit Olaf Knapp. Bundesgesundheitsministerin Warken will offenbar den Beitragssatz für Kinderlose in der Pflegeversicherung erhöhen. Versicherte ohne Kinder müssten dann ab einem Alter von 23 Jahren einen Beitragssatz von 4,3% zahlen, hat das Redaktionsnetzwerk Deutschland aus Koalitionskreisen erfahren. Aus der Nachrichtenredaktion Viktor Kupka.
2: Bei Versicherten mit Kindern bliebe es dagegen bei den bisherigen geringeren Sätzen von 3,6% mit einem Kind, 3,35% mit zwei und 3,1% mit drei Kindern. Hintergrund ist ein drohendes Defizit in der Pflegeversicherung. Ministerin Warken erwartet in den kommenden beiden Jahren ein Finanzierungsloch von zusammen mehr als 22 Milliarden Euro, deutlich mehr als bisher erwartet. In der Bundesregierung wird deshalb aktuell darüber beraten, wie das Defizit ausgeglichen werden kann.
1: Die USA haben nach eigenen Angaben Raketenstellungen im Iran angegriffen. Das US-Militär teilte mit, es handle sich um Maßnahmen zur Selbstverteidigung. Dabei seien unter anderem Raketenabschussanlagen sowie iranische Boote beim Minenlegen getroffen worden. Die Attacken hätten dazu gedient, die US-Truppen vor Bedrohungen durch den Iran zu schützen. Eigentlich gilt zwischen beiden Staaten eine Waffenruhe. Laut Gewerkschaft der Polizei ist ein Drittel der Dienststellen der Bundespolizei marode. GdP-Chef Roßkopf kritisiert in der Rheinischen Post, dass der Zustand vieler Gebäude und Wachen nicht mehr hinnehmbar sei. Sanierungen würden verschoben und es fehle an Büros, Unterkünften und Parkflächen. Die Gewerkschaft fordert schnellere Genehmigungs- und Bauverfahren und mehr Geld für Sanierung und Neubau. Der SC Paderborn feiert den Aufstieg in die Fußball-Bundesliga. Die Ostwestfalen besiegten im Relegationsrückspiel den VfL Wolfsburg mit 2:1. Aus der Sportredaktion Ina Kast.
3: Nach dem 0:0 im Hinspiel begann das Rückspiel für Paderborn denkbar schlecht. Wolfsburg ging schon in der dritten Minute durch Stürmer Pejcinovic in Führung. Dann aber musste der VfL nach einem Platzverweis gegen Mähle schon ab der 15. Minute in Unterzahl spielen. Kurz vor der Halbzeitpause schaffte Paderborn den völlig verdienten Ausgleich durch Torjäger Bilbia. Der erlösende Siegtreffer gelang dem dominanten SC allerdings erst in der Verlängerung. Torschütze Kurda machte den dritten Aufstieg in die Fußball-Bundesliga für Paderborn perfekt. Wolfsburg ist zum ersten Mal in die zweite Liga abgestiegen.
1: Das waren die Nachrichten. Das Wetter in Deutschland. Am Tage ist es sonnig und trocken, im Nordosten und im Süden über den Bergen Wolken. Vereinzelt Schauer oder Gewitter. Bei 24 Grad in Schleswig bis maximal 34 Grad am Oberrhein. An den Küsten wird es etwas kühler mit 23 Grad. Es ist jetzt 5:03 Uhr.
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1: Sechs Uhr, die Nachrichten des Bayerischen Rundfunks. Am Mikrofon ist Markus Terhaast. Die Übersicht. Pflegereform. Warken will Kinderlose stärker belasten. Infrastruktur. Polizei klagt über marode Wachen. Relegation. Wolfsburg steigt in zweite Liga ab. Das Wetter in Bayern sonnig, 29 bis 35 Grad. Berlin. Um das Defizit in der Pflegeversicherung auszugleichen, will Bundesgesundheitsministerin Wargen offenbar Kinderlose stärker zur Kasse bitten. Nach Informationen des Redaktionsnetzwerks Deutschland sieht die Ministerin im Rahmen der Pflegereform vor, den Beitragszuschlag für Kinderlose um 0,1 Prozentpunkte zu erhöhen. Versicherte ohne Kinder müssten dann ab einem Alter von 23 Jahren einen Beitragssatz von insgesamt 4,3 Prozent zahlen. Bei Versicherten mit Kindern bliebe es bei den bisherigen Sätzen von maximal 3,6 Prozent. Die gesetzlichen Krankenkassen rechnen für dieses Jahr mit einem Milliardendefizit in den Pflegekassen. Wagen hatte angekündigt, ihre Vorschläge für eine Pflegereform Mitte Mai vorzustellen. Wann sie ihren Gesetzentwurf tatsächlich einbringt, ist unklar. Berlin. Die Gewerkschaft der Polizei klagt über marode Dienststellen und fordert eine bessere Infrastruktur. Ihr Vorsitzender für den Bereich Bundespolizei, Roskopf, sagte der Rheinischen Post, der Zustand vieler Wachen sei nicht mehr hinnehmbar. In jeder dritten Dienststelle fehlten Büros, Unterkünfte und Parkflächen. Es könne nicht sein, dass in Deutschland über moderne Sicherheitsarchitektur gesprochen werde, während Polizeibeschäftigte in völlig veralteten Gebäuden Dienst verrichten müssten. Die GdP fordert daher Geld für Sanierung und bessere Unterkünfte. Das sei eine Frage von Respekt und Motivation, so Roskopf. Washington. Trotz der geltenden Waffenruhe hat das US-Militär nach eigenen Angaben Raketenstellungen im Iran angegriffen. Ein Sprecher des Regionalkommandos teilte mit, es seien Abschussanlagen und iranische Boote attackiert worden, die Minen in der Straße von Hormuz verlegen wollten. Es handele sich um Maßnahmen zur Selbstverteidigung. Iranische Medien berichteten von mehreren Toten auf der Insel Larak. Zuvor war von mehreren Explosionen im Küstengebiet die Rede. Die USA nannten keine Orte oder weiteren Einzelheiten. Die Waffenruhe gilt seit April, wurde aber von beiden Seiten schon kurz nach Beginn verletzt. Es laufen indirekte Verhandlungen über ein dauerhaftes Kriegsende. Kiew. Die Vertretungen der Europäischen Union in der Ukraine haben erklärt, sie wollten sich von russischen Drohungen mit Angriffen auf die Hauptstadt nicht einschüchtern lassen. Die EU wies Aufforderungen des Kreml zurück, ihr diplomatisches Personal aus Kiew abzuziehen. Die EU-Vertretung werde in der Hauptstadt bleiben, sagte die Leiterin des dortigen Büros Maternova. Russland wolle mit seinen Warnungen nur Panik verbreiten und die Ukraine isolieren. Auch der ukrainische Außenminister Shia wies die Verbündeten auf, sich der russischen Erpressung nicht zu beugen. Die Führung in Moskau hatte gestern Ausländer und Diplomaten aufgefordert, Kiew so schnell wie möglich zu verlassen. Unterdessen meldet Russland den Abschuss von Flugkörpern in der Region Leningrad. Dort befinden sich wichtige Hafenanlagen und Ölraffinerien. Berlin. Bundeswirtschaftsministerin Reiche bricht heute zu einem Besuch nach China auf. Sie wird in Peking und in der Industriemetropole Guangzhou Gespräche führen. Wichtiges Thema könnte neben Pekings Exportkontrollen auf Rohstoffe wie seltene Erden auch die von deutschen Unternehmen kritisierten Wettbewerbsnachteile sein. Deutsche Unternehmen fordern, dass sich Reiche für fairen Wettbewerb einsetzt. Paderborn. Der VfL Wolfsburg ist zum ersten Mal in der Vereinsgeschichte aus der Fußball-Bundesliga abgestiegen. Die Niedersachsen verloren das Relegationsrückspiel beim SC Paderborn mit 1:2 nach Verlängerung. Heute Abend spielt die Spielvereinigung Greuther Fürth um den Klassenerhalt in der zweiten Bundesliga. Das Hinspiel gegen Rot-Weiß Essen haben die Franken 0:1 verloren. Das Wetter in Bayern, viel Sonnenschein, die Höchstwerte steigen auf 29 bis 35 Grad. In der Nacht im Westen einzelne Schauer bei 17 bis 9 Grad. In den nächsten Tagen bleibt es freundlich und sehr warm. An den Alpen sind vereinzelt Schauer oder Gewitter möglich. Es ist 6.05 Uhr. Der Verkehrsservice A6 Waidhaus Richtung Nürnberg zwischen Waidhaus Autobahn und Pleistein, 5 Kilometer Stau. A93 Weiden Richtung Hof zwischen Höchstädt und Selb West steht ein defekter Pkw. Und auf der A93 Rosenheim Richtung Kiefersfelden wird der Lkw-Verkehr am Grenzübergang Kiefersfelden nur blockweise abgefertigt. Dadurch stockender Verkehr und Stau für Lkw ab dem Dreieck Inntal. Soweit die Verkehrsübersicht.
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2: Und er kommt heute aus dem BR-Studio in Nürnberg mit mir heute Morgen, der Miriam Scholz. Grüß Gott und guten Morgen zum Heimatspiegel heute am Dienstag, am 26. Mai. Für alle, die arbeiten müssen, zumindest eine kurze Arbeitswoche, und alle anderen, die das lange Pfingstwochenende noch ein wenig verlängern. Ein schöner, sonniger Tag. Gemeinsam starten wir rein mit der Schorgasthaler Blasmusik und danach hören wir die Gebrüder Wiesbeck.

Barbara Regnert hier im Heimatspiegel. Wir haben 6:12 Uhr und schauen mal auf den heutigen Tag. Wir haben den 26. Mai, Namenstag, feiern Alvin und Philipp. Und dann schauen wir mal zurück. Zunächst nur ein Jahr ins Jahr 2025. Am Rande der Fußballmeisterfeier in Liverpool fährt ein 53-jähriger Brite seinen Wagen in die Menschenmenge. 79 werden verletzt, 79 Menschen, einige von ihnen schwer. Die Umstände des Vorfalls, die bleiben zunächst unklar. Die Ermittler gehen aber nicht von einem Terroranschlag aus. Im Jahr 2006, da wird der neue Berliner Hauptbahnhof direkt am Regierungsviertel eröffnet. Der mit 1 Milliarde Euro aufwendigste Bahnhofsneubau der Nachkriegszeit geht 2 Tage später in Betrieb. Im Jahr 1991, da stürzt eine Boeing 767 der österreichischen Fluggesellschaft Lauda Air kurz nach dem Start in Thailand ab. Alle 223 Insassen kommen dabei ums Leben. Und im Jahr 1896 wird in New York erstmals der Dow Jones berechnet. Charles Henry Dow, der Gründer des Wall Street Journal, schuf ihn, um die Kurstendenz an der Wall Street besser messbar zu machen. Zunächst stehen nur 12 Unternehmen auf dem Kurszettel. Heute sind es 30 der wichtigsten US-Großkonzerne. Und das war's soweit mit allen wichtigen Eckdaten zum heutigen 26. Mai. Jetzt muss ich schon schauen. Kommen wir schon ins Schleudern mit dem Feiertag. Jetzt machen wir aber weiter mit dem Duo zu dritt und danach hören wir Blechquadrat.

Lilly und Hans Heigentan mit ihrem Treppenab-Rheinländer hier im Heimatspiegel. Die Sonne scheint schon, der Himmel ist blau, ein ja vielversprechender Start in den Tag. Wir schauen jetzt mal raus, wie warm es schon ist oder ob sich das Durchlüften noch lohnt. Und das lohnt sich auf jeden Fall in Würzburg momentan bei wolkenlosen 15 Grad. In Coburg ist es bedeckt bei 13 Grad. In Bamberg wolkenlos 11 Grad. In Weißenburg wolkenlos 12 Grad. In Amberg wolkenlos 14 Grad. Und in Regensburg wolkenlos bei derzeit 14 Grad. Also Fenster auf, schön durchlüften lassen. Und dann, wenn es wieder richtig warm wird, zumachen und alles verrammeln. Wie warm es heute wird und die Aussichten für die nächsten Tage, das hören wir gleich um halb. Bis dahin noch die Landstreicher und die Kronecher Maler.

Das Amberger Harmonika-Duo von und Aufer hier im Heimatspiegel. Und wir haben es ganz genau 6:30, Zeit, einen Blick aufs Wetter zu werfen. In ganz Bayern gibt's heute viel Sonnenschein. Im Lauf des Tages bilden sich ein paar lockere Quellwolken, aber es bleibt trocken. Das Ganze bei Höchstwerten von 29 Grad im Landkreis Hof sowie im höheren Allgäu und bis zu 35 werden es rund um Regensburg. In der kommenden Nacht ist es dann klar. Später ziehen besonders im Süden von Westen her Wolkenfelder durch. Örtlich sind ein paar Tropfen möglich. Bis zum Morgen sinken die Temperaturen dann auf 17 bis 11 Grad. In manchen Senken in Franken werden es 9 Grad. Morgen dann wechseln Sonne und einige Wolken. Im Norden ist es vormittags verbreitet sonnig. Meist ist es trocken, nur in Richtung Alpen bilden sich vereinzelt Schauer und Gewitter. Aber der Wind, der frischt am Nachmittag dann stark böig auf. Donnerstag und Freitag weiterhin sonnig oder locker bewölkt. Höchstens vereinzelt sind Schauer und Gewitter möglich, dass das Ganze dann bei nicht mehr ganz so heißen Temperaturen am Mittwoch zwischen 24 und 33 Grad, am Donnerstag zwischen 22 und 29 Grad und am Freitag zwischen 26 und 31 Grad. Die Sonne ist überall schon aufgegangen. Unter geht sie in Hof heute Abend um 21.08 Uhr und in Kempten um 21.03 Uhr. Der Mond liegt bei 80%. Soweit der Blick aufs Wetter. Jetzt machen wir weiter mit der Volksmusikgruppe Konrad.

Die Schwabacher Musikanten mit am Neuhäuser Galopp hier im Heimatspiegel. Ja, und wir schauen auf heute Abend. Da wird's spannend. Da geht's um die Spielvereinigung Greuther Fürth, um den Erhalt in der zweiten Bundesliga. Die will natürlich den Absturz aus der zweiten in die dritte Liga verhindern. Die Franken empfangen im Rückspiel der Relegation heute Abend um 20.30 Uhr den Drittligisten Rot-Weiß Essen. Der Traditionsverein aus dem Ruhrgebiet hat das Hinspiel mit 1:0 für sich entscheiden können. Ja, da muss man mal schauen, ob die Fürther dem Druck standhalten können und dann heute Abend das Ruder nochmal rumreißen. Und natürlich ist das Zuhause vor dem eigenen Fans, vor der eigenen Kulisse natürlich auch immer ein kleiner Vorteil. Sollte es unentschieden ausgehen, dann geht's in die Verlängerung und dann gegebenenfalls in ein Elfmeterschießen. Ja, heute Abend 20.30 Uhr, da wird's spannend in Fürth. Und wir machen weiter mit dem Ocarina-Duo Pfiffikus und danach hören wir die Hirschauer Feierabendmusik.

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Folklores. Kunala hier im Heimatspiegel, damit 6:49 Uhr Zeit für uns, einen Blick in den Heiligen Kalender zu werfen. Und da finden wir unter dem heutigen 26. Mai Philipp Neri, Ordensgründer und Mystiker, geboren am 21. Juli 1515 in Florenz und gestorben am 26. Mai 1595 in Rom. Philipp Neri, Sohn eines Florentiner Notars, verlor früh seine Mutter, wurde bei Dominikanern erzogen und sollte Kaufmann werden. Er entschied sich jedoch nach der Begegnung mit benediktinischen Einsiedlerleben für ein geistliches Leben in Rom. Da lebte er zunächst als Hauslehrer, widmete sich aber intensiv dem Gebet, er studierte Theologie, erlebte mystische Visionen und begann, Menschen auf der Straße religiös zu unterweisen. 1548 gründete er eine Bruderschaft für bedürftige Rompilger und arme Kinder. Nach seiner Priesterweihe 1551 sammelte er Gleichgesinnte zum Singen, Beten, Bibellesen und geistlichen Gespräch im sogenannten Oratorium. Daraus entstand die Priestergemeinschaft der Oratorianer, die durch Kinderkatechese und alltagsnahe Frömmigkeit neue Maßstäbe in der Seelsorge setzte. Als Pfarrer der Florentiner in Rom lehnte Philipp mehrfach die Kardinalswürde ab, initiierte die Wallfahrt zu den 7 Hauptkirchen Roms und blieb ein enger Ansprechpartner für Straßenkinder, Kranke und Bedürftige. Die Römer liebten Pippo Buono wegen seiner humorvollen, unkonventionellen Art. Bereits zu Lebzeiten als Wundertäter verehrt, starb er an Fronleichnam 1595 an einem Blutsturz. Soweit ein paar Eckdaten zu Philipp Neri, Ordensgründer und Mystiker. Wir machen weiter mit Neig schmeckt und danach hören wir die Högenbachtaler Musikanten.

Die Wirtshausphilharmonika mit ihren Sandkastenspielen. Damit gleich 7 Uhr. Ich bin schon eine Stunde weiter. Kurz vor 7 haben wir's, gleich die Nachrichten. Und dann geht's weiter mit dem Heimatspiegel hier aus dem BR-Studio in Nürnberg und ganz in der Nähe am Hesselberg. Da fand gestern der Bayerische Kirchentag statt. Unter welchem Motto er stand und was da los war, das hören wir in der nächsten Stunde.

0: 7 Uhr die Nachrichten des Bayerischen Rundfunks. Am Mikrofon ist Markus Terhaast. Die Übersicht. Kinderlose sollen mehr in die Pflegeversicherung zahlen. USA fliegen trotz Waffenruhe neue Angriffe im Iran. Mitarbeiter des Zulieferers Mahle streiken gegen Werksschließung. Das Wetter in Bayern sonnig, 29 bis 35 Grad. Berlin. Wer keine Kinder hat, könnte bald mehr in die Pflegeversicherung einzahlen müssen als bisher. Nach Informationen des Redaktionsnetzwerks Deutschland plant Gesundheitsministerin Wagen, den Zuschlag für Kinderlose im Rahmen der Pflegereform um 0,1 Prozentpunkte zu erhöhen. Versicherte ohne Kinder müssten dann ab einem Alter von 23 Jahren einen Beitragssatz von insgesamt 4,3 Prozent zahlen. Bei Versicherten mit Kindern bliebe es bei den bisherigen Sätzen von maximal 3,6 Prozent. Die gesetzlichen Krankenkassen rechnen für dieses Jahr mit einem Milliardendefizit in den Pflegekassen. Wann Wagen ihre Pflegereform vorstellt, ist unklar. Im Raum stehen dabei auch Änderungen bei der Einstufung der Pflegegrade. Berlin. Die Gewerkschaft der Polizei klagt über marode Dienststellen und fordert eine bessere Infrastruktur. Ihr Vorsitzender für den Bereich Bundespolizei, Roßkopf, sagte der Rheinischen Post, der Zustand vieler Wachen sei nicht mehr hinnehmbar. In jeder dritten Dienststelle fehlten Büros, Unterkünfte und Parkflächen. Es könne nicht sein, dass in Deutschland über moderne Sicherheitsarchitektur gesprochen werde, während Polizeibeschäftigte in völlig veralteten Gebäuden Dienst verrichten müssten. Die GdP fordert daher Geld für Sanierung und bessere Unterkünfte. Das sei eine Frage von Respekt und Motivation, so Roßkopf. Washington. Trotz einer geltenden Waffenruhe hat das US-Militär Ziele im Süden des Iran angegriffen. Wie das Zentralkommando mitteilte, wurden Raketenstellungen sowie Boote attackiert, die Minen verlegen sollten. Es habe sich um Selbstverteidigungsmaßnahmen gehandelt. Iranische Medien berichten über mehrere Explosionen in der südlichen Küstenstadt Bandar Abbas und nahe der Straße von Hormuz. Die Lage sei aber unter Kontrolle. Die USA nannten keine Orte oder weiteren Einzelheiten. Parallel zu den Angriffen gehen im Golfemirat Katar die Verhandlungen über ein Ende des Krieges weiter. Nach Informationen japanischer Medien ist vorgesehen, dass Teheran die Straße von Hormuz nach einem Friedensabkommen innerhalb von 30 Tagen von Minen räumen soll. Neustadt an der Donau. Um gegen die geplante Schließung ihres Standorts zu protestieren, gehen die rund 400 Beschäftigten des Autozulieferers Mahle von heute an in einen unbefristeten Streik. Ein IG Metall-Vertreter sagte dem BR, man fordere die Rücknahme der Schließungspläne. Der Standort in Neustadt an der Donau könne profitabel weiterbetrieben werden. Mit dem Streik will die Gewerkschaft Druck auf das Management in Stuttgart ausüben, die Entscheidung zu überdenken. Der Zulieferer will das Werk in Niederbayern im kommenden Jahr schließen und begründet den Schritt mit schwacher Nachfrage und hohen Kosten. Paderborn. Der VfL Wolfsburg spielt in der nächsten Saison in der zweiten Fußball-Bundesliga. Die Niedersachsen verloren das Relegationsrückspiel beim SC Paderborn mit 1:2 nach Verlängerung und sind damit zum ersten Mal in ihrer Vereinsgeschichte abgestiegen. Bei der Eishockey-WM in der Schweiz hat Deutschland sein letztes WM-Vorrundenspiel gegen Großbritannien gewonnen. Für den Einzug ins Viertelfinale ist das Team von Bundestrainer Kreis aber auf Schützenhilfe angewiesen. Außenseiter Ungarn müsste dafür heute Lettland schlagen. Das Wetter in Bayern, viel Sonnenschein, die Höchstwerte steigen auf 29 bis 35 Grad. In der Nacht von Westen einzelne Schauer bei 17 bis 9 Grad. In den nächsten Tagen bleibt es freundlich und sehr warm. An den Alpen sind vereinzelt Schauer oder Gewitter möglich. Es ist 7.04 Uhr. Der Verkehrsservice A6 Waidhaus Richtung Nürnberg zwischen Waidhaus Autobahn und Pleistein. 5 Kilometer stockender Verkehr. A6 Nürnberg Richtung Heilbronn zwischen Schwabach West und Herrieden. 5 Kilometer Stau. Auf der A93 Rosenheim Richtung Kiefersfelden wird der Lkw-Verkehr am Grenzübergang Kiefersfelden nur blockweise abgefertigt. Dadurch stockender Verkehr und Stau für Lkw ab dem Dreieck Inntal. Und A99 Westumfahrung München Richtung Lindau zwischen Ludwigsfeld und Germering Nord 6 Kilometer Stau nach einem Unfall. Soweit die Übersicht.
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2: Und er kommt aus dem BR-Studio in Nürnberg mit mir, der Miriam Scholz. Grüß Gott und guten Morgen zum Heimatspiegel mit Volksmusik aus Franken und der Oberpfalz. Und da starten wir rein in den heutigen Dienstag. Eine kurze Arbeitswoche für alle, die ran müssen. Und wir legen los mit den Kulmbacher Blechbläsern. Und danach hören wir die Marktleutner Rossbottenbaum.

Die Alfelder Musikanten gerade gehört hier im Heimatspiegel. Das lange Wochenende liegt hinter uns und es fanden viele, viele Veranstaltungen statt. Einige mit dem Pfingstmotto und zum Beispiel gestern auch auf dem Hesselberg im Landkreis Ansbach das 75-jährige Jubiläum des Bayerischen Kirchentages. Das wurde gefeiert. Der Kirchentag stand in diesem Jahr unter dem Motto, wenn Hoffnung Schule macht. Die Regionalbischöfin im evangelisch-lutherischen Kirchenkreis Ansbach-Würzburg griff das Motto in ihrer Predigt zum Festgottesdienst auf und sagte, die Art, wie wir miteinander leben, einander begegnen und füreinander Verantwortung übernehmen, schafft Hoffnung. Gerade in einer Zeit voller Unsicherheiten sei das wichtig. So Gisela Bornowski. Und was es sonst noch gab am Kirchentag, das hören wir gleich hier im Heimatspiegel. Vorher aber noch die Kapelle SAS und die drei anderen.

0: Die Steuner Musikanten mit am Galopp hier im Heimatspiegel. 7:19 Uhr. Ja, gestern, da fand das 75-jährige Jubiläum des fränkischen oder des bayerischen Kirchentages statt. Und zwar auf dem Hesselberg im Landkreis Ansbach. Etwa 10.000 Gläubige haben das gefeiert. Und für uns mit dabei war Kollege Florian Weber.
1: Das Glockenläuten am Pfingstmontag hat in den Gemeinden rund um den Hesselberg jahrzehntelange Tradition. Es ruft die Gläubigen zum Kirchentag. Etwa 10.000 waren es in diesem Jahr, die aus ganz Bayern und dem nahen Baden-Württemberg zum Jubiläumskirchentag gekommen sind.
2: Es ist ja so eine Art Tankstelle für die Kraft wieder, für die nächsten Tage, für die nächsten Wochen. Es sind viele Gleichgesinnte. Und Flair natürlich vom Berg.
3: Ich freue mich riesig, hier wieder da zu sein. Der Glaube, ich bin hier näher an Gott.
4: Wir wollen das einfach den Kindern mal zeigen, wie es so bei der Kirche ist.
1: Feierlich war es am Hesselberg. Erstmal großer Open-Air-Festgottesdienst auf der Kirchentagswiese vor dem evangelischen Bildungszentrum. Das Motto des diesjährigen Kirchentags, wenn Hoffnung Schule macht, Landesbischof Christian Kopp.
5: Niemals dürfen wir die Hoffnung aufgeben. Und ich glaube, das sind Zeiten, in denen die Hoffnung strapaziert wird. Und deshalb musst du die trainieren. Die trainierst du am besten, wenn du mit anderen zusammen singst, betest und einfach spürst, wir sind viele, die an einem friedlichen Zusammenleben in Deutschland, in der Welt interessiert sind.
1: Auf dem sogenannten Markt der Möglichkeiten gab es nach dem Gottesdienst für die Besucherinnen und Besucher jede Menge Möglichkeiten, sich auszutauschen, Informationsstände zu besuchen oder an Workshops und Diskussionen teilzunehmen. Unter anderem ging es hier um drängende Zukunftsfragen der Kirche, sagt die Regionalbischöfin des Kirchenkreises Ansbach-Würzburg, Gisela Bornowski.
6: Es geht um die Gebäude, wie wir damit umgehen in den nächsten Jahren zum Beispiel, aber es geht natürlich auch um Bildung, also wie christliche Bildung unsere Gesellschaft auch prägen kann.
1: Denn zeitgleich wurde auch das 75-jährige Jubiläum des evangelischen Bildungszentrums auf dem Hesselberg gefeiert. Bewusst wurde es 1951 an dieser Stelle errichtet. Die Nationalsozialisten hatten den Berg im Dritten Reich als Heiligen Berg der Franken instrumentalisiert und dort zahlreiche Propagandaveranstaltungen abgehalten. Nach dem Krieg setzte die evangelische Landeskirche mit der damaligen Landvolkshochschule einen bewussten Kontrapunkt. Eine kleine Ausstellung zeigt Plakate, Bilder und Videos aus 75 Jahren Bildungszentrum und Kirchentag. Andrea Erkenbrecher hat die Ausstellung erarbeitet.
7: Eine sehr schöne Frage ist die des Sitzens und des Liegens am Kirchentag. Wir haben viele Fotografien und Sie sehen immer wieder ähnliche Situationen über die 75 Jahre hinweg. Wo hält man ein Nickerchen? Hat man eine Liegestuhl? Sitzt man auf einer Bank?
1: Seit die damalige Landvolkshochschule am Pfingstmontag 1951 eröffnet wurde, findet der Bayerische Kirchentag alljährlich am Hesselberg statt. Und die Glocken rund um den Hesselberg sollen auch in den kommenden Jahren die Gläubigen zum Kirchentag rufen. Vom Hesselberg im Landkreis Ansbach, Florian Weber.

Die Auber Straßenmusikanten, damit haben wir es gleich 7:30. Wir werfen einen Blick aufs Wetter, viel Sonnenschein gibt's heute im Lauf des Tages. Da ziehen ein paar lockere Quellwolken durch, aber es bleibt trocken bei 29 bis maximal 35 Grad. Die kommende Nacht dann auch meist klar, später besonders im Süden von Westen her Wolkenfelder, örtlich sind sogar ein paar Tropfen möglich. Es kühlt auf 17 bis 9 Grad ab. Morgen Sonne und einige Wolken, im Norden vormittags verbreitet sonnig, meist trocken, nur in Richtung Alpen können sich dann vereinzelt Regen und Gewitter bilden. Nachmittags zieht ein stark böiger, auffrischender Wind durch. Auch die nächsten Tage bleibt es weiterhin sonnig oder locker bewölkt. Ganz vereinzelt sind Schauer oder Gewitter möglich. Die Tiefstwerte in den Nächten liegen zwischen 7 und 14 Grad. Die Höchstwerte morgen am Mittwoch zwischen 24 und 33 Grad. Am Donnerstag dann 22 bis 29 Grad und am Freitag Temperaturen von 26 bis 31 Grad. Soweit der Blick aufs Wetter. Wir hören jetzt die Scharadwanzen und danach die Effeldricher Sänger.

7:38 haben wir's. Das war die Blechmusik des Zeltes-Gymnasiums Schweinfurt mit ihrer Zeltes-Polka. Und wir machen weiter mit den Facher-Spielleuten und danach hören wir die Gebrüder Treuheit.

0: Die Küpser Volksmusikanten hier im Heimatspiegel. Wir haben es gleich 7:45 und die Schüler genießen ja momentan ihre wohlverdienten Pfingstferien. Für einige Schweinfurter Schülerinnen und Schüler wurde es aber kurz vor den Ferien nochmal richtig spannend. Sie haben auf dem Baggersee Schweinfurt eine selbstgebaute schwimmende Photovoltaikanlage getestet. Dort soll sie bis zum Herbst auch verankert bleiben und verschiedene Wetterlagen aushalten. Was die Schüler da alles ertüftelt haben, Ralf Wege berichtet.
1: Also ich bin schon ein bisschen aufgeregt, weil das das erste große Projekt ist, das ich mitbetreue. Aber ich freue mich natürlich auch sehr, weil wir hier einen guten Beitrag für die Umwelt leisten.
2: Jasmin Wilaminski geht in die 10. Klasse des Walter-Rathenau-Gymnasiums Schweinfurt. Mit zwei weiteren Schülerinnen hebt sie einen weißen Kunststoffcontainer von einem Autoanhänger. Ihr Lehrer Oliver Kunkel hilft mit. Am Ufer des Baggersees Schweinfurt montieren sie ihre selbstkonstruierte schwimmende Photovoltaikanlage zusammen. Sie ist so groß wie ein Kleinwagen.
1: Die besteht aus zwei Kunststoffcontainern. Als Schwimmkörper werden die dann verwendet. Und aus einer Bambuskonstruktion mit 4 gebrauchten Solarpanelen.
2: Schwimmende Photovoltaikanlagen werden schon seit Jahren angeboten. Aber diese selbstgebaute Konstruktion unterscheidet sich von ihnen.
1: Das Besondere an unseren schwimmenden Solarpaneelen, auch Floating PVs genannt, sind die Materialien, die in Afrika zum Beispiel sehr leicht zu beschaffen sind, wie zum Beispiel der Bambus, der dort zu Genüge wächst.
2: Über ihr Projekt produzieren die Schülerinnen ein Erklärvideo. Das wollen sie mit dem Bauplan der Anlage kostenfrei zur Verfügung stellen, erklärt ihr Lehrer Oliver Kunkel.
3: Das soll vor allem der Landwirtschaft in tropischen und subtropischen Ländern zugutekommen. Dort haben wir das Problem, dass die Wasserspeicher zu viel Wasser verdunsten. Und das reduzieren wir dramatisch mit solchen PV-Anlagen und können gleichzeitig nachhaltigen Strom erzeugen.
2: Oliver Kunkel betreut mehrere solcher fächerübergreifenden Zukunftsprojekte am Walter-Rathenau-Gymnasium. Dazu hat er bereits Kontakte zu Schülerinnen und Schülern in Afrika geknüpft.
3: Wenn Klassen in Deutschland mit Klassen in Afrika zusammenarbeiten und Lösungen jeweils für den anderen Kontinent entwickeln, dann lernt man wirklich Global Thinking und dann lernt man wirklich voneinander. Das braucht die Welt unbedingt.
2: Jetzt wird es spannend. Die drei Schülerinnen heben mit ihrem Lehrer die Konstruktion ins Wasser. Zwei Ehrenamtliche von der Wasserwacht Schweinfurt und Mitarbeiter der Stadt packen mit an.
1: Wir wollen die Schwimmfähigkeit der Floating-PV-Anlage testen und auch, wie sie sich in verschiedenen Wetterlagen verhält, wie zum Beispiel bei starkem Wind, wie es auch heute eben der Fall ist, bei Sonnenschein, bei Gewitter. Außerdem wollen wir testen, wie gut die Verankerung hält.
2: Doch es gibt Probleme. Der Prototyp liegt schief im Wasser, schwimmt nicht stabil genug.
1: Also ich hatte mir natürlich erhofft, dass alles reibungslos abläuft. Es kann leider immer mal passieren, dass man irgendwas halt nicht in der Theorie komplett klären kann. Das muss man in der Praxis dann halt ausprobieren. Und in dem Fall hat es jetzt eben nicht so funktioniert, wie wir es gerne hätten. Aber ich bin mir sicher, das schaffen wir zu verbessern.
2: Mit Querstangen und Kanistern soll die Anlage zeitnah stabilisiert werden. Die Wasserwacht Schweinfurt wird sie dann mit einem Motorboot auf den See ziehen. Bis zum Herbst soll die schwimmende Photovoltaikanlage Marke Eigenbau in dem beliebten Badesee verankert bleiben. Jasmin hofft, dass niemand die Anlage betreten wird.
1: Da müssen wir größtenteils einfach an die Vernunft und Gutmütigkeit unserer Mitmenschen appellieren. Aber wir wollen ein Betreten-Verbotenschild anbringen. Wie sehr das beachtet wird, das zeigt sich dann.

Klaus Metz mit seinem Kaltenbach-Marsch hier im Heimatspiegel. Damit haben wir es kurz vor acht. Gleich die Nachrichten und dann haben wir noch eine Stunde gemeinsam hier im Heimatspiegel. Und in der nächsten Stunde, da schauen wir mal in den Landkreis Weißenburg-Gunzenhausen. Da gibt es jetzt einen Familienstützpunkt mit Hilfe für Eltern. Was sich genau dahinter verbirgt, das hören wir in der nächsten Stunde hier im Heimatspiegel. Und bis zu den Nachrichten um 8, da hören wir jetzt noch Max Grellners Seitenmusik. Musik.

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1: Die Nachrichten des Bayerischen Rundfunks. Am Mikrofon ist Markus Terhaast. Die Übersicht. Wagen will Kinderlose bei Pflegereform stärker belasten. Polizei klagt über marode Dienststellen. Vogelzählung zeigt Rückgang bei Spatzen. Das Wetter in Bayern sonnig, 29 bis 35 Grad. Berlin. Um das Defizit in der Pflegeversicherung auszugleichen, will Bundesgesundheitsministerin Wagen offenbar Kinderlose stärker zur Kasse bitten. Nach Informationen des Redaktionsnetzwerks Deutschland sieht die Ministerin im Rahmen der Pflegereform vor, den Beitragszuschlag für Kinderlose um 0,1 Prozentpunkte zu erhöhen. Versicherte ohne Kinder müssten dann ab einem Alter von 23 Jahren einen Arbeitnehmeranteil von 2,5 Prozent zahlen. Bei Versicherten mit Kindern bliebe es bei den bisherigen Sätzen zwischen 1,3 und 1,8%. Die gesetzlichen Krankenkassen rechnen für dieses Jahr mit einem Milliardendefizit in den Pflegekassen. Wagen hatte angekündigt, ihre Vorschläge für eine Pflegereform Mitte Mai vorzustellen. Wann sie ihren Gesetzentwurf tatsächlich einbringt, ist unklar. Berlin. Die Gewerkschaft der Polizei klagt über eine große Zahl maroder Dienststellen bei der Bundespolizei und fordert eine bessere Infrastruktur. Der zuständige Vorsitzende Rostkopf sagte der Rheinischen Post, der Zustand vieler Wachen sei nicht mehr hinnehmbar. In jeder dritten Dienststelle fehlten Büros, Unterkünfte und Parkflächen. Es könne nicht sein, dass in Deutschland über moderne Sicherheitsarchitektur gesprochen werde, während Polizeibeschäftigte in veralteten Gebäuden arbeiten müssten. Sanierungen würden immer wieder verschoben. Das sorge für Frust bei den Beschäftigten, so Rostkopf. Washington. Trotz der geltenden Waffenruhe hat das US-Militär nach eigenen Angaben Raketenstellungen im Iran angegriffen. Ein Sprecher des Regionalkommandos teilte mit, es seien Abschussanlagen und iranische Boote attackiert worden, die Minen in der Straße von Hormuz verlegen wollten. Es handle sich um Maßnahmen zur Selbstverteidigung. Iranische Medien berichteten von mehreren Toten auf der Insel Larak. Zuvor war von mehreren Explosionen im Küstengebiet die Rede. Die USA nannten keine Orte oder weitere Einzelheiten. Die Waffenruhe gilt seit April, wurde aber von beiden Seiten schon kurz nach Beginn verletzt. Es laufen indirekte Verhandlungen über ein dauerhaftes Kriegsende. Kiew. Die Vertretungen der Europäischen Union in der Ukraine haben erklärt, sie wollten sich von russischen Drohungen mit Angriffen auf die Hauptstadt nicht einschüchtern lassen. Die EU wies Aufforderungen des Kreml zurück, ihr diplomatisches Personal aus Kiew abzuziehen. Russland wolle mit seinen Warnungen nur Panik verbreiten und die Ukraine isolieren. Die Führung in Moskau hatte gestern Ausländer und Diplomaten aufgefordert, Kiew so schnell wie möglich zu verlassen. Berlin. Der Bestand an Spatzen, Mauerseglern und Mehlschwalben ist zurückgegangen. Bei den Finken zeigt der Trend dagegen nach oben. Das ist das Ergebnis der Stunde der Gartenvögel, einer Zählaktion, zu der der Naturschutzbund Deutschland die Bürger am 2. Mai-Wochenende aufgerufen hat. Der Haussperling wurde zwar am häufigsten gemeldet, sein Bestand ist im Vergleich zum Vorjahr aber um 9% zurückgegangen. Beim Feldsperling liegt der Verlust bei 6%. Die Sichtungen von Mauerseglern brachen demnach um 25% ein, die von Mehlschwalben um 12%. Dagegen wurden 14% mehr Buchfinken gesichtet als 2025. Paderborn. Der VfL Wolfsburg ist zum ersten Mal in der Vereinsgeschichte aus der Fußball-Bundesliga abgestiegen. Die Niedersachsen verloren das Relegationsrückspiel beim SC Paderborn mit 1:2 nach Verlängerung. Das Wetter in Bayern, viel Sonnenschein, die Höchstwerte steigen auf 29 bis 35 Grad, in der Nacht im Westen einzelne Schauer bei 17 bis 9 Grad. In den nächsten Tagen bleibt es freundlich und sehr warm, an den Alpen sind vereinzelt Schauer oder Gewitter möglich. Es ist 8:04 Uhr. Der Verkehrsservice A6 Nürnberg Richtung Heilbronn zwischen Schwabach West und Neuendettelsau. 5 Kilometer Stau nach einem Unfall. Die Fahrbahn ist voraussichtlich die nächsten Stunden auf einen Fahrstreifen verengt. Wir empfehlen am besten weiträumig auszuweichen. A6 Nürnberg Richtung Heilbronn zwischen Lichtenau und Herrieden 6 Kilometer Stau nach einem LKW-Unfall. Die A9 Berlin Richtung Nürnberg ist zwischen Markt Schorgast und Bad Berneck Himmelkron nach einem Unfall gesperrt. Zurzeit 6 Kilometer Stau ab Gefrees. Bitte halten Sie eine Rettungsgasse offen. Auf der A93 Rosenheim Richtung Kiefersfelden wird der LKW-Verkehr am Grenzübergang Kiefersfelden nur blockweise abgefertigt, dadurch Stau für LKW ab dem Dreieck Inntal. Und A99 Westumfahrung München Richtung Lindau zwischen dem Dreieckfeld Moching und Germering Nord 11 Kilometer stockend und Stau nach einem Unfall. Soweit die Verkehrsmeldungen.
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2: Und der kommt aus dem BR-Studio in Nürnberg mit mir, der Miriam Scholz. Grüß Gott und guten Morgen zum Heimatspiegel heute am Dienstag, 26. Mai, mitten in den Pfingstferien nach dem langen Pfingstwochenende. Und das Wetter verspricht einen hochsommerlichen Tag. Starten wir gemeinsam rein jetzt mit der Böhmerwälder Tanzbodenmusik und danach hören wir die Wilden von Röslau.

Die Alfelder Musikanten mit ihrem Grauernest hier im Heimatspiegel. Und gleich, da blicken wir mal in den Landkreis Weißenburg-Gunzenhausen. Da gibt es nämlich einen Familienstützpunkt. Und die wollen Familien niederschwellig eben unterstützen, mit verschiedenen Angeboten eben Familien erreichen und so eine Beziehung zu ihnen aufbauen, damit das Jugendamt seltener zur Feuerwehr wird. Wie das Ganze aussieht und was Familien dort angeboten bekommen, das hören wir gleich hier im Heimatspiegel. Jetzt aber erstmal das Duo Kalifragilis und den Waldsassener Dreigesang. Mhm.

0: Die Spalte Retzertaler mit dem Zwiefachen hier im Heimatspiegel. Familien einfach und niederschwellig unterstützen, das ist das Ziel von Familienstützpunkten. Mit vielen verschiedenen Angeboten, Vorträgen und Aktionen wollen die verantwortlichen Familien erreichen und so eine Beziehung zu ihnen aufbauen. In Bayern gibt es mittlerweile mehr als 200 Familienstützpunkte, auch in Weißenburg und Reuchtlingen. Und Vera Held hat die besucht.
1: In der Krabbelgruppe des Familienstützpunkts Weißenburg purzeln rund 30 Kleinkinder über Bälle und Matten. Einmal pro Woche können die Familien hierher kommen, damit ihre Kleinen zusammen spielen.
2: Ich finde es richtig schön. Also ich bin jetzt schon seit 2024 hier. Ich war schon mit der großen Tochter da und ich nutze es sehr gerne, weil man sich einfach gut austauschen kann mit den anderen Eltern und die Kinder sind gut beschäftigt.
3: Es ist ein schönes Angebot, sich zusammensetzen, ein bisschen sozial aktiv sein, auch mit kleinen Kindern.
1: Angebote wie die Krabbelgruppe sind Türöffner für die Sozialpädagoginnen der Familienstützpunkte. So kommen sie schon früh mit den Familien in Kontakt, erklärt Tamara Schmidt vom Familienstützpunkt Weißenburg.
4: Es ist tatsächlich so, dass ganz oft eben Beratungen zustande kommen, weil das Angebot so niederschwellig ist und dann Familien eben sich leichter öffnen.
1: Oft sind es Alltagsfragen, die Eltern bewegen. Erziehung, Ernährung oder der Schlaf der Kinder. Manche kommen aber auch mit schwerwiegenderen Problemen in die Familienstützpunkte, erzählt Alexandra Nieberle vom Familienstützpunkt in Treuchtlingen.
5: Wir sind keine Behörde. Zu uns kommt man vielleicht eher, wenn man eine Frage hat. Und wir haben aber viele Netzwerkpartner, mit denen wir zusammenarbeiten und wissen dann auch, an welche Stellen können sich die Eltern wenden, wenn wir einfach sagen, okay, jetzt gehen sie am besten dahin.
1: Die Familienstützpunkte übernehmen damit auch eine Art Lotsenfunktion. Laut dem Bayerischen Sozialministerium werden über sie in Bayern mehr als 60% der Familien erreicht. Das Angebot der Stützpunkte ist individuell. Vorträge zum Beispiel zum Thema mehrsprachig aufwachsen, Ausflüge oder eine Märchenstunde. Wichtig ist, dass die Angebote niederschwellig sind, sagt Tamara Schmidt vom Familienstützpunkt Weißenburg. Aber auch immer mit Hintergrund.
4: Ganz wichtig bei allen Angeboten ist uns so dieser familienbildnerische Kern, also dass wirklich die ganze Familie immer involviert ist und die Familien sich miteinander einfach beschäftigen und eine gute Zeit zusammen haben.
1: Finanziert werden die Familienstützpunkte vom Landkreis, der jeweiligen Stadt und einem Träger. Im Landkreis Weißenburg-Gunzenhausen ist das BRK Südfranken. Für das Jugendamt sind sie ein wichtiger Partner, erklärt Susanne Ott von der Koordinierungsstelle Familienbildung am Landratsamt Weißenburg-Gunzenhausen.
6: Ansonsten sind wir als Jugendamt oft Feuerwehr und haben Probleme von Familien, mit denen wir uns beschäftigen und die zu uns kommen. Und da ist es jetzt einfach im Vorfeld präventiv als Landkreis etwas anzubieten.
1: Die Familienstützpunkte unterstützen Familien mit Kindern zwischen 0 und 18 Jahren bei den vielen Herausforderungen, denen sie heute gegenüberstehen.

Die Seitenmusik, Neue Alpenreuth hier im Heimatspiegel. Wir haben es kurz vor 8:30 und schauen aufs Wetter. Viel Sonnenschein erwartet uns heute im Lauf des Tages. Da ziehen ein paar lockere Quellwolken vorüber. Es bleibt trocken bei 29 bis 35 Grad. In der Nacht zum Mittwoch zum Morgen dann klar, besonders im Süden von Westen her Wolkenfelder. Örtlich sind ein paar Tropfen Regen möglich. Es kühlt auf 17 bis 9 Grad ab. Morgen dann Sonne und einige Wolken im Norden. Vormittags verbreitet sonnig, meist trocken, nur in Richtung Alpen vereinzelt Schauer und Gewitter. Nachmittags, da gibt's dann einen recht böigen, auffrischenden Wind. Und die Folgetage, Donnerstag und Freitag, da bleibt's weiterhin sonnig oder locker bewölkt, höchstens vereinzelt Schauer und Gewitter möglich. Das Ganze bei Tiefstwerten von 7 bis 14 Grad, morgen dann die Tageshöchstwerte 24 bis 33, am Donnerstag 22 bis 29 und am Freitag 26 bis 31 Grad. Soweit der Blick aufs Wetter. Wir hören jetzt Blechquadrat und danach die Bad Windsheimer Sänger.

Die Unholzbacher Hausmusik mit ihrer Klarinettenpolka hier im Heimatspiegel. 8:36 Uhr. Das Pfingstwochenende war ein super Sommerwochenende und die Temperaturen bleiben hoch. Das trockene Wetter, ja, das hat auch in Ober- und Mittelfranken die Waldbrandgefahr steigen lassen. Wie aus dem Waldbrandgefahrenindex des Deutschen Wetterdienstes hervorgeht, haben weite Teile bereits die Gefahrenstufe 3 und 4 erreicht. Die zweithöchste Gefahrenstufe 4 herrscht derzeit unter anderem rund um Bamberg, Bayreuth im Großraum Nürnberg sowie im Raum Ansbach und Roth. Aufgrund der Hochdruckwetterlage bestimmen auch heute trockene und sehr warme bis heiße Luftmassen das Wetter. Und auch in den kommenden Tagen soll es so bleiben, sodass sich die Waldbrandgefahr weiter verschärfen wird. Also Obacht geben, wenn man im Wald unterwegs ist oder in der Nähe. Wir hören jetzt die Hammerbachtaler Stubenmusik und die Geschwister Graf.

Die Leier Stubenmusik mit am Bohrischen grad gehört und wir machen weiter mit den Küpser Volksmusikanten und danach hören wir den Haribert Franz.

Nike schmeckt und ihr Blaugrautwalzer hier im Heimatspiegel. Und heute nach den 10 Uhr Nachrichten geht's hier auf BAI Heimat mit Habe die Ehre weiter. Und dann geht's um die Landwirtschaft und die Monate Mai und Juni. Die sind ja eben für die Landwirte wichtige Monate. Es darf nicht zu trocken oder zu nass sein, damit das Getreide gut wächst. Außerdem feiern wir bald Fronleichnam. Darüber spricht die BA Heimat Brauchtumsexpertin Dorothea Steinbacher mit Hermine Kaiser heute nach den 10 Uhr Nachrichten. Wir hören jetzt die Original-Fichtelgebirgsmusikanten und danach die Niederndorfer Seitenmusik.

Die Niederndorfer Saitenmusik mit am Landler und das war's mit dem Heimatspiegel für heute am Dienstag. Mein Name ist Miriam Scholz, danke fürs Zuhören und bis zu den Nachrichten gleich um 9. Da hören wir jetzt noch das Arzberger Akkordeon-Duo.

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1: Neun Uhr, die Nachrichten des Bayerischen Rundfunks. Am Mikrofon ist Markus Terhaast. Die Übersicht. Kinderlose sollen mehr in die Pflegeversicherung zahlen. Exportwirtschaft rechnet mit Einbußen. Europäische Länder melden Hitzerekorde. Das Wetter in Bayern sonnig, 29 bis 35 Grad. Berlin. Wer keine Kinder hat, könnte bald mehr in die Pflegeversicherung einzahlen müssen als bisher. Nach Informationen des Redaktionsnetzwerks Deutschland plant Gesundheitsministerin Wagen, den Zuschlag für Kinderlose im Rahmen der Pflegereform um 0,1 Prozentpunkte zu erhöhen. Versicherte ohne Kinder müssten dann ab einem Alter von 23 Jahren einen Beitragssatz von insgesamt 4,3% zahlen. Bei Versicherten mit Kindern bliebe es bei den bisherigen Sätzen von maximal 3,6%. Die gesetzlichen Krankenkassen rechnen für dieses Jahr mit einem Milliardendefizit in den Pflegekassen. Wann Wagen ihre Pflegereform vorstellt, ist unklar. Im Raum stehen dabei auch Änderungen bei der Einstufung der Pflegegrade. Washington. Trotz einer geltenden Waffenruhe hat das US-Militär Ziele im Süden des Iran angegriffen. Wie das Zentralkommando mitteilte, wurden Raketenstellungen sowie Boote attackiert, die Minen verlegen sollten. Es habe sich um Selbstverteidigungsmaßnahmen gehandelt. Iranische Medien berichten über mehrere Explosionen in der südlichen Küstenstadt Bandar Abbas und nahe der Straße von Hormuz. Die Lage sei aber unter Kontrolle. Die USA nannten keine Orte oder weiteren Einzelheiten. Parallel zu den Angriffen gehen im Golfemirat Katar die Verhandlungen über ein Ende des Krieges weiter. Nach Informationen japanischer Medien ist vorgesehen, dass Teheran die Straße von Hormuz nach einem Friedensabkommen innerhalb von 30 Tagen von Minen räumen soll. Berlin. Die Stimmung in der deutschen Exportwirtschaft ist so schlecht wie seit über einem Jahr nicht mehr. Nach einer Umfrage des IFO-Instituts sank das Barometer für die Exporterwartungen im Mai auf minus 5,5 Punkte nach minus 1,2 Zählern im April. Dämpfer gab es demnach für die Automobil- und die Metallindustrie. Vor allem energieintensive Branchen rechnen laut Umfrage mit einem Rückgang ihres Auslandsgeschäfts. Optimistischer blicken die Elektrobranche und die Möbelhersteller in die Zukunft. Berlin. Bundeswirtschaftsministerin Reiche reist zum ersten Mal in ihrer Amtszeit nach China. Die Interessen der deutschen Wirtschaft will sie dabei offensiv vertreten. Deutsche Unternehmen fordern, dass sich Reiche in China für fairen Wettbewerb einsetzt. Die Ministerin wird von einer Wirtschaftsdelegation begleitet. Verteidigungsminister Pistorius reist heute nach Kanada, um dort erneut Werbung für den Kauf deutscher U-Boote zu machen. Die Regierung in Ottawa will im Juni entscheiden, wer den Zuschlag bekommt. Paris. Mehrere europäische Länder verzeichnen Hitzerekorde für den Monat Mai. In Frankreich wurde der heißeste Tag seit Beginn der Aufzeichnungen registriert. Heute sollen es in einigen Regionen zwischen 33 und 36 Grad werden. Für 8 Departements im Westen gilt die Warnstufe Orange. In Großbritannien wurden 33,5 Grad gemessen. Auch das ist ein Rekord für den Mai. In Spanien sagt der Wetterdienst bis Ende der Woche 36 bis 38 Grad voraus. In Bayern steigt bei Hitze und Trockenheit die Waldbrandgefahr. In mehreren Regionen gilt bereits die zweithöchste Warnstufe 4. Die Wettervorhersage für Bayern. Viel Sonnenschein, die Höchstwerte steigen auf 29 bis 35 Grad. In der Nacht im Westen einzelne Schauer bei 17 bis 9 Grad. In den nächsten Tagen bleibt es freundlich und sehr warm. An den Alpen sind vereinzelt Schauer oder Gewitter möglich. Es ist 9.04 Uhr. Der Verkehrsservice A3 Passau Richtung Nürnberg zwischen Altdorf-Burg-Tann und Kreuz-Altdorf ist nach einem Unfall die linke Spur blockiert. Auf der A6 Nürnberg Richtung Pilsen ist wegen des Unfalls auf der A3 am Kreuz Altdorf die Überleitung zur A3 Richtung Passau gesperrt. Wenn Sie sich dort auskennen, umfahren Sie das Gebiet bitte weiträumig. Und dann weiter Richtung Heilbronn zwischen Lichtenau und Herrieden, 6 Kilometer Stau nach einem LKW-Unfall. Und weiter Richtung Ulm zwischen Dinkelsbühl-Fichtenau und Ellwangen, 5 Kilometer Stau. Dann auf der A93 Rosenheim Richtung Kiefersfelden wird der Lkw-Verkehr am Grenzübergang Kiefersfelden nur blockweise abgefertigt. Dadurch derzeit stockend und Stau ab dem Dreieck Inntal und zwar inzwischen für alle Fahrzeuge. Und noch A99 Westumfahrung München Richtung Lindau zwischen Ludwigsfeld und Germering Nord 7 Kilometer stockend nach einem Unfall. Soweit die Verkehrsmeldungen.
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0: 10 Uhr die Nachrichten des Bayerischen Rundfunks. Am Mikrofon ist Markus Terhaast. Die Übersicht. Wagen will Kinderlose bei Pflegereform stärker belasten. Zahl der jungen Raucher ist leicht gestiegen. Vogelzählung zeigt Rückgang bei Spatzen. Das Wetter in Bayern sonnig, 29 bis 35 Grad. Berlin. Um das Defizit in der Pflegeversicherung auszugleichen, will Bundesgesundheitsministerin Wagen offenbar Kinderlose stärker zur Kasse bitten. Nach Informationen des Redaktionsnetzwerks Deutschland sieht die Ministerin im Rahmen der Pflegereform vor, den Beitragszuschlag für Kinderlose um 0,1 Prozentpunkte zu erhöhen. Versicherte ohne Kinder müssten dann ab einem Alter von 23 Jahren einen Arbeitnehmeranteil von 2,5% zahlen. Bei Versicherten mit Kindern bliebe es bei den bisherigen Sätzen zwischen 1,3 und 1,8%. Die gesetzlichen Krankenkassen rechnen für dieses Jahr mit einem Milliardendefizit in den Pflegekassen. Wagen hatte angekündigt, ihre Vorschläge für eine Pflegereform Mitte Mai vorzustellen. Wann sie ihren Gesetzentwurf tatsächlich einbringt, ist unklar. Berlin. Bundesfamilienministerin Prien legt sich bei den geplanten Einsparungen beim Elterngeld nicht fest. Noch werde darüber verhandelt, welche Summe 2027 im Bundeshaushalt in diesem Bereich gekürzt wird, sagte die CDU-Ministerin im Deutschlandfunk. Zur Debatte stünden eine kürzere Bezugsdauer oder ein geringeres Elterngeld. Die Einschränkungen sollen aber moderat ausfallen, damit das Elterngeld attraktiv bleibt. 350 Millionen Euro werden laut der CDU-Politikerin allein durch die sinkende Geburtenzahl eingespart. Das Elterngeld ist vor 19 Jahren eingeführt worden. Am Mindestbetrag von 300 und dem Höchstbetrag von 1.800 Euro hat sich seither nichts geändert. Wiesbaden. Die Zahl der jungen Raucher in Deutschland ist in den letzten 5 Jahren leicht gestiegen. 15,5% gaben an, mindestens gelegentlich zur Zigarette zu greifen, gut 1% mehr als bei der letzten Erhebung im Jahr 2021. Das geht aus einer neuen Statistik hervor, die das Statistische Bundesamt anlässlich des Weltnichtrauchertags kommenden Sonntag bekannt gegeben hat. Die Zahl der Raucher insgesamt hat sich wenig geändert. Wie vor 5 Jahren ist es nach wie vor jeder Fünfte. Den größten Raucheranteil hat die Altersgruppe zwischen 40 und 44 Jahren mit 26%. In allen Altersgruppen rauchen deutlich mehr Männer als Frauen. Kiew. Die Vertretungen der Europäischen Union in der Ukraine haben erklärt, sie wollten sich von russischen Drohungen mit Angriffen auf die Hauptstadt nicht einschüchtern lassen. Die EU wies Aufforderungen des Kreml zurück, ihr diplomatisches Personal aus Kiew abzuziehen. Russland wolle mit seinen Warnungen nur Panik verbreiten und die Ukraine isolieren. Die Führung in Moskau hatte gestern Ausländer und Diplomaten aufgefordert, Kiew so schnell wie möglich zu verlassen. Berlin. Der Bestand an Spatzen und Mauerseglern ist zurückgegangen. Bei den Finken zeigt der Trend dagegen nach oben. Das ist das Ergebnis der Stunde der Gartenvögel, einer Zählaktion, zu der der Naturschutzbund Deutschland die Bürger am 2. Mai-Wochenende aufgerufen hat. Beim Haussperling gab es einen Rückgang um 9, beim Mauersegler sogar um 25%. Dagegen wurden 14% mehr Buchfinken gesichtet als 2025. Das Wetter in Bayern. Viel Sonnenschein, die Höchstwerte steigen auf 29 bis 35 Grad. In der Nacht im Westen einzelne Schauer, 17 bis 9 Grad. In den nächsten Tagen bleibt es freundlich und sehr warm. An den Alpen sind vereinzelt Schauer oder Gewitter möglich. Es ist 10.04 Uhr. Der Verkehrsservice, die A3 Nürnberg Richtung Passau, ist zwischen dem Kreuz Altdorf und Altdorf-Burg-Tann nach einem LKW-Unfall noch immer gesperrt, zurzeit 4 Kilometer Stau ab dem Kreuz Nürnberg, Umleitung über die U39. A6 Nürnberg Richtung Heilbronn zwischen Schwabach-West und Neuendettelsau, 6 Kilometer Stau nach einem Unfall. A7 Fulda Richtung Würzburg zwischen Gramschatzer Wald und Würzburg-Estenfeld, 5 Kilometer Stau nach einem Unfall. A8 Salzburg Richtung München zwischen Schwarzbach und Anger, 4 Kilometer Stau, dort steht ein defekter LKW. Und auf der A93 Rosenheim Richtung Kiefersfelden wird der LKW-Verkehr am Dreieck Kiefersfelden derzeit nur blockweise abgefertigt. Dadurch ab dem Dreieck Inntal stockender Verkehr und Stau für alle Fahrzeuge und zusätzlich noch auf der A8 Richtung Salzburg bereits Stau ab Irschenberg. Soweit die Verkehrsmeldungen.
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2: Habe die Ehre, sagt Hermine Kaiser an diesem sonnigen, bald heißen Mai-Tag. Wir haben ein sehr komisches Wetter in diesen Tagen. Letzte Woche noch Bodenfrost und heute stöhnen alle vor Hitze. Im Monat Mai und Juni ist aber auch das Wetter ganz wichtig für die Landwirtschaft. Es darf nicht zu trocken oder zu nass sein und auch nicht zu heiß, damit das Getreide gut wächst. Übers Wetter ratschen wir heute bei unserem Brauchtumsratsch mit Dorothea Steinbacher und auch über Brauchtum, weil im Moment haben wir ganz schön viel Feiertage. Die Schulkinder freuen sich, die ja eh gerade Ferien haben und die, die einen Brückentag basteln wollen, ohnehin. Warum jetzt die Woche um Christi Himmelfahrt eine Bittwoche ist, in der man gutes Wetter gebeten hat und was es mit Fronleichnam um sich hat, wenn Pfingsten vorbei ist, was ein Quatember ist und warum nach Pfingsten gefastet wird, das sind ein paar von unseren Themen, über die wir heute ratschen mit Dorothea Steinbacher. Und das machen wir gleich nach der nächsten Musik. Ich freue mich, dass Sie zuhören. Mein Gast ist schon da. Und nach der Russkul-Musik, da ratschen wir gleich.

0: Hans bleibt da und Dorothea, komm her. Schön, dass du da bist. Guten Morgen, Dorothea Steinbach. Und was ich dich meistens frage, du kommst ja von Chiemsee, war's schön heute Morgen?
1: Es war wunderschön. Als erstes hat mich kurz nach dem Aufstehen ein Reh im Garten besucht. Das war schon sehr,
0: das glaube ich,
1: sehr idyllisch.
0: Ist das schön?
1: Sehr idyllisch. Und dann
0: Bambi
1: natürlich
0: am Morgen.
1: Bambi am Morgen frisst Johannisbeeren und sonst was. Nee, und das war aber schon sehr nett. Und dann die Fahrt natürlich am See vorbei Richtung München, wenn die Berg gerade so, die Sonne geht auf und die Berge sind oben so angeleuchtet von der Sonne und der letzte Schnee ist jetzt auch weg, zumindest bei unseren Chiemgauer Vorbergen, wenn man so sagt, die sind 1600, 1700 Meter hoch, da ist jetzt der letzte Schnee weg, man sieht oben die Wiesen, rechts der Chiemsee von mir, da leuchtet das Kloster raus und dahinter von der Herreninsel das alte Schloss, also das ehemalige Augustiner Chorherrenstift. Und auf dem See ist noch kein einziges Segelschiff so früh, sondern nur ein paar Fischer ganz idyllisch in ihren Ruderbooten. Also das war wirklich ein Bild, wie es früher die Chiemsee-Maler wahrscheinlich gesehen haben, weil die waren zu Zeiten da, wo einfach noch alles viel ruhiger war als jetzt und nicht so viel Leute unterwegs waren. Also es war wunderschön und ich fahre auch gerne nach München und dann freue ich mich aber immer, wenn ich wieder umdrehen darf und heimfahren.
0: Das klingt jetzt aber sehr, sehr schön, was du uns an Bildern mitgebracht hast. Der Sommermorgen ist schon was Besonderes nach diesem für mich gefühlten sehr langen, sehr kalten Winter. Aber ich sag mal, die nicht in der Landwirtschaft sind, ist es immer einfach, über das Wetter zu reden oder die zum Beispiel keine Allergiker sind. Ich mag den Sommer und ich mag es, wenn es warm ist und wenn man ins Wasser hupfen kann und wenn man abends draußen sitzen kann. Aber wenn man Landwirtschaft hat, dann muss man auf alles achten und dann ist das Wetter ganz, ganz wichtig. Und es ist sehr unterschiedlich im Moment. Ich habe es gerade eingangs gesagt, letzte Woche nur Bodenfrost. Ich habe meinen harmlosen Balkon noch nicht einmal bepflanzt. Ich weiß nicht, wie es bei dir im Garten ausschaut. Und jetzt ist es so extrem heiß.
1: Ja, wird immer extremer eigentlich. Also wir hatten ja früher auch so bis zu die Eisheiligen Mitte Mai Bodenfrost und dann ist halt langsam aufwärts gegangen mit einem angenehm milden Mai und jetzt haben wir plötzlich Temperaturen über 30 Grad. Und da ist nicht nur die Landwirtschaft sehr in Sorge, sondern auch die Forstwirtschaft. Mhm. Wenn man sieht, wie hoch die Waldbrandgefahr ist bei diesem schrecklichen Brand am Saurierselkopf in Rupperding in den letzten Wochen, wo also immer noch nicht alles gelöscht ist. Ich war früher auch auf dem Saurierselkopf mal oben, das ist ein ganz tolles Bergerl, die Heimat von sehr vielen wunderbaren Schlangen. Und wir hoffen alle, dass da nicht so viel verbrennt sind. Also das ist ziemlich dramatisch. Und auch jetzt, wenn es so trocken ist, es hat ja ewig schon nicht geregnet und es hat halt die nächsten ein, zwei Wochen nicht regnen bei uns, dann ist das alles so trocken, dass es eben dann auch nicht nur für die Forstwirtschaft und für die Waldbrandgefahr schlimmer wird, sondern für die Landwirtschaft. Weil das Getreide steht gerade wunderbar, also so ein halbhochs Trott fahrt man jetzt vorbei, wenn dann so die Gerstengrannen da schon sich im Wind wiegen, das ist wunderbar, aber alle schauen natürlich mit großer Sorge zum Himmel, weil es ist unglaublich trocken, der Chiemsee hat wahnsinnig wenig Wasser für diese Jahreszeit. Mhm. Wie gesagt, der Schnee ist geschmolzen, da kommt jetzt auch nicht mehr viel. Und jetzt beginnt die Gewittersaison. Wir haben es vorher in die Nachrichten gehört, kommen die ersten Gewitter. Die können heftig ausfallen. Wenn es so heiß ist, das ist dann auch die Sorge, dass dieses wunderschöne, halb hochstehende Getreide durch heftige Gewitterschläge oder Starkregen dann plötzlich niedergemäht wird und dann schimmelt es und steht nicht mehr auf. Und es ist aber immer noch trocken bis einen Meter im Boden rein. Also das sind ganz Bedingungen, die man in der Landwirtschaft eigentlich so nicht gern hat. Also nicht umsonst gibt's Wetterregeln, die uralt sind und die dann zum Beispiel heißen, Mai kühl und nass füllt Scheune und Fass. Also da hat man es eigentlich schon ganz gern, wenn es regnet, damit die Feldfrüchte einfach gut heranwachsen und gut durchfeuchtet sind. Also, und deswegen gibt's, wie wir schon gesagt haben, wie du vorher in der Intro gesagt hast, in der vergangenen Woche, das war ja die Bittwoche, mhm, wo mit Christi Himmelfahrt, wird natürlich alles immer auch, wurde in der Vergangenheit christlich umgedeutet. Bei Christi Himmelfahrt steht ja der Himmel offen, hat man gedacht. Und da können dann auch die Bitten und Flehen der Bevölkerung schneller in den Himmel geraten. Und der Segen des Himmels kommt schneller auf uns herab, wenn dann Christi Himmelfahrt der Himmel offen steht. Und Pfingsten steht er ja auch offen, weil da der Heilige Geist über die Menschen kommt, so wie er über die Apostel gekommen ist. Und das ist also allgemein eine Zeit, wo einerseits die Bitten der Menschen sehr nötig sind und sehr überlebensnotwendig eigentlich sind, weil es ums Reifen, um die Fruchtbarkeit geht. Und andererseits die Hoffnung groß ist, dass man im Himmel gehört wird. Und 10 Tage nach Pfingsten feiern wir ja bekanntlich Fronleichnam. Das kommt dann erst nächste Woche.
0: Am 4. Juni.
1: Am 4. Juni dieses Jahr, relativ früh. Und auch da nimmt zwar ab, diese großen Prozessionen, die also wirklich ums Dorf, um die Stadt ziehen, um einen möglichst großen heiligen Kreis oder gesegneten Kreis, um die Siedlungen zu ziehen. Aber auch das, diese Fronleichnamsprozessionen und die Fronleichnamsfeier haben sich entwickelt zu einer Mischung zwischen dem christlichen Anlass, dem kirchlichen Anlass und einem Flurumgang mit der Bitte um günstiges Wetter. Obwohl die Fronleichnamsprozessionen im 17. und 18. Jahrhundert ungleich prunkvoller waren, aber da kommen wir dann später noch drauf.
0: Wobei wir zwar uns ja immer gerne an unsere gleichzeitig stattfindende Kindheit nur an unterschiedlichen Orten erinnern. Und da haben wir ja, kann man es ja auch festmachen, wie das Wetter an der eigenen Kommunion war oder wie Fronleichnam war, ob man im Winterjackerl mitgegangen ist oder mit die Klapperl. Und so erinnert man sich an seine Kindheit, wie unterschiedlich das Wetter an bestimmten Feiertagen war. Wie zum Beispiel Pfingsten im Schnee oder Pfingsten im Sommerkleid.
1: Ja, das stimmt, weil es eben so eindrucksvolle, besondere Tage waren und deswegen erinnert man sich daran.
0: Wegen dem guten Gewand.
1: Wegen dem guten Gewand und an Fronleichnam natürlich wegen dem ganz wichtigen Blumenstreuen zum Beispiel und wegen dem Umzug durchs Dorf mit so Freialtären. Also das war schon ganz was Besonderes, die dann auch wunderschön geschmückt waren mit Pfingstrosen. Und jetzt am Wochenende habe ich Bilder gesehen, wie es am Pfingsten wieder immer mehr diesen Brauch aufleben lassen, dass aus dem Heiliggeistloch eine Taube, eine hölzerne Taube rausschwebt und dass da Blütenblätter rausgeworfen werden aus dem Heiliggeistloch auf die Gläubigen, die am Pfingsten in der Kirche sind. Und zwar, also am besten Pfingstrosenblütenblätter.
0: Meine Lieblingsblumen.
1: Mit Rosenblütenblättern, genau. Und da gibt's
0: der Duft.
1: Wirklich auch einige Kirchen in Bayern, die das gemacht haben. Also St. Martin in Landshut zum Beispiel habe ich gesehen und in Kirchdorf an der Amper. Aber auch aus oben der Kuppel vom Pantheon in Rom ist eine Taube rausgeschwebt und unglaublich viele Blütenblätter. Also die Leute sind unten bis zu den Knöcheln in Blütenblättern gestanden und haben nach oben geschaut und gestrahlt. Also so stellt man sich das vor, wie die Apostel damals da standen, als die Feuerzungen über sie gekommen sind und plötzlich konnten sie in allen Sprachen sprechen. Das ist ja dieser biblische Hintergrund des Pfingstfests. Aber jetzt ist Pfingstdienstag, das heißt, Pfingsten ist eigentlich vorbei. Wie gesagt, es geht ums Wetter und es geht um die Bauernregeln und darum, wie man früher versucht hat, mit allen Mitteln schlechtes Wetter
0: abzuhalten oder
1: abzuwenden, zu vertreiben, wenn schon schwarze Wolken dahergezogen sind. Da hat natürlich jeder als allererstes Wetterkerzen angezündet. Die schwarzen Wetterkerzen, die man heute noch kaufen kann, in verschiedenen Klöstern vor allem. Dann hat man Bäumkatzel in den Ofen geschmissen, also geweihte Bäumkatzel natürlich, frisch geweihte vom Palmsonntag, das war noch relativ frisch. Mhm. Das heißt, man hat gedacht, dass da noch relativ viel Weihe drauf ist. Das war ganz günstig jetzt in der Gewitterzeit. Und dann hat die Hausfrau ein paar Bäumkatzel abgezogen und hat es ins Feuer geschmissen mit der Bitte, um Abwehr von irgendwelchem schlimmen Gewitter oder Starkregen oder Hagel. Und natürlich gab es die Wallfahrten. Man ist in der Bittwoche zum Wallfahren gegangen, man ist zum Flurumgang mitgegangen. Man hat, wenn man was ganz Schlimmes befürchtet hat, ist man in die nächste Kirche gegangen, in die nächste Wallfahrtskirche gegangen. um da ein Opfer zu bringen, entweder Opfer in Stock oder ein Wachsopfer, Kerzenopfer, und da seine Bitten loszuwerden. Und man hat natürlich versucht, möglichst viele Zeichen zu deuten, wie es Wetter werden könnte.
0: Weil es ja so wichtig ist, so wichtig war.
1: Genau. Und da gibt es ja den Spruch, den einige von uns wahrscheinlich noch aus ihrer Kindheit kennen. Wenn ein Gewitter kommt und es blitzt und donnert, vor den Eichen sollst du weichen, doch die Buchen sollst du suchen.
0: Das haben wir in der Schule noch gelernt.
1: Gell? Genau. Da gibt's auch noch was dazwischen. Und die Weiden sollst du meiden, zu den Fichten flieh mitnichten, Linden sollst du finden und so weiter. Aber das Zentrale ist, vor den Eichen sollst du weichen, doch die Buchen musst du suchen. Und da muss man jetzt gleich dazu sagen, weder Eichen noch Buchen suchen, wenn es gewittert, sondern nicht unter einem Baum flüchten, weil einfach die hohen Punkte in der Landschaft sehr am gefährdetsten sind für einen Blitzeinschlag. Der Blitz schlägt immer in hohen Punkten ein und das sind sowohl die Eichen als auch die Buchen. Erstaunlicherweise ist es aber so, dass die Eiche hauptsächlich wirklich in der Überlieferung als Blitz- und Donnerbaum gilt und die Buche eher nicht.
0: Wie kommt das? Weil wir haben es ja alle gelernt.
1: Wir haben das alle so gelernt, aber trotzdem dazu sagen, nicht unter Buchenschutz suchen, auch wenn die Buche weniger ein Blitz- und Donnerbaum ist. Und das kann man mittlerweile auch begründen, warum das tatsächlich so ist. Die Eiche, da gibt es verschiedene Aspekte. Die Eiche hat eine viel rauere Rinde, die Buche hat so eine glatte, graue Rinde. Wer es nicht weiß, schaut sich's mal an, das ist ganz eindrücklich. Und deshalb kann eine Buche einen Blitz leichter ableiten in den Boden hinein. Während eine Eiche mit ihrer rauen Rinde den Blitz nicht so leicht ableitet. Andererseits ist es so, dass eine Eiche tiefe Pfahlwurzeln hat und eine Buche relativ flach wurzelt. Das heißt, da kann man daraus schließen, dass die Eiche einen Blitz vielleicht eher, in Anführungszeichen, anzieht, weil sie mehr Kontakt nach unten zum Grundwasser hat eventuell. Und angeblich wachsen die Eichen mehr auf Kreuzungen von Wasseradern, was ja auch den Blitz anziehen könnte. Mhm. Man vermutet inzwischen, dass die Eiche deshalb zu so einem wichtigen Götterbaum geworden ist. Also so ein Muttergottesbild in der Eiche, die heilige Eiche kennt man ja aus vielen Bereichen, aus vielen Gebieten. Und auch in vorchristlicher Zeit war die Eiche ja schon mit ihren goldenen Blättern, wo dann angeblich die Misteln drauf wachsen, die die Druiden mit goldenen Sicheln ernten. Also die Eichen waren immer schon ausgezeichnete Götterbäume. Und vor allem von Eichen, in die der Blitz gefahren ist, aber auch von anderen Bäumen, in die der Blitz gefahren ist, hat man sich früher sogenannte Blitzbaumhölzer geholt.
0: Ja, habe ich noch nie gehört.
1: Aber du hast schon ab und zu mal einen Baum gesehen, wo der Blitz eingeschlagen hat, der also wirklich zerfetzt ist, so bis zum Stamm runter.
0: Wie explodiert.
1: Genau. Und da haben sie sich früher so Spreißel oder so kleine Steckerl rausgeholt von diesem vom Blitz aufgeschlitzten Holz. Und angeblich, wenn man die als Zahnstocher hernimmt, dann helfen die gegen Zahnweh, auch prophylaktisch, also vorbeugend. Wenn man sich mit so einem Blitzbaumholz im Gebiss stochert, dann hilft es vorbeugend gegen Zahnschmerzen. Weil man einfach gedacht hat, dass so ein Blitz kommt von oben aus dem Himmel. Das heißt, der hat irgendwie himmlische Kraft auch noch auf diesen zersprengten Holzstamm irgendwie hinterlassen.
0: Na, schaden wird
1: das
0: schon nicht.
1: Blitzbaumhölzer, ja, man muss halt vorsichtig stochern.
0: Trotz Blitz, wir spielen jetzt Musik und dann ratschen wir gleich weiter. Spannende Themen haben wir heute wieder.

0: gerade während der Musik, haben wir nochmal gelacht. Wenn man von einem Reh, das an den Johannisbeeren rumfieselt, geweckt wird, dann hat man ein schönes Zuhause.
1: Ja, das stimmt.
0: Das Reh wird geschaut haben.
1: Das wird geschaut haben. Und Gott sei Dank habe ich es rechtzeitig erwischt, bevor es in den Garten gekommen ist und mir wieder einen Salat aufgefressen hat, so wie letztes Jahr.
0: Da haben Schnecken oder Rehe, das ist eine Alternative.
1: Schnecken und Rehe. Schnecken fieseln die ganze Nacht hin und Rehe machen rapp, rapp und schon ist mit zwei Bissen alles weg. Genau.
0: Wir waren aber mit dem Wetter noch nicht vorbei, was mich jetzt wirklich fasziniert hat, dass man aus Baumstämmen, wo der Blitz eingeschlagen hat, sich Zahnstocher machen soll. Da reden wir mal mit unseren Zahnärzten, was die davon halten. Aber wer heilt, hat recht und was hilft, das passt.
1: Und was hilft, das passt. Also ich meine, in anderen Ländern, in Afrika, in Asien, da haben indigene Leute ganz bestimmte Hölzer von ganz bestimmten Bäumen, die sie zur Zahnreinigung verwenden. Und die haben wunderschöne Zähne, das muss man sich auch mal sagen. Also bestimmte Pflanzen haben bestimmte Inhaltsstoffe, die also wirklich sehr wohltuend auf die Zähne wirken. Jetzt wahrscheinlich nicht unbedingt eine gespaltene Eiche, aber wer weiß. Aber apropos Tiere, es gibt auch die Versuche, mittels des Verhaltens von Tieren das Wetter vorherzusagen. Weil, wie ich schon gesagt habe, die Menschen haben früher ja mit allen Mitteln, wenn es keine Wettervorhersage gegeben hat, keine Wetter-Apps und nix, nicht einmal ein Radio, versucht, das Wetter aus dem Verhalten von Tieren, von Pflanzen, von Wolken, von Wind, von allem Möglichen vorherzusagen. Und bei den Tieren haben sie zum Beispiel gesagt, wenn die Kuh ihr Maul nach oben hält im Lauf, ziehen bald Gewitter auf.
0: Okay.
1: Und? Ja,
0: hast du das schon mal beobachtet?
1: Höchstens auf der Alm. Also auf der Alm kann man sowas beobachten und ich könnte mir vorstellen, das ist jetzt reine Spekulation von mir, weil da sind die Bremer dann recht schlimm, also die Bremsen, also die Tiere, die kleinen Insekten, die die Kühe belästigen.
0: Und uns, ich hab die so.
1: Und uns.
0: Dick, das tut so weh.
1: Und die sind natürlich besonders schlimm in so einer Vorgewitterstimmung, wenn es so schwül und heiß und stickig ist, da sind die Bremer besonders schlimm. Und dass die Kuh, wo sie am Maul, wo sie ja keine Haare und kein Fell hat, da ist sie besonders empfindlich, weil das ganz nackert ist, dass sie dann das Maul hochreckt und läuft, um diese Viecher zu verscheuchen.
0: Das ist nachvollziehbar,
1: ist ja. Ist nachvollziehbar, könnte ich mir vorstellen. Also wenn die Kuh ihr Maul nach oben hält im Lauf, ziehen bald Gewitter auf. Andererseits haben sie auch gesagt, wenn die Gänse auf einem Fuß stehen, dann kommt bald ein Gewitter. Ich weiß auch nicht, warum, weil sie vielleicht gedacht haben, dann steigt das Hochwasser und die Gänse stehen prophylaktisch schon mal auf einem Fuß. Also das ist auch eine Wetterregel, wo man versucht hat, das Wetter vorher zu bestimmen, die wahrscheinlich nicht so ganz stimmt. Aber wenn die Regenwürmer aus der Erde kommen, dann zieht auch bald ein Gewitter auf, weil die gedacht haben, die Regenwürmer, die wissen vorher schon, dass sie bald überschwemmt werden. Und dann kämen die natürlich aus der Erde. Also das ist jetzt auch ein bisschen nicht ganz glaubhaft. Oder wenn die Hühner die Schwanzfedern hängen lassen, dann kommt Regen. Was aber stimmt, ist, siehst du die Schwalben niedrig fliegen, wirst du Regenwetter kriegen. Fliegen die Schwalben in den Höhen, kommt ein Wetter, das ist schön. Ich finde es ja super, wie die das immer fertig
0: also
1: gebracht haben, das zu
0: reimen. Mit den Schwalben, das wissen ja wir auch, das kann man ja beobachten, wenn man denkt, oh, zieht es zu. Und das sieht man an den Vögeln, aber dass die Gänse auf einem Bein stehen?
1: Ja, das war halt ein Versuch, der dann wahrscheinlich meistens nicht so ganz gestimmt hat. Aber was man tatsächlich auch zur Gewitterabwehr gepflanzt hat, manche Pflanzen, die bekannteste ist die Hauswurz natürlich. Semper vivum tectorum heißt die auf Lateinisch, auf Botanisch. Semper vivum heißt, dass sie immer lebt, immer überlebt. Tectorum heißt die immer Überlebende auf den Dächern. Mhm. Und sogar der Karl der Große hat in seinem Capitulare de Villis im 8. Jahrhundert schon verfügt, dass alle Untertanen eine Hauswurz auf ihren Dächern pflanzen müssen. Also dieses Capitulare de Villis ist ein Erlass, wo er ganz viele Pflanzen nennt, wo er seine Untertanen dazu verpflichtet, die zu pflanzen. Daher haben wir große Kenntnis, was damals schon an Nutzpflanzen existiert hat und tatsächlich kultiviert worden ist. Und die Hauswurz haben wir nicht essen können und auch nicht verfüttern können. Die diente wirklich nur dazu, um Blitz und Donner abzuwehren. Und deswegen hat man es außen aufs Hausdach drauf gepflanzt.
0: Und jetzt muss ich bei den Hörerinnen und Hörern und bei dir um Verständnis werben. Wie schaut denn eine Hauswurz aus? Ich kenne es nicht. Eine Hauswurz. Wahrscheinlich kenne ich es vom Sehen, aber weiß es jetzt nicht genau.
1: Also Hauswurz, das ist eine Sukkulente, also so eine sehr mit fleischigen Blättern, wo sie viel Feuchtigkeit drin speichern kann. Eine Rosette, die vielleicht so halber Handteller groß ist, kann aber auch viel größer werden, je nachdem, wie viel Nahrung sie hat.
0: Dann kenne ich es doch.
1: Und das sind solche kleinen Rosettchen, wenn man da nicht dran rührt, dann vermehren die sich nach links und rechts und links und rechts und werden immer größer und überwuchern die ganzen Dächer. Und einmal im Jahr wächst dann so ein dicker Stängel draus, der eine relativ unscheinbare Blüte hat. Aber so ähnlich wie eine Aloe oder eine Agave, also so eine in der Rosette wachsende, dicke, fleischige Blätter. Und das sind aber eher so kleine, naja, nicht ganz herzförmige Blätter, aber nicht so lange, dünne wie bei einer Aloe, sondern so kleine, runde Blätter. Und die sieht man bei uns wirklich im Steingarten oder auf Gräbern und auf Dächern und so. Und die hält wirklich alles aus. Die hält die Hitze aus und die hält ein Gewitter und ein Regen und alles aus. Und sogar wenn es von einem starken Regen runtergeschwemmt wird, dann siedelt sie sich halt wieder da an, wo sie gerade auftrifft sozusagen und vermehrt sich und wächst. Also wirklich eine Semper Vivum, eine immer lebende Pflanze.
0: Und an der sieht man das Wetter, weil wir jetzt gerade gesagt haben, Pflanzen.
1: Nein, die gilt als Wetterabwehr.
0: Als Wetterabwehr.
1: Als Gewitterabwehr, ja.
0: Weil die nicht leidet, oder? Oder weil die so viel Feuchtigkeit enthält?
1: Weil man das geglaubt hat.
0: Dann stimmt's.
1: Weil man es geglaubt hat.
0: Das sind ja auch Erfahrungswerte. Das ist ja, was man auch nicht vergessen darf. Das sind ja viel langjährige, Jahrzehnte, jahrhundertlange Erfahrungswerte. Dass man sagt, wenn man Hauswurz hat, da kommt das Wetter nicht so arg, wie wenn man keine hat. Dann wird schon stimmen.
1: Das kann schon sein. Zumindest wenn man fest dran glaubt. Vielleicht kann der feste Glaube an die Wirkung der Hauswurz sogar Gewitter verscheuchen. Das weiß man nicht.
0: dann glauben wir doch mit allen Hausbesitzern dran.
1: Glauben wir jetzt mal dran. Und man hat natürlich auch ein wichtiges Mittel der Gewitterabwehr war früher das Glockenläuten. Da hat man die Glocken geläutet in der Kirche und überall die
0: Wetterglocken,
1: Sturm geläutet. Genau, da hat der Mesner leiten müssen. Und je besser er geläutet hat, desto besser hat er die Gewitterwolken vertrieben, hat man geglaubt. Und er hat dafür sogar ein extra Geld bekommen, zusätzlich zu seiner sonstigen Bezahlung. Hat er extra Geld bekommen, nämlich die Leutgab oder Leutgarb hat es geheißen. Und wenn er recht gut geleitet hat, dann hat er noch mehr gekriegt, wenn die Gewitterwolken vorbeigezogen sind. Dann waren aber die vom Nachbardorf unter Umständen sauer, weil sie gesagt haben, der hat uns die Gewitter zudrimmen. Also das war wirklich...
0: Also weitergeschoben.
1: Oder weitergeschoben, wirklich. Also waren wir fest davon überzeugt, dass die Gewitterwolken durch diese wirksamen Wetterglocken vertrieben werden können und weitergetrieben werden können, weil man in den Gewitterwolken auch Gewitterhexen vermutet hat, die also durch dieses laute Läuten von Wetterglocken, das waren ja bestimmte Glocken, dass die da so erschreckt werden und so und einfach vertrieben werden können. Und dass die halt dann im Nachbardorf sich abregnen oder abreagieren, wo der Mesner nicht so ordentlich läutet. Weil auf diesen Wetterglocken hat man teilweise sogar extra Gewitterabwehrende, also ein Weder ist einfach ein Gewitter, deswegen sage ich immer Wetter, mit Wetter meine ich Gewitter. Weil auf Bayerisch ist das ein Weder. Da kommt
0: ja, dann
1: Weder
0: sagst du das ruhig, weil wir sind ja bei Bärheimat, dann ist halt ein Weder. Da kommt der sauberes Weder.
1: Da kommt ein Weder daher.
0: Das versteht er nicht bei nicht, weil das ist ja nicht sauber, das ist ja kreislig. Aber
1: das ist ja kreislig. Und ein Weder ist ein Unwetter. Ein bayerisches Weder ist ein Unwetter. Und das Lustige ist, was man gerade einfach auf der Salzburger Seite im Rupertiwinkel, was also lang salzburgisch war, da haben sie Richtung Westen rüber geschaut und haben gesagt, von Bayern kommt der Weder daher. Also das sagen sie teilweise im Rupertiwinkel jetzt noch. Von Bayern kommt der Weder daher. Das ist aus der Zeit, wo die nur salzburgisch waren. Das ist mit dem Weder. Genau.
0: So also wie man im Bayerischen Wald vom bämischen Wind gesprochen hat.
1: Ja, zum Beispiel, genau.
0: Von den anderen kommt allerweils Weder.
1: Auf den Wetterglocken war ich gerade dabei. Haben sie ja, um das als Wetterglocke auszuzeichnen und besonders wirksam zu machen, bestimmte gewitterabwehrende Sprüche angebracht. Und die berühmteste Wetterglocke ist zum Beispiel die von Münster von Schaffhausen, die ist von 1486. Und da steht drauf auf Lateinisch: Vivos voco, mortuos plango, fulgura frango. Das heißt, die Lebenden rufe ich, vivos voco, mortuos, die Toten plango, beklage ich, die Blitze breche ich, fulgura frango. Und da hat man eben gedacht, wenn man mit diesen Glocken, wo dieser Spruch draufsteht, besonders heftig läutet, dann kann sich keine Gewitterhexe über, in dem Fall Schaffhausen, niederlassen. Und man hat diese Wetterglocken teilweise auch noch mit dem ganz besonders dämonenabwehrenden Zeichen, dem Drudenfuß, versehen. Der Drudenfuß, wer nicht kennt, ist ein Pentagramm, ein gezeichneter Stern in Anführungszeichen, weil es kein richtiger Stern ist, mit 5 Spitzen, den man in einem Zug zeichnen kann. Also man fängt links unten an und macht dann zick, zack, zick, zack, zick und kommt am Ausgangspunkt wieder an. Ein Pentagramm, ein Stern mit 5 Zacken, das ist ein Drudenfuß, weil man auch gesagt hat, die Drud, also dieser Dämon, der in der Nacht kommt und die Menschen drückt, diese Drud, die drückt, das ist der Fuß von der ausschaut wie so ein Hähnerfuß mit so 5 Zehen, das ist ein Drudenfuß. Und dieser Drudenfuß soll alle Dämonen abwehren. Also den, wenn man mal drauf achtet, findet man nicht nur auf Wetterglocken, weil da kann man meistens nicht hinschauen im Glockenturm. Ich habe den schon gesehen auf Wiegen vorn und hinten, wo man die Dämonen von dem Baby abwehren wollte, auf Eingangstüren, auf Türstöcken, auf allen möglichen, auf Amuletten und so weiter, gibt es diesen Drudenfuß. Es gibt den in Dürerstichen, weil die in der Renaissance besonders begeistert waren, so von so magischen vorchristlichen Zeichen. Und so hat man dieses Pentagramm, diesen Drudenfuß, eben auch auf Wetterglocken drauf gegossen. In der Hoffnung, dass die Wetterglocken die herannahenden Gewitter abwehren.
0: Waren das zusätzliche Glocken, Entschuldigung, wenn ich unterbreche, das zusätzliche Glocken, die nur beim Wetter geläutet worden sind, oder waren das die ganz normalen Kirchenglocken, die speziell dann das Wetter vertreiben sollten? Oder sind die nur beim Wetter geläutet worden?
1: Die sind, wenn alle Glocken läuten bei irgendwelchen, beim Zusammenleiten, bei Hochfesten oder so, sind die natürlich mitgeläutet worden. Aber wenn speziell wegen der Abwehr von Gewittern geläutet werden musste, dann wurde die Wetterglocke geläutet.
0: Was ja auch eine Warnung war für die, die das Wetter haben kommen sehen: Achtung, jetzt wird's ein sauberes Wetter geben, jetzt kommt ein Gewitter.
1: Ja, genauso wie diese Unwetterwarnung am See, die dann so blinkt oder so, war das für die Leute auch schon auch eine Warnung, weil man vom Kirchturm vielleicht auch weiter ins Land gesehen hat. Wobei so Leute auf dem Land, wie man heute sagt,
0: die konnten das Wetter lesen.
1: Die konnten das Wetter lesen und es war nicht so, dass alles zugebaut war, sondern die haben genau gewusst, wenn zwischen den zwei Bäumen im Westen diese und jene Wolken daherkämen oder wenn die Luft so und so ist, das sieht man ja, merkt man ja heute noch. Das fühlt sich nach Gewitter an. Heute ist eine Gewitterstimmung. Oder wenn die Wolken so daherkommen und da hinten ist so gelb, das schaut nach Hagel aus und so. Also da waren die Leute nicht darauf angewiesen, dass sie von den Wetterglocken, vom Läuten der Wetterglocken erfahren, dass Wetter schlecht wird. Das war eher so, dass es vielleicht einerseits das verstärkt hat, oh, die leiten schon, das muss ja schlimm werden. Oder beruhigend, dass sie sagen, oh, der leitet aber ganz kräftig, das wirkt wahrscheinlich schon. Und dann hat man noch ein Stoßgebet zum Himmel geschickt und hat da Wetterkerzen angezündet, hat Bäumkatzel in den Ofen geschmissen. Manchmal heißt es auch, man kann, wenn man von einem Hausbrot ein paar Brösel ins Feuer wirft, ein Gewitter abwehren. Es gab spezielle Wetterheilige natürlich, zu denen man gebetet hat, vom Petrus und Paulus über den Donatus. Gab es einige Wetterheilige. Und mehr hat man nicht da können. Und dann hat man gehofft, dass die Wetterhexen woanders hinziehen.
0: Wären heute noch Wetterglocken geläutet?
1: Ich muss sagen, ich habe es aktiv schon lange nicht mehr. Nee, ich habe es eigentlich noch nie gehört. Es mag sein, dass es irgendwo noch gemacht wird, vielleicht in anderen Ländern. Oder vielleicht in irgendwelchen einsamen Gegenden, keine Ahnung. Aber bei uns wird das nicht mehr gemacht.
0: Wir leiten nicht, wir spielen Musik und dann ratschen wir gleich weiter. Dorothea Steinbacher bei mir zu Gast mit einem wirklich spannenden Brauchtums- und Wetterrat.

0: Wie hat Karl Valentin gesagt, alle reden vom Wetter, aber keiner macht was. Wir reden auch was drüber, Gott sei Dank können wir es nicht machen. Was, wie es auch immer ausschauen wird. Übers Wetter haben wir gerade geratscht noch über die Wetterglocken, über die Tiere, wie sie sich verhalten. Und das ist ja in diesen Wochen und Monaten ganz, ganz wichtig. Und dann haben wir noch gesagt, über den Quartember reden wir. Und was der Quartember ist, das hast du mir schon mal erklärt. Und das ist auch in einem wunderbaren Buch nachzulesen über den bayerischen Brauchtums- und Festtagskalender. Festtags- und Brauchtumskalender.
1: Festtags- und Brauchtumskalender. Der altbayerische Festtags- und Brauchtumskalender, genau.
0: Das sollte man eigentlich jeden Tag zur Hand haben. Und ich weiß jetzt aber nicht mehr, was der Quartember war. Das erzählst du uns.
1: Der Quartember, das sind vier Zeiten. Der Quartember, der Name Quartember ist nämlich verballhornt und kommt vom lateinischen quatuor tempora, also vier Zeiten.
0: Also man merkt heute schon, im Lateinischen bist du fitter als ich.
1: So fit auch nicht mehr, aber man braucht es einfach für viele Begriffe und deswegen muss ich immer wieder nachschauen und frisch es sozusagen immer wieder auf. Genau, die quatuor tempora, die vier Zeiten, die sind schon im dritten Jahrhundert wahrscheinlich aufgekommen und von der Kirche dann ein paar Jahrhunderte später fest übernommen worden und haben sich dann allmählich diese quatuor tempora zu der Quartember verschliffen. Und es sind tatsächlich vier Zeiten im Jahr, die besonders ausgezeichnet wurden und wo der Papst damals gesagt hat, die muss man einhalten. Da muss man fasten, da muss man Buße tun. Im breiten Volk, in der breiten Bevölkerung haben die dann gegolten als Unglückstage, als Unglückszeiten. Wer da geboren wird nicht glücklich, der bleibt nicht gesund. Man soll nichts Neues anfangen und so. Und das war der Quartember, das waren alles diese Quatuor Tempora. Das haben die Kinder sogar in der Schule lernen müssen, damit sie sich das merken, wann dieser Quartember ist.
0: Ich hab mir's nicht gemerkt.
1: Nämlich, jetzt war es nämlich sogar ich, weil ich ständig diesen Spruch lese und der geht mir nicht mehr aus dem Kopf, weil der so eindrücklich ist. Nach Asche, Pfingsten, Kreuz, Luzei, gedenke, dass Quartember sei. Nach Asche, Pfingsten, Kreuz, Luzei, gedenke, dass Quartember sei. Also, nach Asche, das ist nach dem Aschermittwoch. Mhm. Das betrifft die Woche nach dem Aschermittwoch. Pfingsten, die Woche nach Pfingsten, das ist also diese Woche jetzt. Kreuz bedeutet Kreuzerhöhung, das Fest Kreuzerhöhung am 14. September. Und Luzei, das ist die heilige Lucia, die am 13. Dezember ihren Gedenktag hat. Also nach Asche, Pfingsten, Kreuz, Luzei, gedenke, dass Quartember sei. Das haben die Kinder
0: das
1: in der Schule.
0: Das üben wir heute Nachmittag
1: das nochmal. Das üben wir nochmal und morgen wird es abgefragt. Genau.
0: Schreib mal Ex, ohne Spicken.
1: Und das war früher, wie gesagt, waren strenge Fasttage in diesen Quartemberwochen. Am Mittwoch, am Freitag und am Samstag musste man da ganz streng fasten. Das waren Abstinenztage. Zusätzlich zu den sowieso schon sehr zahlreichen Fasten- und Abstinenztagen hat man sich da nochmal was ausgedacht. In diesen, es erscheint relativ beliebig, diesen vier Quartemberwochen da, dann ist es, das hat bis in die 1970er Jahre gegolten. Dieses Fasten viermal im Jahr zusätzlich zu allen anderen Fasten nach Asche, Pfingsten, Kreuz, Luzei, gedenke, dass Quartember sei, Mittwoch, Freitag, Samstag fasten. Und dann haben es im Zweiten Vatikanischen Konzil Ende 1960er, 1970er Jahre da, haben es erstens mal die Zeiten ein bisschen verändert, statt nach Pfingsten, vor Pfingsten und so weiter. Und damals haben sie auch das Fastengebot ausgesetzt, weil sie wohl gefunden haben, das ist ja wohl komplett übertrieben und das tut macht eh keiner mehr, hält sich eh keiner mehr dran. Und jetzt heißt, dass diese Quartemberwochen der geistlichen Erneuerung der Gemeinde dienen soll. Deshalb gerät es allmählich in Vergessenheit, weil das so schwammig und so undefiniert ist. Und ursprünglich im 3., 4. Jahrhundert sind diese Quartemberwochen eingesetzt worden zur Priesterweihe. Also in diesen Wochen sind Priester eingesetzt worden, deshalb das Fasten auch und so weiter. Und dann hat es wirklich über, man muss sagen, fast 2000 Jahre, also sagen wir mal 1700 Jahre oder so, über 1600-700 Jahre hat es gegolten, dass diese Quartemberzeiten ausgezeichnete, ganz besondere Zeiten im Jahr waren, wo man einerseits Angst gehabt hat, dass irgendwas besonders ist, was unheimlich ist, wo man fasten hat müssen, wo man sich nicht getraut hat zu säen und zu ernten zum Beispiel, weil das alles Unglück bringen soll. Also im Endeffekt ist es ganz gut, dass es diese strengen Zeiten nicht mehr gibt. Und das vor allem
0: immerhin erinnerst du dran, weil das ja das Brauchtum unserer Großeltern, teilweise unserer Eltern gewesen. Und wie du gerade gesagt hast, sowas gerät in Vergessenheit. Und nach diesem Brauchtum hat man eigentlich sein ganzes Jahr ausgerichtet.
1: Genau.
0: Wenn man es jetzt nicht mehr so lebt, ist in Ordnung, weil du sagst, das war ja so streng. Aber dass wir gemeinsam dran erinnern, das finde ich oft berührend bei unserem Brauchtumsrat.
1: Ja, das finde ich auch, dass es einfach nicht in Vergessenheit gerät, weil, und das geht mir bei vielen solchen Brauchtumsthemen so, mit denen ich mich beschäftige, dass ich mir denke, man liest ja ständig den Namen oder man wird ständig mit irgendwas konfrontiert, was uraltes Brauchtum ist und wovon wir überhaupt nicht mehr wissen, warum das so ist oder woher das kommt oder warum das so war. Und mich interessiert es dann einfach, was da dahinter steckt. Ja? Wieso gibt es in München eine Rochusgasse? Wieso? Und dann versuche ich das rauszufinden, zum Beispiel, da neben, hinterm Bayerischen Hof, mehr oder weniger.
0: Ganz ein kleines Gasserl.
1: Wieso Rochusgasse? Da war das Rochusspital und der Rochus ist einer der zwei wichtigsten Pestpatrone. Und so weiter. Und das war genau da. Und das sind alles Dinge, die ich unglaublich interessant finde und ich finde das so schade und ich finde unser Leben und unsere Alltagskultur verarmt so, wenn wir überhaupt das nicht mehr wissen, warum überall der heilige Sebastian rumsteht und warum der mit Pfeilen gespickt ist und so weiter und so fort. Und ab und zu liest man ja die wilde Jagd, die Temper oder die Frau Faste kommt. Manchmal wird den Kindern nicht mit der Frau Bercht oder der Frau Holle gedroht, sondern in manchen Gegenden mit der Frau Faste. Und manchmal heißt es, die wilde Temperjagd kommt. Woher kommt es? Von Quatember und von dem Fasten. Und das sind Dinge, die ich unglaublich interessant finde und die uns auch so einen Einblick geben in das Leben früher, wie angstbesetzt das Leben war, wie sehr die Leute dem geglaubt haben, der ihnen irgendwas erzählt haben, weil sie keine andere Informationsmöglichkeiten gehabt haben. Wenn man sich fragt, wie man so lange die Menschen so einschüchtern konnte, dass sie gedacht haben, wenn sie am Freitag ein Stückchen Fleisch essen, dann fährt der Blitz in sie und dann ist in Himmel der Bohnen aus, so ungefähr. Warum haben die Leute das geglaubt? Und dann finde ich es interessant zu wissen, was es da für Vorschriften gab, was da für Erzählungen, heute würde man sagen, für Narrative gab. Und das eröffnet uns einen viel weiteren Blick auf unsere Kulturgeschichte als das, was man so normalerweise so hört und liest, wenn man noch liest.
0: Und wenn man deinen Brauchtums- und Festtagskalender regelmäßig durchblättert, der jedes Jahr neu ist, was ich so faszinierend finde, da werden auch diese Geschichten erzählt, wie du es uns auch hier erzählst. Und da, finde ich, wird dieses Brauchtum bewahrt und erklärt und einfach nur daran erinnert. Das ist was ganz Besonderes.
1: Ja, und ich finde das einfach spannend. Ich finde, das ist was anderes wie ein langweiliger Geschichtsunterricht, wo es irgendwie nur um Schlachten und
0: Jahreszahlen geht.
1: Und Jahreszahlen und einen Haufen Männer, die irgendwie ständig Kriege anzetteln und goldene Bullen unterschreiben oder irgendwas.
0: Da merkt man, der Geschichtsunterricht hat ja weniger Spaß gemacht als der Lateinunterricht.
1: Ja, letztendlich bin ich ja bei der Geschichte, bei der Kunstgeschichte und Alltagsgeschichte hängen geblieben. Aber ich finde es so schade, dass man im Geschichtsunterricht in der Schule, dass es teilweise so, ich nehme manche Lehrer aus, dass es teilweise so langweilig ist, dass man sich von einem Krieg zum nächsten und von einer, der eine Herzog hat den anderen besiegt und dann gab's, ich weiß nicht welche, Erbfolgekriege und so. Das geht einem hier rein und da raus. Und wenn man das verknüpft und verbindet mit der Alltagsgeschichte von unseren Großeltern und Urgroßeltern und Ur-Ur-Ur und sonst was Vorfahren, dann macht es mehr Sinn und dann ist es so spannend und dann weiß ich, warum die Häuser bei uns so gebaut sind und warum wir Knödel essen und warum die, ich weiß nicht, in Indien keine Knödel essen oder so. Wie kam das, dass wir Knödel essen? Wie kam das, seit wann haben wir Messer und Gabel? Warum sitzen wir nicht am Boden wie die Japaner, ganz elegant und essen mit Stäbchen, sondern wir sitzen auf unserem derben Holztisch, an einem derben Jogeltisch und essen mit der Gabel. Woher, warum, wieso? Seit wann gibt es einen Kachelofen? Was ist Quartember? Warum wird gefastet? Warum am Mittwoch?

0: aufgewachsen sind, weil sie beide in der Kirche sehr engagiert waren und deswegen schon mal diese Bräuche alle komplett verinnerlicht hatten, schon auf jeden Fall. Aber das war jetzt nicht streng. Das war nicht so streng. Es hat am Freitag nie ein Fleisch gegeben, aber das ist nicht groß, das ist nicht groß aufgefallen. Erstens war schon klar, am Freitag gibt es kein Fleisch, das ist schon klar. Aber es hat immer so gute Sachen gegeben. Germnudeln.
1: Ja, du kommst ja aus einer Fischerfamilie.
0: Und so, meine Mutter kam Fische aus einer geben. Fischerfamilie. Wir haben immer unglaublich viel Fisch gehabt. Wir haben Mehlspeisen gehabt. Also mir hat das überhaupt nicht gestört, wenn es am Freitag kein Fleisch gegeben hat. Und diese Pflicht zum Kirchgehen, die ist...
1: Sind ja die anderen auch gegangen. Das ist uns alles nicht aufgefallen. Und darum frage ich mich, wann du angefangen hast, das alles zu hinterfragen. Ich habe es nie hinterfragt. Ich lerne jetzt... Wenn man erwachsen wird, hinterfragt man mehr. Aber ich lerne auch durch dich, durch unsere lange Ratschkarriere, so viel Neues und Spannendes kennen, was einfach so interessant ist. Und auch vieles erklärt, was man nie hinterfragt hat. Wann hast du da angefangen, so zu Schulzeiten oder beim Studium?
0: Wann habe ich da angefangen? Also es hat mich eigentlich schon immer interessiert. Und ich muss sagen, dass meine Eltern da auch sehr... schon sehr interessiert waren, warum, welcher Brauch und wieso macht man das. Nicht nur, das machen wir so, weil das haben wir schon immer so gemacht, sondern warum das so ist und warum man das jetzt auch nicht unbedingt machen muss oder warum man es macht oder so. Es hat mich eigentlich schon immer interessiert und dann bin ich mehr oder weniger durch Zufall auf das Studienfach Volkskunde gekommen, neben der Kunstgeschichte. Und das hat natürlich dieses Interesse verstärkt und hat mir auch den Zugang geöffnet zu den Medien, um danach zu schauen und hat mir schon noch den Horizont geweitet. Und die Verbindung zwischen Kunstgeschichte und Volkskunde ist natürlich toll, weil man dann die sogenannte Hochkunst lernt, warum malen die bestimmte Motive, die da jetzt in der Pinakothek hängen und warum hängen andere nicht in der Pinakothek, die sich auch damit beschäftigt haben.
1: Warum so. Fräulein Leichmann so ist, wie Fräulein Leichnam ist, das erzählst du uns dann nach den 11 Uhr Nachrichten in der zweiten Stunde von unserem Brauchtumsratsch. Dorothea Steinbacher bei mir heute zu Gast, die dann doch immer allen wichtigen historischen Geschichten nachgegangen ist. Sehr spannend, dass du es uns erzählst.

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1: Um 11 Uhr am Mikrofon ist Markus Terhast. Jeder Fünfte in Deutschland raucht, zumindest gelegentlich. Eine neue Studie des Bundesinstituts für öffentliche Gesundheit zeigt aber interessante Details. Und es gibt auch Grund zur Sorge.
2: Es gibt einen gegenläufigen Trend. Junge Erwachsene rauchen weniger als noch vor 5 Jahren, Jugendliche deutlich mehr. Den Bundesdrogenbeauftragten Hendrik Streeck beunruhigt noch ein weiterer Trend, dass

0: Vapen ist auf dem Vormarsch. Bei den 12- bis 17-Jährigen stieg der Anteil der Konsumierenden von 2,9% vor 5 Jahren auf 6,7%, bei jungen Erwachsenen auf rund 12%. Streeck sagt bei der Vorstellung der Zahlen in Köln, E-Zigaretten seien kein Lifestyle-Produkt, sondern ein Gesundheitsrisiko. Zusatzstoffe seien krebserregend. Jochen Hilgers, Köln.
1: Die Diskussion über Einsparungen beim Elterngeld läuft. Eine Entscheidung ist aber laut Familienministerin Prien noch nicht gefallen. Es werde noch verhandelt, welche Summe im nächsten Bundeshaushalt in diesem Bereich gekürzt werde. Zur Debatte stehe, entweder den Betrag zu senken, der ausgezahlt wird, oder die bezahlte Elternzeit zu verkürzen. Bei einem der großen Reformvorhaben der Bundesregierung gibt es offenbar Bewegung. Die Pflegeversicherung soll für Menschen ohne Kinder erneut teurer werden. Ihr Beitrag erhöht sich nach einem Medienbericht um 0,1 Prozentpunkte. Nicht die einzige Spekulation um die Reform, wie unser Hauptstadtkorrespondent Jan Zimmermann berichtet.
2: In den vergangenen Wochen war davon die Rede, dass Gesundheitsministerin Wagen Pflegebedürftige im Heim stärker belasten will. Die sollen in Zukunft weniger Geld vom Staat bekommen. Und es wird diskutiert, den Zugang zu Leistungen zu erschweren. Durch Reformen in den vergangenen Jahren wurde es immer mehr Menschen ermöglicht, Unterstützung für die Pflege zu bekommen. Und das soll wohl wieder etwas zurückgefahren werden.
1: Jeder 5. Mensch in Bayern lebt allein. Das Landesamt für Statistik zählt aktuell 2,7 Millionen Single-Haushalte. Das ist vor allem ein Phänomen der Großstädte. In München oder Nürnberg wohnt in jedem 2. Haushalt nur ein Mensch allein. Und die Single-Hauptstadt Bayerns ist Augsburg, zumindest wenn es um die Wohnsituation geht. Den Beziehungsstatus haben die Statistiker nicht ausgewertet. 52% der Augsburger wohnen in einem Einzelhaushalt. Orange bis kräftig rot ist Bayern heute auf der Waldbrandgefahrenkarte des Deutschen Wetterdienstes markiert. In weiten Teilen des Freistaats gilt Gefahrenstufe 4 von 5, vor allem nördlich der Donau, aber auch im Chiemgau und in Teilen Schwabens. Das Wetter in Bayern, viel Sonnenschein, die Höchstwerte steigen auf 29 bis 35 Grad. In der Nacht im Westen einzelne Schauer, 17 bis 9 Grad. In den nächsten Tagen bleibt es freundlich und sehr warm. An den Alpen sind vereinzelt Schauer oder Gewitter möglich. Es ist 11.03 Uhr. Der Verkehrsservice A3 Passau Richtung Nürnberg zwischen Altdorf-Burg-Tann und dem Kreuz Nürnberg. 6 Kilometer stockender Verkehr wegen Reparaturarbeiten. Die A3 Nürnberg Richtung Passau ist zwischen dem Kreuz Altdorf und Altdorf-Burg-Tann wegen Bergungsarbeiten voraussichtlich noch bis zum späten Nachmittag gesperrt. Zurzeit 6 Kilometer Stau ab dem Kreuz Nürnberg. Umleitung über die U39. A6 Nürnberg Richtung Heilbronn zwischen Roth und Neuendettelsau, 8 Kilometer stockend nach einem Unfall. A7 Würzburg Richtung Ulm zwischen Aalen-Westhausen und Aalen-Oberkochen, Sperre nach einem Unfall, 9 Kilometer Stau ab Dinkelsbühl-Fichtenau. A8 München Richtung Salzburg zwischen Weyern und Dreieck-Inntal, 9 Kilometer Stau und in Richtung München zwischen Schwarzbach und Anger, 5 Kilometer Stau durch einen defekten LKW. Und noch A92 Deggendorf Richtung München zwischen Wörth an der Isar und Kreuz Landshut, 3 Kilometer Stau nach einem Unfall auf der linken Spur. Soweit die Verkehrsmeldungen.
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4: Habe die Ehre und weiter wird geratscht, sagt Hermine Kaiser. Ich freue mich, dass Sie dabei sind. Dorothea Steinbach ist heute bei mir zu Gast. Wir haben über den Quatember gesprochen, über Wetterregeln im Monat Mai und wie sie den Juni betreffen. Und jetzt geht's weiter in großen Schritten in Richtung Sommer. Zum Beispiel mit dem Tag des Heiligen Vitus beginnt dann der Sommer bzw. die Feier der Sommersonnenwende. Drum haben wir jetzt gleich eine Vitus-Polka. Und über Fron Leichnam müssen wir unbedingt sprechen. Das ist nicht nur ein Lieblingsfeiertag von Dorothea Steinbach und mir, sondern ein ganz wichtiger Feiertag jetzt in diesen nächsten Tagen. Nächste Woche am 4. Juni. Wie gesagt, jetzt spielen wir die Vitus-Polka und dann ratschen wir weiter.

0: gebraucht und in Bayern ist meistens was Schönes. Und der Dr. Steinbacher und ich haben uns letztes Jahr schon um Fron Leichnam herum unterhalten und geratscht und haben beide gesagt, wie wir das als Kinder gemacht haben. Bei mir war es ein Körbel mit so Blütenblättern, wo ich meine Lieblingsblume, die Pfingstrose, dann gestreut habe und habe es bis heute bereut. Die hätte ich so gern behalten. Die war so schön. Und es war ein ganz hoher Feiertag. Die Straßen waren geschmückt. Alle waren stolz, die einen Altar vor der Haustür gehabt haben. Und in jeder Stadt ist es unterschiedlich, wie die Route durchführt. Aber für Kiner und auch für Erwachsene ist Fron Leichnam durch die Prozession so ein besonders schöner Feiertag. Bei dir auch, gell?
1: Ja, bei uns früher, als ich Kind war, auf jeden Fall. Und da war es wirklich ganz besonders, weil man halt quasi nicht in die Kirche gehen hat müssen, sondern draußen, wo es schön war, wo es geblüht hat, spazieren gehen durfte. So haben wir das empfunden. Und es war halt einfach viel feierlicher und einfach was Extraordinäres, was ganz Besonderes, weil der Pfarrer unter dem Traghimmel gegangen ist. Und dann gab es halt die Himmelträger, die Baldachinträger. Und dann kamen die Kommunionkinder, wir durften nochmal die Kommunionkleider anziehen, als wir da so klein waren. Und dann und die Trachtler und die, ich weiß nicht, wer alles dabei war. Und da war das ganz was Besonderes, weil wir Mädchen natürlich auch Blumen streuen durften, das habe ich ja schon mal erzählt. Und um die Blumen zu kriegen, bei uns gab es nämlich, die Pfingstrosen durften wir nicht anrühren, weil die wurden für den Altarschmuck gebraucht.
0: Schön.
1: Aber so wir haben einen Nachbarn gehabt, der hat eine kleine Gärtnerei gehabt und der war unglaublich pingelig mit seinen Pflanzen und mit seinen Blermen. Also da haben wir als Kinder nicht dran rühren dürfen. Und wenn aber dann so Mai, Anfang Juni von Leichnam gekommen war, dann haben die Doggernachtschatten und die Hornveilchen quasi langsam schon Geist aufgegeben. Das sind ja sehr Frühlingsblumen. Und dann haben wir dann rein dürfen in die Glashäuser und die Blütenblätter von den Hornveilchen und von den Doggernachtschatten abrupfen. Und das war quasi so ein Frevel, wo wir früher so geschimpft worden waren dafür. Und dann haben sie uns da über die Blumen herfallen lassen und wir haben unsere Körbe voll gemacht und haben dann die Blumen gestreut. Und da war ich immer sehr darauf bedacht, dass ich die Blumen irgendwo links und rechts weit weg von mir streue, damit keiner draufsteigt auf die schönen Blumen. Aber es ist ja in vielen Gemeinden rund um die Welt im Übrigen, in der gesamten katholischen Welt von Brasilien bis Philippinen und so weiter, wird Fron Leichnam gefeiert. Und da machen die ja nicht nur dort, auch in Freising und bei uns in anderen Gemeinden, wunderschöne Blütenteppiche wieder. Da werden wirklich große Teppiche vor den Altären oder auch auf dem Prozessionsweg ausgelegt aus ganz vielen Blüten, wunderschöne Muster denken sich da die Frauen aus. Und teilweise ist es so, dass wirklich der gesamte Prozessionsweg, auf dem der Pfarrer mit dem Allerheiligsten unter dem Baldachin schreitet, wird mit Blumen, wie ein roter Teppich aus Blumen ausgelegt. Und natürlich schreiten die dann auf diesen Blumen. Also eine unglaubliche Mühe, um so einen ganz prächtigen Weg mit Blumen auszulegen. Warum macht man das? Das erinnert ja an den Einzug Christi in Jerusalem, wo dann mit Palmzweigen, mit Palmzweigen die Menschen ihm zugewinkt haben und teilweise auch grüne Zweige auf den Boden bereitet haben, damit er auf seiner Eselin da einreiten kann. Das ist ein orientalischer Brauch. Man hat einfach den Weg vom Staub befreit und um diesen staubigen Weg quasi heilig zu machen oder für etwas ganz Besonderes zu bereiten, hat man den mit Zweigen ausgelegt, mit Blüten natürlich noch besonderer als Zweige. Man hat den früher auch bei uns teilweise einfach mit gemähtem Gras, flächig mit gemähtem Gras, damit es grün ist, damit man nicht den Staub der Straße berühren muss, damit das Allerheiligste da
0: gereinigt ist.
1: Ja, auf einem reinen Weg gehen kann. Und man hat Birkenbäumchen aus dem Wald geholt und mit den Birkenbäumchen auch diese Freialtäre geschmückt, teilweise auch den Prozessionsweg, den ganzen Prozessionsweg geschmückt. Es wurden auch bei uns und auch in den Städten, in den Dörfern, kann ich mir erinnern, das ist auch heute noch so, werden diese roten oder Fenstertücher rausgehängt aus den Fenstern, die aus den Häusern, die entlang des Prozessionsweges liegen. Und auch da stellen die Leute teilweise, schmücken ihre Häuserfassaden einfach mit Birkenbäumchen. Und je näher diese Birkenbäumchen an den Freialtären stehen, wo dann auch das, die Monstranz auf dem Freialtar jeweils steht, je näher die Birkenbäumchen da standen, desto begehrter sind sie. Mhm. Die Leute rupfen dann, oder haben das früher zumindest gemacht, hinterher Zweige ab und Blätter ab oder nehmen gleich das ganze Birkenbäumchen mit nach Hause, weil das so ähnlich wie die Bäumkatzel am Palmsonntag ein bisschen was von der Weihe und von dem Segen abgekriegt hat. Und das hebt man sie dann einfach auf für Eventualitäten, wie dass er wiederkommt und dass man irgendwas braucht, was man an Geweiden ins Feuer werfen kann, um die, die Gewitter abzuwehren.
0: Und ich sehe jetzt gerade so eine Fronleichnamsprozession im strahlenden Sonnenschein mit Pfingstrosen vor mir. Es ist schon ein schöner Brauch.
1: Es ist wirklich ein schöner Brauch. Und wenn man sich fragt, wo der herkommt.
0: Das wollte ich dich gerade fragen. Dann du hinterfragst ja, wie man schon zu Ende der letzten Stunde
1: gehört. Ich hinterfrage,
0: ja. Ich nehme es hin und freue mich.
1: Das freut mich, wenn du dich freust. Weil tatsächlich dieses Fronleichnamsfest von vielen am Anfang abgelehnt wurde, weil davon ja nichts in der Bibel steht. Das wurde im 13. Jahrhundert erfunden sozusagen aus einem für uns jetzt nicht mehr so ganz nachvollziehbaren Grund. Das war eine Nonne aus Lüttich in Nordwesteuropa, die Juliana von Lüttich, und die hatte eine Vision. Und diese Vision hat sie so gedeutet, dass der Himmel quasi oder dass Gott sie darauf aufmerksam macht, dass ein Fest fehlt zur Verehrung des Altarsakraments. Das Altarsakrament ist die Eucharistie, also die Lehre, dass sich in der Hostie und in dem Wein Leib und Blut Christi tatsächlich wahrhaft anwesend sind. Und dafür zur Dankbarkeit oder zum Feiern von diesem Altarsakrament fehlt ein Fest. Das ist jetzt schon mal sehr schwierig nachvollziehbar für jemanden, der sich nicht intensiv mit so Religionswissenschaft beschäftigt. Es war eine 16-jährige Nonne, die 1209 diese Vision hatte. Und ihre Vision war nicht vom Altarsakrament, sondern ihre Vision war, sie hat einen Mond gesehen, auf dem ein dunkler Fleck drauf war. Und den hat sie so gedeutet. Also das ist alles eine sehr, für uns erscheint es ein bisschen das an den Haaren herbeigezogen. Ja, man kann es auch mystisch nennen. Also das ist Anfang 13. Jahrhundert, was überhaupt so, wo die Mystiker ganz groß waren und sich viel mit solchen Zeichen und so weiter beschäftigt haben.
0: Und wie wird der Tag bestimmt, weil es so kurz nach Pfingsten ist?
1: Interessanterweise ist der Bezug zum Gründonnerstag ganz eng. Mhm. Und nachdem Pfingsten ja einen Bezug zu Ostern hat, hat Fronleichnam diesen engen Bezug zum Gründonnerstag und heißt, das ist ja der große Antlasstag. Fronleichnam heißt auch der große Antlasstag. Gründonnerstag ist der Antlasstag oder der kleine Antlasstag. Antlass meint den Entlass aus der Kirchenstrafe. Das waren nämlich zwei Tage, an denen die Gläubigen, die mit einer Kirchenstrafe belegt waren, zum Beispiel nicht zur Kommunion durften oder nicht in die Kirche durften, da wurden die aus der Kirchenstrafe entlassen. Das waren der kleine und der große Antlasstag. Und ab dem späten Mittelalter, frühen Neuzeit sind dann Ablässe verliehen worden am Fronleichnam. Also wenn man in die Kirche gegangen ist, dann hat man einen Ablass von allen Sünden bekommen. Und dann ist es mit Prozessionen verbunden worden. Und so haben sich dieser kirchliche Anlass mit dieser Vision von der Juliana von Lüttich und der Feier zur Eucharistie verbunden eigentlich mit unseren Flurumgängen, weil das ist ja genau diese Zeit, wo eben, wie wir schon besprochen haben, die Bittwoche und Gewitterbedrohung und wichtig für die Landwirtschaft und so.
0: Ja, weil solche Feierlichkeiten ja meistens in der Kirche sind und nicht mit Umgängen.
1: Genau.
0: Und Prozessionen.
1: Und so haben sich in diesen Fronleichnamsprozessionen da auch diese vorchristlichen Übungen quasi schon manifestiert, weil die Leute sind ja nicht erst seit dem Christentum haben die Angst gehabt um ihr Getreide auf den Feldern und wegen Gewitter und Wetter, sondern da haben sich solche vorchristlichen Flurumgänge mit den Bitten an die Götter, das haben die Römer auch gemacht, die haben halt an die Diana oder die Ceres oder die Demeter ihre Bitten geschickt, so wie wir jetzt an Maria und den lieben Gott und Wetterheilige. Und innen von Leichnamsprozessionen hat sich eben diese christliche Geschichte mit diesen vorchristlichen Flurumgängen vermischt zu wahrhaft prachtvollen, prunkenden Prozessionen. Besonders im 16., 17. bis ins 18. Jahrhundert, wo das dann auch verboten worden ist, waren dies unglaublich lange, kilometerlange Prozessionen, wo die Zünfte, jede einzelne Zunft teilgenommen haben. Die Zünfte haben dann teilweise noch so Motive dargestellt, aus der Bibel dargestellt. Aus München zum Beispiel ist nachgewiesen oder ist belegt, 1593 haben sie für die Münchner Fronleichnamsprozession aus den umliegenden Dörfern Bauern angefordert, die reiten können, um bei der großen Gruppe, die hieß Auszug Israel, das Kriegsheer vom ägyptischen Pharao darzustellen. Also da aus Unterhaching sind zum Beispiel 21 Bauern gekommen, aus Perlach 22 und woanders her noch mehr. Und die haben alle nur das Kriegsheer vom ägyptischen Pharao dargestellt.
0: Also das hätte ich gern gesehen.
1: Unglaublich, ja. Und dann steht auch, dass 1593, das muss man sich vorstellen, wie lang das her ist. Ja. Da sind fast 20.000 Fremde, heißt es, Fremde zu der prunkvollen Prozession nach München gekommen. Wenn Ende 16. Jahrhundert 20.000 Leute aus der Umgebung von München kommen, um diese Fronleichnamsprozession zu sehen.
0: War schon fast eine Pilgerreise.
1: Das war schon fast eine Pilgerreise. Mhm. Das ist unglaublich, was da alles aufgefahren worden sind. Das sind diverse Musikkapellen. Alle die Fürsten sind mitgeritten, die Herzöge, also die ganze Obrigkeit, also nicht nur die kirchliche, sondern auch die weltliche Obrigkeit haben sich das nicht nehmen lassen. Da ist auch unheimlich viel Geld investiert worden in diese Fronleichnamsprozession. Und natürlich hat die solche Ausmaße angenommen, besonders auch in Bayern, weil sie als Demonstration der Gegenreformation gegen die Protestanten, gegen die Lutheraner dann fungiert hat. Mhm. Weil Luther natürlich diese Prunk, diese Prachtentfaltung abgelehnt hat. Und da wirklich auch spöttisch drüber geschrieben hat. Also er hat diese Fronleichnamsprozession, auch weil da nichts in der Bibel steht drüber und wegen dieser kirchlichen Prachtentfaltung, komplett abgelehnt. Und dann sind die Gegenreformatoren, nämlich die katholischen Bayern, aufgestanden und haben gerade extra, und die Jesuiten damit, weil die Jesuiten waren ja damals auch schon in München, in Bayern, und die Jesuiten damit, und die haben es geliebt, diese theatralische, dramatische, prächtige Zurschaustellung, Inszenierung von solchen kirchlichen Bräuchen. Und so haben diese Fronleichnamsprozessionen ungeahnte Ausmaße angenommen. Und mittlerweile sind die wieder geschrumpft vom Umfang her, vom Aufwand her, auch von denen, die sich beteiligen her, weil das einfach nimmer auch kein Statussymbol mehr ist. Schaut's, ich war in der Fronleichnamsprozession direkt neben dem Himmel, oder hinterm Himmel bin ich gegangen und so. Das war damals ein unglaublicher, auch eine Rangfolge. Wer direkt vor oder direkt hinterm Himmel gehen darf, der war der Ranghöchste. Weil unterm Himmel ja der Pfarrer mit der Monstranz.
0: Ja, unterm Baldachin.
1: Unterm Baldachin, genau. Ich habe dann nämlich mal versucht herauszufinden, woher der Name Baldachin kommt. Das finde ich auch so interessant.
0: Das sagst du uns nach der nächsten Musik.
1: Das sage ich nach der nächsten Musik.
0: Es geht die Prozession ein bisschen mit Musik weiter.

0: So flott wie unsere Harmonika geht es natürlich bei der Fronleichnamsprozession nicht so. Da geht man ganz würdig und getragen. Und das war ja für uns in unseren Kommunionkleidern das Schöne, da so würdevoll einherzustreiten und unsere unsere Blumen zu streuen. Mai war mir wichtig.
1: Genau.
0: Und Baldachin wolltest du uns noch erklären.
1: Und den Baldachin wollte ich erklären, weil du vorher gesagt hast, ja, das weiß ich gar nicht, woher das kommt. Und zwar war der Baldachin, wir kennen den ja, wie er ausschaut, das aus einem ganz kostbaren Stoff. Und der war immer schon aus einem kostbaren Stoff und ein kostbarer Stoff war zum Beispiel der Brokatstoff. Und der Brokatstoff, der den Baldachin ausgezeichnet hat, der wurde in Bagdad hergestellt. Und Bagdad hieß früher im Mittelhochdeutschen Baldach. In Baldach, in Bagdad wurde der Stoff
0: für den
1: Baldachin hergestellt. Und von Bagdad kommt's also über das Wort Baldach. Im Italienischen heißt es ja heute noch Baldacchino. Und im Mittelhochdeutschen heißt es schon Baldekin geheißen, von Baldach, Bagdad. Mhm. Und bei uns jetzt eben nach wie vor noch Baldachin. Und den gibt's natürlich nicht erst seit christlicher Zeit, seit der Pfarrer mit der Monstranz da am Fronleichnam drunter schreitet, sondern den kennt man ja aus dem orientalischen Hofzeremoniell.
0: Ja, auch von so biblischen Bildern.
1: Genau.
0: Wo dann irgendein Fürst, ein exotischer Fürst und ums Baldachin gesessen ist in der Hitze.
1: In der Hitze, du sagst das, weil es nämlich einerseits Richtung Osten, Richtung Orient, wo sehr viel mehr Hitze gibt und gab, ein Schutz einfach vor der Sonne ist, vor der Witterung und andererseits aber auch schon immer einen höher gestellten Rang, höheren Menschen auszeichnet, dass er unter diesem kostbaren Himmel geht. Genau, und dieser Baldachin, der hat also, wie wir gehört haben, über die Jahrhunderte unglaubliche Mengen von Menschen beschirmt, die vor oder hinter dem Baldachin mit dem Pfarrer und der Monstranz da gingen. Jetzt habe ich nochmal die Zahlen von dieser Münchner Fronleichnamsprozession um 1600 rum. Da haben die Zünfte tatsächlich 50 lebende Bilder dargestellt. Also das waren über 50 Zünfte mit jeweils mehreren Mitgliedern, die 50 lebende Bilder dargestellt haben. Also Szenen aus der Bibel, zum Beispiel, wie wir gehört haben, der Auszug der Israeliten mit dem Heer von ägyptischen Pharaonen, was durch Perlacher Bauern und Unterhainger Bauern dargestellt wurde. Und diese Prozession, allein die Zünfte, haben 3000 Personen ausgemacht. Und damals ist die Münchner Fronleichnamsprozession innerhalb der zwei Stadtmauern zu allen vier Stadttoren gezogen. Und an den vier Stadttoren jeweils gab es diese Freialtäre, weil die Stadttore natürlich, das ist die Logik dahinter, besonderen Schutzes bedürft haben. Also diese wichtigen Altäre, wo also dann auch Gebete gesprochen wurden, die waren an den Stadttoren, weil die Stadttore, das waren die Einfallstore in die Stadt und die mussten beschützt werden. Das war das Schwabinger Tor, das kennen wir heute noch ungefähr an der Feldherrenhalle ist es, hinter der Feldherrenhalle ist es gestanden, hinter der heutigen Feldherrenhalle, muss man sagen, die hat es ja damals noch nicht gegeben. Das Isartor gibt es heute noch, das Sendlinger Tor gibt es heute auch noch. Und das Karlstor gibt's halt auch noch.
0: Am Stachus.
1: Am Stachus. Oberpollinger da raus.
0: Da
1: am Ende von der Fußgängerzone.
0: Sind die Leute extra hingekommen. Wahnsinn.
1: Und da sind 20.000 Menschen aus dem Umland gekommen, um diese prachtvolle Prozession zu sehen. Und diese prachtvolle Prozession ist innerhalb dieser Stadtmauern zu diesen vier Toren gezogen. Also man kann sich vorstellen, dass diese relativ für unsere Verhältnisse kleine Stadt München damals komplett voll mit Menschen waren. Es wurde dann auch
0: Wie heutzutage. Nur nicht wegen Fronleichnam.
1: Und mittlerweile ist die Stadt ja größer. Aber die Innenstadt ist voll. Und damals gab es auch schon die ersten Beschwerden von kirchlicher Seite wegen der vielen Fiktualienstände und die sich da rund um die Prozession aufgebaut haben. Weil natürlich mussten sowohl die Prozessionsteilnehmer, Tausende von Menschen, als auch die von außen, die Schaulustigen, die gekommen sind, zigtausende von Menschen, die mussten verköstigt werden. Man möchte gar nicht vorstellen, was man da noch alles gebraucht hätte.
0: An die sanitären Anlagen wollen wir jetzt nicht denken, wie die 1600 nicht denken, waren.
1: Na? Überhaupt nicht denken. Aber nur um nochmal zu sagen, wie prachtvoll und riesig diese Prozessionen damals waren. Also da kommen unsere heutigen Prozessionen überhaupt nicht hin. Und damals gab es auch in dem sehr seenreichen Voralpenland natürlich Prozessionen auf den Seen.
0: Seeprozessionen, die sind ja auch was Schönes.
1: Auf den Seen, ich kann mich als kleineres Kind noch erinnern, dass es da noch eine Seeprozession auf dem Chiemsee gab. Und dass das natürlich
0: zu Fronleichnam.
1: Zu Fronleichnam. Mhm. Total spannend
0: schön.
1: War. Also da hat man die, wirklich jeder, der ein Boot gehabt hat, hat es irgendwie ein bisschen geschmückt mit ein bisschen Grün und ein bisschen Blumen und hat sich in das Schiff gesetzt und die Ruder eingehängt und ist da irgendwie rumgerudert. Und die auf dem Chiemsee, die Seeprozession zur Frau Fronleichnam hat sich schon lange aufgehört. Es gibt auf dem Staffelsee südlich von München noch eine Seeprozession jedes Jahr. Aber auch da wird beklagt, dass also am Ufer mehr Menschen stehen, als tatsächlich auf der Seeprozession teilnehmen. Ich glaube, letztes oder vorletztes Jahr ist ein kleiner Steg eingebrochen. Da gab es dann irgendwie nasse Füße zum Dirndlgewand. Und was ich aber interessant finde, weil ich gerade über diese Staffelseeprozession ein bisschen recherchiert habe, es gibt ja bei den Prozessionen an Land ein Kreizeltrager, der also vorweg gehen ja die Ministranten mit dem Vortragekreuz, das ist der Kreizeltrager. Und den Kreizeltrager, den gibt es auch auf einer Seeprozession, das ist der Kreizelruderer sozusagen. Der Kreizeltrager, der sitzt im Ruderboot und rudert also dem Schiff oder in einem anderen Boot und rudert dem Schiff voran, wo der Pfarrer mit der Monstranz drauf ist. In Österreich gibt es auch noch Seeprozessionen am Hallstätter See zum Beispiel. Aber das nimmt natürlich ab und ist halt vor allem eine große Touristenattraktion. Aber ansonsten immer noch sehr prächtig die Fronleichnamsprozessionen in Bayern nächsten Donnerstag in einer Woche.
0: Am 4. Juni, ja, genau. Nächsten Donnerstag.
1: In einer Woche die Fronleichnamsprozessionen.
0: Dann gehen wir zu den Namenstagen, oder?
1: Und schon müssen wir zu den Namenstagen kommen. Du hast
0: immer aber noch Musik.
1: Den Fitus hast du schon
0: erwähnt. Den habe ich schon angekündigt, weil der Name so selten und so schön ist.

0: Die Namenstage fehlen uns noch und da gibt es ja auch wieder die schönsten Namen. Den Fitus oder Vitus habe ich schon verraten, Dorothea.
1: Ja, der Fitus ist ein sehr wichtiger Heiliger, den wir jetzt gar nicht mehr so kennen. Am 15. Juni hat er seinen Namenstag. Veit heißt er auch auf Deutsch. Oder eben Fitus. Das ist ein sehr malerischer Name, der aus dem Lateinischen kommt, mit dem Lateinischen zusammenhängt und lebhaft oder lebendig bedeutet.
0: Vital.
1: Vital bedeutet, genau. Und die Geschichte von dem Fitus ist eine ziemlich grausame, die aber Happy End hat, ein gutes Ende. Der heilige Fitus sollte hingerichtet werden als Märtyrer, als christlicher Märtyrer. Und dann haben sie ihn in einen Kessel mit siedendem Öl gestellt. Also allein der Gedanke, was die Menschen sich alles ausgedacht haben. Dem ist er aber unverletzt entstiegen, diesem Kessel, wurde dann auf andere Art doch noch hingerichtet. Und deshalb kann man den Fitus relativ gut erkennen, wenn er dargestellt ist auf Bildern oder als Statue, weil er nämlich immer mit diesem oder ganz oft mit diesem Kessel dargestellt ist, in dem er ja gesotten werden sollte. Und deswegen hat er unter anderem ganz lustige Patronate. Also einerseits ist er natürlich ein wichtiger Lostag, ein Wetterpatron auch, weil am 15. Juni so ein entscheidender Tag ist, käme man gleich noch drauf. Aber durch diesen Kessel, den er in der Hand hat, als Attribut, ist er einerseits Patron der Kupferschmiede geworden, weil solche Kessel aus Kupfer geschmiedet wurden, und andererseits Patron der Bettnässer geworden, weil die Mütter Bettnässen der Kinder ihn angefleht haben, wenn die Kinder nicht aus Haferl gegangen sind. Und dann haben sie den Fitus mit dem Haferl angefleht.
0: Daher kommt das, ist das nett.
1: Weil er natürlich keinen so einen Riesenkessel dabei haben kann, so eine kleine Statue.
0: So ein
1: sondern so ein Haferl, was zumindest von verzweifelten Müttern als Haferl gedeutet worden ist. Und die haben deswegen zum heiligen Fitus gefleht, wenn das Kind einfach nicht sauer geworden ist und einfach immer wieder eingebisselt hat. Andererseits ist der Fitus, wie ich schon gesagt habe, ein wichtiger Wetterlostag, weil er bis zur gregorianischen Kalenderreform nämlich der Tag der Sommersonnenwende war, was bei uns jetzt der 21. Juni ist. Das war bis zur Kalenderreform 1582 war das der 15. Juni. Also das war der Tag der Sommersonnenwende. Deswegen verbinden sich viele Bräuche, die mit der Sommersonnenwende und mit dem Sonnenwendfeuer verbunden sind, mit dem Fitustag. Zum Beispiel haben die Burschen am Fitustag angefangen, Holz zu sammeln für das Sonnenwendfeuer. Jetzt ist es ja so, wenn Holz für Sonnenwendfeuer gesammelt wird, dann ist jeder froh, wenn er seinen alten Christbaum loswird und ein paar alte Bredeln und ein Holzzeug und irgendwelche Dachsen, die beim Holzmacher anfallen, wenn man so sieht, außerhalb von den Dörfern, wo die Sonnenwendplätze sind oder die Feuerplätze sind. Da sammelt sich im Lauf des ersten Halbjahres so allerlei hölzernes Graffi, was keiner mehr braucht. Früher war es so, dass jeder sein Holz braucht hat und wenn es nur zum Anheizen war.
0: Was heißt da nur? Ganz wichtig. Der Fidibus war immer ganz wichtig. Jeder Holzspan hat gezählt.
1: Jeder Holzspan hat gezählt, sogar die Dachsen. Ich weiß nicht, bei uns in der Nachbarschaft, da hat Oma dort Dachsenhacker oder dort Wiedhacker. Wiedhacker, das war, da hat die Oma, die hat es noch machen können mit einem kleinen Hacke, da hat es irgendwie so Zweige, die so abgefallen sind beim Holzmacher, die hat es klein gehackt und zu so handlichen Bündeln zusammengesteckt. Und diese Bündel sind dann gelagert worden, genauso wie das andere Holz zum Einheizen. Und mit dem Wied oder mit den Dachsen ist angeheizt worden. Das brauchen jetzt die wenigsten Leute und deswegen kann man das für Sonnenwendfeuer nehmen. Früher sind die Burschen von Haus zu Haus gegangen und haben bädelt um ein Holz. Und da gibt's eben so überlieferte Sprüche, mit denen die da vom Veitstag an rumgezogen sind. Zum Beispiel der heilige St. Veitel, der hat bitten um ein Scheitel. Reimt sich ja Gott sei Dank. Gell? Wer uns kein Scheitel nicht gibt, der hat das ganze Jahr kein Glück. Oder auch, wir kommen von St. Veit, gibt's uns auch ein Scheit, gibt's uns auch eine Steuer zu unserem Sonnenwendfeuer. Wer uns keine Steuer will geben, also Geld, soll das nächste Jahr nicht erleben. Und tatsächlich war das quasi eine Erpressung. Wer nichts zum Sonnenwendfeuer beisteuert, was ja auch mit entsprechend Segen und Glückwünschen verbunden war, dem wurde gedroht, der wird das nächste Jahr nicht erleben, dem seine ganze Ernte wird verderben, der wird krank werden oder so. Also dann haben die Leute schon ein bisschen was hergegeben. Interessanterweise wird der heilige Vitus nicht nur mit dem Bhojampal aus seiner, also mit dem Kupferkessel aus seiner Legende dargestellt, sondern auch mit dem Hahn. Und dieser Hahn, mit dem er manchmal dargestellt wird, der erinnert daran, dass er einen slawischen Gott ersetzt hat, der vor dem Christentum verehrt wurde, nämlich der Svantevit. Und der Svantevit, der war auch ein Hühnergott, also ein Beschützer der Hühner und der Hähne. Und gleichzeitig ist es so, dass der Svantevit ein Beschützer des morgendlichen Sonnenaufgangs war, des Lichtes. Und deswegen ist er auch mit dem Vitus so eng verbunden. Mhm. Und deswegen weiß man, dass der den wahrscheinlich ersetzt, weil das ja mit diesem Sonnenwendtermin auch wesentlich um Licht geht. Und was die beiden noch verbindet, sowohl der Svantevit als auch der Vitus, sind auch Patrone für die Schwammerlsucher. Weil es nämlich heißt, wenn es an St. Vitus regnet, also am 15. Juni, dann ringt Schwammerl.
0: Ah, dann kommen im August die Schwammerl raus.
1: Und dann kommen die Schwammerl raus, weil, wie wir alle wissen, braucht der Schwammerl ja nicht nur warm, sondern auch feucht. Also so eine trockene Wärme wie jetzt, die nützt am Schwammerl überhaupt nichts, weil dann der Bohnenbrausen Drucker ist und da kann kein Schwammerl wachsen. Und ein Pilz braucht es einfach warm und feucht, feucht und warm. Das heißt, wenn es an St. Vitus regnet, dann ringt es Schwammerl. Das Gleiche hat man in slawischen Ländern im Osten gesagt, vom Svantevit, wo die Schwammerl ja mindestens so einen hohen Stellenwert haben wie bei uns, wo die Leute alle ganz schwammelnarisch sind jetzt auch noch.
0: Wann gehst du mal ein Schwammerl im August, oder?
1: Ja, je nachdem. Also wenn halt der Schwammerl wieder ist, dann finde ich, dann riecht man es fast auf dem Wald. Dann riecht es schon
0: schwammelt. Schwammerl.
1: Und dann schaue ich mal so in die verdächtigen Waldstreifen hinein, ob es schon was gibt. Aber natürlich, wie gesagt, es muss warm sein und es muss feucht sein, sonst braucht man gar nicht noch Schwammerl schauen. Aber dann gehe ich schon mal gern.
0: Ist das schön, der heilige Vitus. Den kenne ich aber als Schutzpatron des Weines. Ich habe einen Vitus-Wein mal bekommen.
1: Das kann sein, weil das vielleicht ein Sommerwein ist oder weil er in Weingegenden an dem Tag irgendwelche besonderen Verrichtungen sind oder weil natürlich die Winzer Mitte Juni auch schauen, wie es ihre Trauben geht und ob es regnet oder ob es zu trocken ist. Wenn es zu trocken ist, vertrocknen die Trauben. Wenn es schön warm ist, dann gibt es eine gute Süße in die Trauben. Wenn es zu nass ist, dann vergammeln die Trauben. Und der Wein kriegt dann Mehltau, also die Blätter kriegen Mehltau. Also gerade die Winzer sind sehr abhängig auch vom Wetter und schauen deswegen auf den heiligen Vitus.
0: Und nach der nächsten Musik erzählst du uns, wer der Schutzpatron von München ist.
1: Mach ich gern.

0: Der Schutzpatron von München ist ein wichtiger Heiliger, Dorothea Steinbacher.
1: Der heilige Benno natürlich. Und deswegen gibt es das Benno-Fest Mitte Juni, gleichzeitig mit dem Münchner Stadtgründungsfest. Das ist heuer am 13. und 14. Juni. Weil der heilige Benno nämlich am 16. Juni seinen Gedenktag hat und deswegen ist er an dem Wochenende vorher oder hinterher, was halt am nächsten liegt, gleichzeitig das Münchner Stadtgründungsfest und das Benno-Fest, da ist nämlich der Münchner Stadtgeburtstag, weil München ja offiziell im Jahr 1158 ist der Gründungstermin. Am 14. Juni wurde diese Schiedsschrift unterschrieben und deswegen ist der Festtag immer Mitte Juni und das passt gerade mit dem heiligen Benno zusammen. Der heilige Benno war Bischof von Meißen und da fragt man sich natürlich, wie der ausgerechnet nach München kommt und dann auch noch als Schutzpatron
0: von München. Und das sagst uns nämlich du, wenn wir es uns fragen.
1: Und das sage ich nämlich jetzt ich. Der ist am 16. Juni 1106 schon gestorben, der Bischof von Meißen, und ist dann dort auch begraben worden im Dom zu Meißen, ein ganz bekanntes Grab, was also viele Pilger, Wallfahrer angezogen hat. Und Luther war natürlich dagegen, dass da so viele Wallfahrer hinpilgern, und tatsächlich ist dann der eigentliche Benno-Verehrer, der Markgraf Georg von Sachsen, ohne Kinder gestorben und dann hat sein Bruder Heinrich von Sachsen die Regentschaft übernommen und der hat den protestantischen Glauben eingeführt. Und damals war es so, wes Brot ich esse, das Lied ich sing, also cuius regio, eius religio.
0: Da habe ich aufpasst.
1: Ja, brav setzen.
0: Ja.
1: Also die Untertanen mussten immer die Religion annehmen, die ihr Fürst, Herrscher hatte, die der Fürst, Herzog, Graf oder sonst was hatte. Das heißt, in Sachsen ist plötzlich der Protestantismus eingekehrt und das Benno-Grab im Dom von Meißen war gefährdet. Und weil die Bayern ja sowieso, die Wittelsbacher ja sowieso so antilutherisch eingestellt waren, haben sie gerade extra ihre Kuriere ausgeschickt zur Rettung der Gebeine vom Bischof von Benno von Meißen und haben dann die Reliquien des Benno von Meißen im 16. Jahrhundert heimlich nach München geschafft. Und 1580 haben sie es schon öffentlich ausgestellt und haben sofort den Benno zum Schutzpatron von München erklärt. Also wieder eine gegenreformatorische Aktion gegen Luther, der diese Heiligenverehrung abgelehnt hat, und da sind die Münchner, die Wittelsbacher wieder mal auf den Plan getreten und schon ist der Benno bayerischer Schutzpatron gewesen. Wie erkennt man jetzt den Benno, wenn er dargestellt ist? Der ist als Bischof natürlich dargestellt mit Mitra und dem Bischofsstab und dann hat er ein Buch in der Hand, was natürlich die Bibel ist. Und auf dem Buch liegt ein Fisch und zusätzlich noch ein Schlüssel. Und dann weiß man, dass es der Benno ist. Weil der Benno nämlich wegen Streitereien die Stadt verlassen hat und vorher hat er den Domschlüssel in den Fluss geworfen. Die Elbe ist es, oder? In Meißen. Hat er den Schlüssel in den Fluss geworfen und als er dann wieder zurückgekehrt ist, ist er zum Wirt gegangen, weil er Hunger gehabt hat. Dann wurde ihm ein Fisch serviert und als der Fisch aufgeschnitten wurde, war der Schlüssel drin.
0: Und das schöne Geschichte. Wir mögen ja beide heilige Geschichten gern.
1: Genau.
0: Oder und Bischofsgeschichten.
1: So erkennt man den Benno an dem Buch mit Fisch und Schlüssel. Es gibt noch einen anderen, der oft mit einem Fisch dargestellt ist. Das ist dann der heilige Ulrich, weil der nämlich keinen Schlüssel dabei hat. Und der heilige Ulrich ist eher im Westen von Oberbayern und Richtung Schwaben anzutreffen.
0: In Augsburg.
1: Genau.
0: Ulrichsfest.
1: Weil der nämlich bei der Schlacht am Lechfeld geholfen hat.
0: Musste man ein Jahr lang bei unserer Kunstnonne den heiligen Ulrich auf dem Totenbett machen. Sogar ja. Als Linolschnitt.
1: Dann hast du
0: danach ausgeschaut wie Dresel von Konnersreuth. Kannst du dich noch an Linolschnitt erinnern?
1: Ja, da kann man schöne Sachen damit machen. Aber wenn man natürlich den heiligen Ulrich machen muss, dann ist es schon eher Strafarbeit. Und noch einen haben wir, der am 16. Juni seinen Namenstag hat.
0: Ein schöner Name.
1: Auch ein bayerischer Heiliger, obwohl er gar nicht aus Bayern kommt. Der heilige Quirinus von Tegernsee heißt er jetzt. Aber ursprünglich war er gar nicht aus Tegernsee. Aber die Klostergründer vom Kloster in Tegernsee haben sich in Rom Reliquien erbeten, wie das damals so üblich war. Wenn man ein Kloster gegründet hat, dann hat man Reliquien von einem Heiligen bekommen, damit das Ganze einen heiligen, geweihten, gesegneten Anstrich hat. So, und die Legende sagt dann, als die Kuriere aus Rom kamen Und die Reliquien von dem heiligen Ulrich Richtung Tegernsee trugen am Tegernsee entlang. Dann haben sie also gerade in Gmund, kurz hinter Gmund am Tegernsee gerastet und kurz einmal ihren Reisekoffer oder ihre Truhe abgestellt. So hat man sich das halt vorgestellt, dass sie die Reliquien da zu Fuß über die Alpen von Rom an den Tegernsee transportiert haben. Und da, wo sie diese Kiste abgestellt haben, ist sofort eine Quelle entsprungen und das war eine heilkräftige Quelle und deswegen wurde da eine Kirche drüber gebaut. Und das ist jetzt St. Quirin in Gmund am Tegernsee.
0: Und darum heißen so viele bayerische Burm Quirin, jetzt nämlich auch wieder.
1: Und deswegen heißen so viele Quirin. Und dann haben sie natürlich die Reliquien weitertransportiert in das Kloster Tegernsee, am Südufer vom Tegernsee. Und so gibt es da eine jetzige Pfarrkirche, das war die frühere Klosterkirche vom Kloster Tegernsee, die dem heiligen Quirin geweiht ist. Und St. Quirin tatsächlich in der Nähe von Gmund am Tegernsee. Und da gibt es immer noch diese heilige Quelle in einem Rotmarmorbrunnen, wo immer noch Wasser drin ist. Und der Mesner hat mir gesagt, da werden immer noch kleine Quirine getauft mit diesem heiligen Wasser vom Quirin. Und deswegen ist es so ein beliebter bayerischer Name. Und was ich noch auch ganz spannend finde, die Fresken in der Klosterkirche von Tegernsee, von St. Quirin, die hat der alte Hans-Georg Asam gemalt, Asam-Fresken, der Vater der berühmten Asam-Brüder. Und die beiden Asam-Brüder, die heißen Cosmas Damian und Egid Quirin. Und seinen zweiten Sohn, den Egid Quirin, den hat er getauft, während er gerade dabei war, diese Quirinus-Fresken in die Kirche von Tegernsee zu malen. Und das finde ich ganz spannend, wie der Freskenmaler sich von diesem Quirinus-Kult anstecken hat lassen und seinen Sohn danach benannt hat. So wie heute auch noch viele Leute, die nach dem Quirin von Tegernsee ihre neugeborenen Söhne benennen.
0: Was für eine schöne Geschichte. Was für ein schöner Ratsch, Dorothea. Wir müssen uns ja immer bremsen, dass wir nicht 5 Stunden weiter ratschen. Aber du kommst ja im Juni, glaube ich, wieder zu uns.
1: Am 18. Juni bin ich wieder da und da sprechen wir dann ausführlich über die Sonnenwende und die Sonnenwendfeuer.
0: Auch ein wichtiges Thema, nicht nur in Bayern. Ich bedanke mich für den schönen Ratsch, freue mich schon aufs nächste Mal und wünsche dir einen schönen Tag am Chiemsee. Bedanke mich fürs Zuhören und wenn wir schon von Quirin sprechen, dann kommt jetzt auch ein Quirinlandler.
1: Danke und auf Wiederhören.
0: Am wievielten Juni? 18.
1: Am 18.

Das war der Ratsch vom Dienstag nach Pfingsten. Hermine Kaiser sagt Dankeschön fürs Zuhören und für Gott. Und wie immer um diese Uhrzeit sage ich, bitte schön weiterhören. Nach den 12 Uhr Nachrichten hören Sie Bettina Arne mit Heimat aktuell.

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1: Es ist 12 Uhr. Mit Kia Arnzen. Jugendliche rauchen wieder mehr und besonders bei den E-Zigaretten gibt es einen Boom. Innerhalb von 5 Jahren hat sich der Anteil der 12- bis 17-Jährigen, die vapen, mehr als verdoppelt, bei den Mädchen sogar fast vervierfacht. Das zeigt eine neue Studie, die der Bundesdrogenbeauftragte Streeck heute vorgestellt hat. Und er hat auch eine Erklärung, wie es zu dem Boom kommt.
2: Der Rauch schmeckt nicht mehr nach Tabak, sondern er schmeckt jetzt nach Coca-Cola, Strawberry Kiwi und Salted Caramel. Das Design erinnert nicht mehr an ein Erwachsenenprodukt, sondern an eine Süßigkeit. Jugendliche werden durch poppige Aufmachung süßen Geschmack an einen hochgradig abhängig machenden Stoff herangeführt.
1: Streeck kündigte an, Aromen vom Markt zu nehmen, die den Einstieg für Kinder und Jugendliche ins Rauchen erleichtern. Auch die Tabaksteuer soll steigen. Eigentlich gilt ein Waffenstillstand zwischen Israel und dem Libanon, der auch die Hisbollah mit einschließt. Aber Israels Premier Netanyahu hat

0: angekündigt, die Angriffe auf die Terrorgruppe wieder zu verschärfen.
1: Die gegenseitigen Angriffe zwischen Israels Militär und der Hisbollah gehen weiter. Lokale Medien und die staatliche libanesische Nachrichtenagentur NNA berichten von Dutzenden israelischen Angriffen in verschiedenen Orten im Süden des Landes mit Toten und Verletzten. Die Menschen im Libanon fürchten, dass die Lage weiter eskaliert. Beobachter befürchten jetzt, dass intensive Kämpfe zwischen Israel und der pro-iranischen Hisbollah die laufenden Verhandlungen zwischen den USA und dem Iran über ein Kriegsende erschweren könnten. Nina Amin, Kairo.
0: Die Pflegeversicherung ist eine der vielen Baustellen der Bundesregierung. Jetzt ist durchgesickert, dass Gesundheitsministerin Warken den Zusatzbeitrag für Kinderlose weiter anheben will, um einem Milliardendefizit in den Kassen entgegenzuwirken. Von jetzt 0,6% Zuschlag dann auf 0,7%. Das berichten mehrere Medien übereinstimmend. Aus dem Ministerium hieß es komme noch ein Gesamtkonzept. Eigentlich hätte der Entwurf für die Reform der Pflegeversicherung schon Mitte des Monats dem Kabinett vorliegen sollen. In Belgien hat ein Zug einen Schulbus erfasst. Der belgische Rundfunk berichtet von mehreren Toten. Genauere Angaben gibt es noch nicht. Derzeit ist nicht klar, wie das Fahrzeug auf die Gleise gelangen konnte. Nach Angaben der belgischen Bahngesellschaft waren die Schranken geschlossen. Es handelte sich um einen Kleinbus. An Bord waren 7 Kinder und 3 Erwachsene. Der Unfallort liegt in der Provinz Ostflandern zwischen Brüssel und Antwerpen. Greuther Fürth spielt heute Abend zu Hause um den Klassenerhalt. Im Relegationsrückspiel brauchen die Franken einen Sieg, sonst finden sie sich in der dritten Liga wieder. Anstoß ist um 20.30 Uhr. In der dritten Liga spielen bereits die Münchner Löwen, aber bei denen ist offenbar nicht sicher, ob sie die Lizenz für die kommende Saison bekommen. Nach Informationen von Bild muss 1860 bis zum 3. Juni eine Liquidität von 2,7 Millionen Euro vorweisen, sonst droht der Sturz in die Regionalliga, wie zuletzt in der Saison 2017-18. Bis jetzt war der umstrittene Investor Hasan Ismaik immer eingesprungen, aber diesmal ist ziemlich fraglich, ob er dazu bereit ist. Das Wetter in Bayern, überwiegend sonnig und hochsommerlich warm bei Höchstwerten von 29 bis 35 Grad. In der Nacht klar, gegen Morgen kühlt es ab, auf Werte zwischen 17 und 11 Grad. In einigen Tälern Frankens ist es noch kühler. Die kommenden Tage weiter sonnig und warm, nur an den Alpen vereinzelt Schauer und Gewitter. Es ist 12.04 Uhr. Die Verkehrsmeldungen. Die A3 Nürnberg Richtung Passau ist zwischen dem Kreuz Altdorf und Altdorf-Burgthann wegen Bergungsarbeiten voraussichtlich noch bis zum späten Nachmittag gesperrt. Zurzeit Stau ab dem Kreuz Nürnberg. Ausweichmöglichkeit besteht dort über die U39. A7 Würzburg Richtung Ulm zwischen Ahlen-Westhausen und Ahlen-Oberkochen Sperre nach einem Unfall und 9 Kilometer Stau ab Dinkelsbühl-Fichtenau. A8 München Richtung Salzburg zwischen Weyern und Inntal-Dreieck immer wieder Stau und stockender Verkehr. Und A8 Salzburg Richtung München zwischen Anger und Neukirchen 8 Kilometer Stau. Dort stehen 2 defekte Fahrzeuge. Soweit die Verkehrsübersicht.
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3: Mit Bettina Arne, ich grüße Sie. Auf das hochsommerliche Pfingstwochenende folgt eine Hochsommerwoche. Temperaturen bis 35 Grad, wir haben es gerade gehört, sind angekündigt. Ja, wohl dem, der in dieser Woche frei hat und nicht arbeiten muss, er kann ins Wasser oder in die Berge. Alle anderen müssen auf Schatten, Klimaanlage und Mineralwasser setzen. Hier sind die jungen Almansauer Musikanten und dann sage ich Ihnen unsere Themen in der kommenden Stunde.

0: Vor gut 5 Minuten haben viele Tankstellen die Preise erhöht. Das dürfen sie aber eben nur einmal am Tag und zwar immer um Punkt 12. Aber offenbar halten sich nicht alle dran. Einzelheiten dazu hören wir gleich. Außerdem waren wir beim 75. Kirchentag am Hesselberg dabei. Rund 10.000 Menschen haben da gemeinsam gebetet und gefeiert.
1: Es ist ja so eine Art Tankstelle für die Kraft wieder, für die nächsten Tage, für die nächsten Wochen. Es sind viele Gleichgesinnte und Flair natürlich vom Berg.
2: Ich freue mich riesig, hier wieder da zu sein. Der Glaube, ich bin hier näher an Gott.
3: Wir wollen das einfach den Kindern mal zeigen, wie es so bei der Kirche ist.
0: Und wir berichten über einen blinden Passagier, der sich beim Baden und beim Wassersport in unseren Seen gerne anheftet und dann mitreißt, die Quackermuschel. Und warum die unsere Gewässer tatsächlich bedroht, das erfahren wir gegen 12:45.

0: Die Grieser Hausmusik. Nur einmal am Tag dürfen die Tankstellen die Spritpreise erhöhen. Mit dieser Maßnahme wollte die Regierung die Kostenexplosion an der Tankstelle, die nach dem Iran-Krieg begonnen hat, wieder ein bisschen eindampfen. Und da hat man beschlossen, eben Erhöhung nur noch Punkt 12. Aber offenbar halten sich auch bei uns in Bayern viele Tankstellen nicht an diese Vorgabe, wie Sandra Demmelhuber berichtet.
1: Es ist 14 Uhr. Kerem muss zum Vorstellungsgespräch. Schnell tankt er noch ein paar Liter.
2: Teuer halt. Das ist eine Katastrophe.
1: Pranvera Gashi ist Chefin einer Allgut-Tankstelle in München. Den Frust der Autofahrerinnen und Autofahrer bekommt sie derzeit hautnah mit. Der Tankrabatt komme nicht zum Tragen, sagen ihr die Kunden. Und dann steigt um 12 Uhr der Benzinpreis auch erstmal an. Es ist der einzige Zeitpunkt am Tag, an dem das Benzin teurer werden darf. Das ist nicht für jeden nachvollziehbar.
3: Wir hören gerne zu, wir reden, wir erklären es den Leuten auch gerne.
1: Also, nur zur Mittagszeit darf eine Tankstelle den Preis erhöhen. Danach sinkt er wieder. Wann und um wie viel genau, das wissen einige Tankstellenbetreiber offenbar selbst nicht immer.
3: Wir beobachten es, wir schauen natürlich schon, was habe ich denn jetzt gerade für einen Preis und kriegen das in der Hinsicht mit, aber die Umstellung übernimmt die Zentrale.
1: Jede Preisänderung wird automatisch ans Kartellamt weitergegeben. Nun hat aber die Zeitschrift Auto, Motor, Sport festgestellt, dass in Deutschland in großem Umfang gegen die 12-Uhr-Regel verstoßen wird, besonders in Bayern. Konkret heißt das, Tankstellen verteuern den Preis für das Benzin auch nach 12 Uhr immer wieder. Angeblich seien technische Probleme dafür verantwortlich, behauptet der Bundesverband Freier Tankstellen. Thomas Ranki-Harloff von der Zeitschrift Auto, Motor, Sport ist da skeptisch.
4: Aus unserer Sicht ist das technisch nicht allein erklärbar. Und deswegen liegt natürlich die Schlussfolgerung nahe, dass das auch ein bisschen in Kauf genommen wurde von den Tankstellen, die dagegen verstoßen haben.
1: Die Geldbußen können bis zu 100.000 Euro hoch sein. Jedoch bislang gibt es offenbar in Bayern noch kein einziges Verfahren. Denn die Verstöße gegen die 12-Uhr-Regelung wurden noch nicht übermittelt. Das Bundeskartellamt schreibt uns auf Anfrage, es könne diese Verstöße erst dann übermitteln, wenn das Bayerische Wirtschaftsministerium die Ansprechpartner der Kreisverwaltung mitgeteilt hat. Dies sei laut Kartellamt noch nicht geschehen. Das Wirtschaftsministerium schreibt uns, dass es die zuständigen Behörden übermittelt habe. Ob dem Kartellamt aber auch Ansprechpartner genannt wurden, bleibt offen. Es wirkt wie Behörden-Ping-Pong. Die Firmenleitung der Allgut-Tankstelle jedenfalls betont, sie habe sich immer an die 12-Uhr-Regel gehalten. Simone Theissen, Leiterin für Kommunikation bei Allgut, fordert eine strengere Gangart gegen schwarze Schafe in der Branche.
5: Das wäre jetzt erstmal der nächste Schritt, da überhaupt diese Verstöße sichtbar zu machen und das auch zu ahnden. Das ist eine Verzerrung des Wettbewerbs.
1: Egal, ob die Fahrt zum Vorstellungsgespräch oder die lange Reise in den Pfingsturlaub, die Kunst ist, sich vom Benzinpreis nicht die Laune verderben zu lassen.

0: Das waren die Hohenaschauer Musikanten. Sie haben den Vorfall vielleicht mitbekommen. Wegen eines technischen Defekts musste am Pfingstsonntag zwischen Denkendorf und Appertshofen ein Regionalzug mit rund 300 Fahrgästen evakuiert werden und die Strecke war auch stundenlang gesperrt. Mittlerweile hat sich die Bahn in aller Form für die Unannehmlichkeiten und die Verzögerungen entschuldigt und der Zug, der hatte ja wegen eines Defekts am Stromabnehmer auf offener Strecke halten müssen.
1: Weil dadurch auch die Klimaanlage ausgefallen war, heizte der Zug auf. Etwa 300 Fahrgäste konnten den Zug erst nach 2 Stunden verlassen, als die Feuerwehr kam. Dazu verweist die Bahn auf Sicherheitsregeln, in denen Reisende den Zug nicht direkt auf einen Bahnsteig verlassen dürfen und über deren Anwendung die Bahn im engen Austausch mit den Sicherheits- und Rettungskräften stehe. Insbesondere der Ablauf vor und nach der Evakuierung war von Fahrgästen stark kritisiert worden. Die Reisenden mussten nach dem Ausharren im Zug dann auf freier Strecke aussteigen und warten. Ältere Personen und Familien mit Kindern sollten priorisiert behandelt werden und konnten mit Krankenwagen abtransportiert werden. Für die anderen bestellte die Bahn Busse. Sie kamen mit mehreren Stunden Verspätung in Nürnberg an. Ein ICE, der auf den Regionalzug folgte, konnte zurücksetzen. Die Strecke wurde gesperrt. Fernzüge wurden über Treuchtlingen umgeleitet. Das bedeutete auch im Fernverkehr zwischen München, Ingolstadt und Nürnberg erhebliche Verspätungen bis zum späten Abend. Anton Rauch, BR Heimat.

0: Die Rauchberg-Mosi war es grad. Es ist das größte jährliche Treffen der evangelischen Kirche in Süddeutschland, der Bayerische Kirchentag. Gestern ist er bei bestem Wetter auf dem Hesselberg mit einem Festgottesdienst gefeiert worden und auch Bayerns Innenminister Herrmann war da auf Mittelfrankens höchstem Berg zu Gast. Er sagt, Christinnen und Christen können auch heute noch die Gesellschaft prägen und müssten als gute Vorbilder vorangehen. Florian Weber mit Eindrücken vom Kirchentag.
1: Das Glockenläuten am Pfingstmontag hat in den Gemeinden rund um den Hesselberg jahrzehntelange Tradition. Es ruft die Gläubigen zum Kirchentag. Etwa 10.000 waren es in diesem Jahr, die aus ganz Bayern und dem nahen Baden-Württemberg zum Jubiläumskirchentag gekommen sind.
2: Es ist ja so eine Art Tankstelle für die Kraft wieder, für die nächsten Tage, für die nächsten Wochen. Es sind viele Gleichgesinnte und Flair natürlich vom Berg.
3: Ich freue mich riesig, hier wieder da zu sein. Der Glaube, ich bin hier näher an Gott.
4: Wir wollen das einfach den Kindern mal zeigen, wie es so bei der Kirche ist.
1: Feierlich war es am Hesselberg. Erstmal großer Open-Air-Festgottesdienst auf der Kirchentagswiese vor dem Evangelischen Bildungszentrum. Das Motto des diesjährigen Kirchentags, wenn Hoffnung Schule macht, Landesbischof Christian Kopp.
5: Niemals dürfen wir die Hoffnung aufgeben. Und ich glaube, das sind Zeiten, in denen die Hoffnung strapaziert wird. Und deshalb musst du die trainieren. Die trainierst du am besten, wenn du mit anderen zusammen singst, betest und einfach spürst, wir sind viele, die an einem friedlichen Zusammenleben in Deutschland, in der Welt interessiert sind.
1: Auf dem sogenannten Markt der Möglichkeiten gab es nach dem Gottesdienst für die Besucherinnen und Besucher jede Menge Möglichkeiten, sich auszutauschen, Informationsstände zu besuchen oder an Workshops und Diskussionen teilzunehmen. Unter anderem ging es hier um drängende Zukunftsfragen der Kirche, sagt die Regionalbischöfin des Kirchenkreises Ansbach-Würzburg, Gisela Bornowski.
6: Es geht um die Gebäude, wie wir damit umgehen in den nächsten Jahren zum Beispiel. Aber es geht natürlich auch um Bildung, also wie christliche Bildung unsere Gesellschaft auch prägen kann.
1: Denn zeitgleich wurde auch das 75-jährige Jubiläum des Evangelischen Bildungszentrums auf dem Hesselberg gefeiert. Bewusst wurde es 1951 an dieser Stelle errichtet. Die Nationalsozialisten hatten den Berg im Dritten Reich als Heiligen Berg der Franken instrumentalisiert und dort zahlreiche Propagandaveranstaltungen abgehalten. Nach dem Krieg setzte die Evangelische Landeskirche mit der damaligen Landvolkshochschule einen bewussten Kontrapunkt. Eine kleine Ausstellung zeigt Plakate, Bilder und Videos aus 75 Jahren Bildungszentrum und Kirchentag. Andrea Erkenbrecher hat die Ausstellung erarbeitet.
7: Eine sehr schöne Frage ist die des Sitzens und des Liegens am Kirchentag. Wir haben viele Fotografien und Sie sehen immer wieder ähnliche Situationen über die 75 Jahre hinweg. Wo hält man ein Nickerchen? Hat man einen Liegestuhl? Sitzt man auf einer Bank?
1: Seit die damalige Landvolkshochschule am Pfingstmontag 1951 eröffnet wurde, findet der Bayerische Kirchentag alljährlich am Hesselberg statt. Und die Glocken rund um den Hesselberg sollen auch in den kommenden Jahren die Gläubigen zum Kirchentag rufen.

0: Die Bolzwanger Geigenmusi. Ja, auch in dieser Woche erwarten uns hochsommerliche Temperaturen bis 35 Grad. Das ist nicht nur schön, sondern es kann auch gefährlich werden, und zwar für Mensch und Tier, wie der folgende Fall aus Füssen zeigt.
1: Aus einem überhitzten Auto musste die Polizei am Pfingstwochenende in Füssen zwei Hunde retten. Die 71 Jahre alte Hundehalterin hatte die Tiere dort am frühen Abend über längere Zeit eingeschlossen. Gegen sie wird nun wegen eines möglichen Verstoßes gegen das Tierschutzgesetz ermittelt. Die Polizei warnt gerade jetzt, zu Beginn des Sommers, vor solchen Vorfällen. Die aktuellen Temperaturen könnten leicht überschätzt werden. Dabei heizt sich ein stehendes Auto, sogar bei offenen Fenstern, um etwa 1 Grad pro Minute auf. Dadurch wird es schon ab 20 Grad in der prallen Sonne für Hunde und Babys nach wenigen Minuten kritisch. Tiere und Kinder sollten deshalb gerade jetzt auf keinen Fall im Auto gelassen werden. Ab 50 Grad können zudem Akkus oder Getränkeflaschen explodieren. Und die erreicht der Innenraum eines Autos gerade nach nicht einmal einer Stunde. Aus dem BR-Studio Schwaben, Anna Klein.

0: Ja, was gibt Schöneres, als an einem heißen Sommertag so wie heute zur Abkühlung ins Wasser zu springen? Und Bayern hat ja wunderbare Badeseen. Da kann man ein bisschen abwechseln und mal hier und mal dort reinspringen. Aber Obacht! Wer von See zu See fährt, der hat vielleicht einen blinden Passagier im Gepäck, der unsere bayerischen Gewässer aktuell massiv bedroht, nämlich die Quackermuschel. Wie ernst die Lage ist und warum Sie nach dem Ausflug ins Wasser eigentlich zum Putzlappen greifen sollten, das berichtet Marie Müller.
1: Es ist die perfekte Kulisse für ein sonniges Wochenende. Glitzerndes, klares Wasser an einem der vielen bayerischen Seen. Allerdings lebt in einigen von ihnen bereits die Quagga-Muschel. Die Muschel ist nicht viel größer als ein Daumennagel, aber sie ist auf dem Vormarsch. Bereits nachgewiesen im Rotsee, im Chiemsee, im Starnberger See, im Ilsesee und im Bodensee. Das Problem, sie macht heimischen Arten das Leben schwer. Das Tückische, die Muschel wandert nicht von selbst. Wir Menschen sind ihr liebstes Transportmittel. Dr. Piet Spaak ist Projektleiter von Seewandel Klima, einem länderübergreifenden Forschungsprojekt am Bodensee und ausgewiesener Experte für die Quagga-Muschel. Er weiß, wie unscheinbar die Gefahr reißt.
2: Die Larven von Quagga-Muscheln sind sehr klein, sind ein Zehntel Millimeter ungefähr, und kann man nicht mit bloßen Augen sehen. Das bedeutet, wenn man Wasser hat aus einem See mit Quagga-Muscheln, gibt es dort potenziell Larven drin. Und dadurch kann man, wenn man Wasser von einem See in einen anderen verschleppt, kann man die Quagga-Muschel verschleppen.
1: Etwas Restwasser reicht dafür schon. Das kann im ausgewinterten Motorboot sein, in der nassen Tauchausrüstung, den Badesachen oder am beliebten Stand-up-Paddleboard. Wie schnell diese unsichtbare Invasion abläuft, zeigt der Bodensee. Dort tauchte die Muschel, die ursprünglich aus dem Schwarzmeergebiet stammt, 2016 erstmals auf. Heute hat sie den gesamten See besiedelt. Auf einem einzigen Quadratmeter gibt es hier bis zu 30.000 Muscheln. Die Folgen für das Ökosystem sind gewaltig. Die Muschel filtert Algen extrem effektiv aus dem Wasser und frisst damit Plankton die Nahrungsgrundlage weg. Das wiederum hat enorme Auswirkungen auf die Fischbestände und ist dadurch auch wirtschaftlich eine Katastrophe. Aktuell gilt ein Fangverbot für Fältchen für die Fischer vom Bodensee. Und?
2: Die Trinkwasserbetriebe haben natürlich Probleme, weil die bekommen Quagga-Muscheln in ihre Anlagen, weil die wollen ja das Wasser. Und damit saugen sie auch die Larven rein. Die Bodensee-Wasserversorgung sind einige Leute, die machen den ganzen Tag nichts anderes, als die große Filtertrommeln zu reinigen.
1: Auch das Bayerische Landesamt für Umwelt warnt. Bisher stehen 49 bayerische Seen unter Beobachtung und werden regelmäßig beprobt. Gefahr bestehe für alle Gewässer. Denn einmal eingeschleppt, gäbe es bisher keine bekannten Methoden, die Muschel wieder loszuwerden. Das weiß auch Piet Spaak.
2: Darum muss jeder beitragen und kann jeder beitragen. Und das ist auch der einzige Möglichkeit, um dafür zu sorgen, dass Seen, die noch kein Quagga haben, quaggafrei bleiben.
1: Prävention als einzige Waffe gegen die Ausbreitung der Quagga-Muschel. In der Schweiz gibt es bereits eine Reinigungspflicht von Booten, wenn diese zu neuen Seen gebracht werden. Doch auch den normalen Badegast mit Stand-up-Paddleboard sieht Piet Spaak in der Pflicht.
2: Das ist eine kleine Mühe, das mal entweder kurz abspritzen oder mit einem Handtuch gut abtrocknen. Dann ist das ja erledigt. Man sollte einfach nicht morgens am Bodensee das nass im Auto legen und dann gleich wieder in ein bayerisches See wieder einwässern. Das ist Blödsinn und das sollte man nicht machen.
1: Für den nahenden Sommer an verschiedenen bayerischen Seen heißt das also: Ausrüstung gut reinigen, unbedingt trocknen lassen oder, im Falle der Badehose, bei mindestens 60 Grad waschen. Nur so bleibt die unsichtbare Invasion vielleicht noch gestoppt und unsere Seen erhalten.

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1: Um 13 Uhr mit Kia Arnzen. Bildung ist hierzulande Ländersache, aber eine große Mehrheit der Menschen in Deutschland, und zwar etwa 90%, wünschen sich einheitliche Bildungsstandards im ganzen Bundesgebiet. Und sie wollen kostenlose Bildungsangebote von der Kita bis zur Schule. Das geht aus einer repräsentativen Umfrage für das Deutsche Kinderhilfswerk hervor. Das Hilfswerk fordert nun vor allem Reformen, um benachteiligten Kindern bessere Chancen zu ermöglichen. Bundesbildungsministerin Prien sprach von einer Schicksalsfrage für die Nation.
2: Dass die Investitionen in dieses umfassend verstandene Bildungssystem zum einen die Voraussetzung dafür sind, dass junge Menschen eine Chance haben, ein selbstbestimmtes Leben zu führen und auch an unserem politischen System teilzuhaben, gesellschaftliche Teilhabe überhaupt leben zu können. Ohne Bildung funktioniert das nicht.
1: Die CDU-Ministerin bezog sich auch auf den drohenden Fachkräftemangel. Schon allein deshalb sei es wichtig, jedem Kind einen Schulabschluss nach seinen Fähigkeiten zu ermöglichen. Der Tabakkonsum von Jugendlichen nimmt deutlich zu. Das zeigt eine neue Studie, die der Bundesdrogenbeauftragte Streeck heute vorgestellt hat. Sie greifen nicht mehr so oft zur Zigarette wie frühere Generationen, sondern sie vapen oder nutzen Tabakbeutel, die bei uns gar nicht verkauft werden dürfen. Streeck sagte:
3: Wir waren über die letzten Jahre sehr erfolgreich in der Tabakprävention, aber wir sehen jetzt das erste Mal eine Trendwende, nämlich dass ein Anstieg bei den 12- bis 17-Jährigen von 6% in 2021 zu 9,6% in 2025. Diese Trendwende müssen wir ernst nehmen. Es geht dann nicht nur um

0: die Einweg-Vapes und die Mehrweg-Vapes, sondern auch um die Tabakprodukte. Es sind Stoffe, die hochgradig abhängig machen und zu sehr vielen Todesfällen führen.
1: In Belgien ist ein Zug mit einem Schulbus zusammengestoßen. Der Kleinbus wurde erfasst und durch die Luft geschleudert. Zwei Kinder und zwei Erwachsene wurden getötet. Noch ist völlig unklar, wie es zu dem Unfall in der Provinz Ostflandern kommen konnte. Denn Kameraaufnahmen zeigen, dass die Schranken geschlossen waren. Der Unfallort liegt nordwestlich von Brüssel. An einer Bayreuther Schule müssen alte Chemikalien beseitigt werden, und zwar mit einer Sprengung. Am Markgräfin-Wilhelmine-Gymnasium ist heute ein alter Chemieschaukasten entdeckt worden. Die Substanzen darin sind jedoch inzwischen so alt, dass sie instabil geworden sind. Man kann sie nicht mehr gefahrlos wegbringen. Deswegen sollen die Chemikalien jetzt kontrolliert auf einer Fläche im Freien gesprengt werden. In der Gegend um den Volksfestplatz sollen die Anwohner die Fenster geschlossen halten, heißt es von der Polizei. Durch braves Trennen sinkt die Müllmenge, denken viele. Tatsächlich produzieren wir in Bayern aber immer mehr Abfall. Das Landesamt für Statistik hat jetzt Zahlen für 2024 vorgelegt. Da waren es 478 Kilogramm Abfall pro Kopf, fast 5% mehr als im Jahr davor. Der Zuwachs zeigt sich bei allen Arten von Müll, auch beim Restmüll und beim Sperrmüll. Das Wetter in Bayern. Überwiegend sonnig und hochsommerlich warm bei Höchstwerten von 29 bis 35 Grad. In der Nacht klar, gegen Morgen kühlt es ab auf Werte zwischen 17 und 11 Grad. In einigen Tälern Frankens ist es noch kühler. Die kommenden Tage weiter sonnig und warm, nur an den Alpen vereinzelt Schauer und Gewitter. Es ist 13.04 Uhr. Die Verkehrsmeldungen. Die A3 Nürnberg Richtung Passau ist zwischen dem Kreuz Altdorf und Altdorf-Burgthann wegen Bergungsarbeiten voraussichtlich noch bis zum späten Nachmittag gesperrt. Zurzeit Stau ab dem Kreuz Nürnberg. Ausweichmöglichkeit besteht dort über die U39. A7 Würzburg Richtung Ulm zwischen Ahlen-Westhausen und Ahlen-Oberkochen Sperre nach einem Unfall und 9 Kilometer Stau ab Dinkelsbühl-Fichtenau. Und A9 Berlin Richtung Nürnberg zwischen Gefrees und Dreieck Bayreuth-Kulmbach 10 Kilometer stockender Verkehr. Soweit die Verkehrsübersicht.
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3: Mit Bettina Arne, ich grüße Sie und wir grüßen nach Augsburg. Die Fuggerstadt ist die bayerische Single-Hauptstadt. Nirgendwo sonst in Bayern leben so viele Menschen alleine in einer Wohnung wie in Augsburg. Es sind über 52% der Einwohner. Auf Platz 2 kommt dann München mit 49%. Und das ist in dem Zusammenhang auch interessant bei den Zahlen, die heute veröffentlicht worden sind. Im Vergleich zu den 1960er Jahren hat sich die Zahl der Single-Haushalte in Bayern verdoppelt.

0: Die Riederinger Musikanten zum Auftakt. Sie hören das Mittagsmagazin auf BR Heimat und das sind unsere Themen in dieser Stunde. Der Autozulieferer Mahle will sein Werk in Neustadt an der Donau schließen und die Mitarbeiter wollen das nicht kampflos hinnehmen. Heute ist Tag der Biotonne und damit soll um sortenreine Mülltrennung geworben werden. Warum das wichtig ist, hören wir gleich. Und bei der Erlanger Bergkirchweih, da zieht man nach dem ersten Wochenende eine erste Bilanz. Und ein Trend steht schon fest, die alkoholfreien Getränke, die liegen schon im Trend.
1: Es war sehr heißes Wetter und das ist halt das Problem, dass dann bei der Hitze alleine ja massenhaft Wasser getrunken wird, Apfelschorle und Weinschorle. Wenn es ein bisschen kühler wird, dann geht Essen auch. Aber so bis jetzt war es Pfingsten sehr gut.
0: Ja. Ja, und das hier ist die Postwirt-Musi zum Auftakt in dieser Stunde.

0: Die Augeiger waren das gerade mit einem Landler. Was braucht eine Kommune, damit die Bürger sich dort rundum versorgt fühlen? Also es sind mal Ärzte natürlich, Schulen, Kindergärten, Freizeitangebote, einkaufen können muss man auch. Und das Institut der Deutschen Wirtschaft hat das mal genauer untersucht und vor allen Dingen Vergleiche gezogen und kommt zu dem Ergebnis, die Stadt Haar im Landkreis München ist die am besten versorgte Kommune in Deutschland.
1: Das 23.000 Einwohnerstädtchen Haar am Rande Münchens hat vor allem beim öffentlichen Nahverkehr überzeugt, sowie bei der Dichte an Praxen, Schulen und Freizeitangeboten. Nur beim schnellen Internet hat Haar laut der Studie noch Nachholbedarf. Das Institut der Deutschen Wirtschaft hat sich knapp 11.000 Kommunen angeschaut. Etwa in den Kategorien Mobilfunkabdeckung, Anbindung an den Regionalverkehr, Erreichbarkeit von Kliniken und Pflegeeinrichtungen, Kita-Versorgung und Freizeitangebote. Gut 2.100 Kommunen erhielten die Note sehr gut. Haar lag aber gleich in 4 von 5 Kategorien im oberen Punktebereich. Auf den Plätzen 2 bis 4 liegen die hessischen Städte Offenbach, Frankfurt und Eschborn. Die Bundeshauptstadt Berlin erreichte den 6. Rang. Jenseits der Metropolen schnitten einige Mittel- und Kleinstädte besonders gut ab. Memmingen im Allgäu kommt demnach deutschlandweit auf Platz 5, Friedrichroda im Thüringer Wald auf den 10. Platz. Umgekehrt enttäuschten einige Großstädte. Würzburg und Oldenburg zum Beispiel schafften es nicht unter die 1.000 bestversorgten Kommunen. Ostdeutsche Städte schnitten besonders gut ab. 30% von ihnen sind demnach sehr gut versorgt. Unter den westdeutschen Städten sind es nur knapp 20%. Christine Kerler, München.

0: Die Seitenstraßen-Musi war das gerade. 13:50. Deutschland zählt, wenn es um Strompreise geht, seit Jahren zu den teuersten Ländern in Europa. Das betrifft uns privaten Haushalte, es betrifft natürlich auch Unternehmen. Gleichzeitig haben wir ja die Energiewende angepackt, es wird in Netze und erneuerbare Energien investiert und die Industrie soll insgesamt klimafreundlicher werden. Warum ist denn der Strom hierzulande so teuer und wie wirkt sich das aus? Kira Lorenz hat mal eine private Verbraucherin und einen Unternehmer in Bayern getroffen, die einen Einblick geben, was hohe Stromkosten konkret für sie bedeuten.
1: Strom aus, Sparmodus an. Für Frau S. aus dem Landkreis München ist das Alltag. In ihrer Zwei-Zimmer-Wohnung checkt sie regelmäßig, ob jedes Elektrogerät auch wirklich aus ist.
2: Wirklich jeden Euro, den ich spare an Stromkosten, ist für mich sehr wichtig.
1: Ihren richtigen Namen möchte sie nicht sagen. Das Thema Kosten ist sensibel. Fast 700 Euro zahlt sie im Jahr für ihren Strom und hat sich deswegen Hilfe geholt. Bei der Caritas München in Freising. Dort weiß Bettina Händel, Frau S. ist kein Einzelfall.
3: Das ist ja Energiearmut, kann man sagen. Also das ist ja ganz schrecklich, ja. Wenn man nicht mal zu Hause das Leben führen kann, das man führen möchte. Und wenn man da anfängt zu sparen, also dann sind wir als Deutschland schon ganz schön weit gekommen.
1: Die Caritas will Menschen mit geringem Einkommen bei den hohen Stromkosten jetzt mit Balkonkraftwerken unterstützen. Zwar ist der Strompreis zuletzt leicht gesunken, dennoch gehört Deutschland bei Strompreisen zur Spitze in Europa. Laut Eurostat zahlte ein durchschnittlicher Haushalt im zweiten Halbjahr 2025 rund 39 Cent pro Kilowattstunde. Das liegt 10 Cent über dem EU-Durchschnitt. Energieökonom Leon Hirt von der Hertie School in Berlin sieht einen Grund im Netzausbau.
4: Also der Ausbau der Stromnetze, der hat wirklich, da ging es 10 Jahre lang sehr, sehr schleppend voran. Also die ganzen 2010er Jahre wurde viel geredet, aber wenig getan. Die Genehmigungsverfahren haben ewig gedauert. Es gab große lokale Widerstände. Die ganzen Planungsprozesse haben viele, viele Jahre gedauert.
1: Windstrom aus dem Norden, Solarstrom aus dem Süden. Doch die Leitungen dazwischen reichen vielerorts noch nicht aus. Investitionen für neue Netze zahlen am Ende auch die Verbraucher über Netzentgelte, Steuern und Umlagen. Diese Kosten können fast 60% der Stromrechnung ausmachen. Eigentlich wollte die neue Bundesregierung hier gegensteuern. Doch zum Beispiel die Senkung der Stromsteuer lässt auf sich warten. Kritik kommt von Florian Munder vom Bundesverband der Verbraucherzentrale.
5: Das trägt einfach auch nicht zum Vertrauen in die Arbeit der Regierung bei, weil das als Sofortmaßnahme angekündigt wurde, die Stromsteuer für alle zu senken. Und das fordern wir, dass das jetzt auch wirklich zeitnah in Angriff genommen wird.
1: Auf Nachfrage teilt das Bundeswirtschaftsministerium Report München mit. Bundeswirtschaftsministerin Katharina Reiche von der CDU habe jüngst nochmals bekräftigt, dass die Absenkung kommen müsse, sobald Spielräume da seien. Zurück in München bei Frau S. Hier wird gerade der Balkon von ehrenamtlichen Ingenieuren der Caritas begutachtet.
2: Ein wunderschönes Teil.
1: Für Frau S. ist die Paneele bei ihren Stromsorgen ein wichtiger Schritt.
2: Ich finde es ja auch gut, eine gewisse Unabhängigkeit zu kriegen. Das ist ja auch ganz schön.
1: Für ihre neue Stromquelle muss sie nichts bezahlen. Das Projekt funktioniert über Spenden. Und Frau S. kann so selbst tätig werden beim Thema hohe Strompreise in Deutschland.

0: Und jetzt schauen wir ins niederbayerische Neustadt an der Donau, und zwar zum Autozulieferer Mahle. Der produziert dort in seinem Werk hauptsächlich Klimaanlagen für hochklassige Pkw. Jetzt will er das Werk im ersten Halbjahr 2027 schließen, und die Mitarbeiter wollen das nicht einfach kampflos hinnehmen. Ab heute Nachmittag legen sie unbefristet die Arbeit nieder.
1: Auch die letzte Verhandlungsrunde am Freitag zwischen Unternehmen und der Gewerkschaft IG Metall hatte keinen Durchbruch gebracht. Das Unternehmen habe viel zu geringe Abfindungen für die rund 400 Beschäftigten angeboten, sagte Rico Irmischer, Bevollmächtigter der IG Metall Regensburg, dem BR.
2: Der Erzwingungsstreik ist unser letztes Mittel. Wir wollen damit den maximalen Druck aufs Management in Stuttgart ausüben. Das machen wir deswegen, weil in den Verhandlungen nichts vorwärts geht und wir nach wie vor die Rücknahme der Schließungspläne fordern.
1: Der Standort, so Irmischer, könne auch in Zukunft profitabel weiterbetrieben werden. Da bis zur geplanten Schließung noch Aufträge abgearbeitet werden müssen, könnte der Streik das Unternehmen durchaus treffen. Eine Mahle-Sprecherin betonte auf BR-Anfrage, dass man in den Verhandlungen ein faires Angebot zu industrieüblichen Konditionen unterbreitet habe. Die Werksschließung hatte das Stuttgarter Unternehmen mit einer gesunkenen Nachfrage und gestiegenem Kostendruck begründet. Zudem sei die Produktion am Standort aufwendig und lohnintensiv. Das mache einen wirtschaftlichen Weiterbetrieb unmöglich.

0: Heute ist der Tag der Biotonne. Ja, das klingt vielleicht ein bisschen komisch, aber es hat sehr ernsten Hintergrund. Es ist ein Aktionstag und die Branchenverbände, die den ins Leben gerufen haben, die haben natürlich auch was damit im Sinn. Sie wollen nämlich das Bewusstsein für eine sortenreine Trennung von Bioabfällen schärfen. Und wie es da mit dem Landkreis München aussieht, hat das Landratsamt gerade erst genau untersucht, wie Birgit Grundner berichtet.
1: Die Testobjekte wurden zufällig ausgesucht. Den Inhalt dieser Biotonnen hat der Landkreis München dann analysieren lassen. Das Ergebnis: 99% des Inhalts waren völlig korrekt in der Biotonne, vor allem Abfälle aus dem Garten und aus der Küche. Es fanden sich aber zum Beispiel auch Lebensmittel, die noch in der Verpackung waren. Eine größere Schwachstelle sind der Analyse zufolge die Beutel, in denen der Abfall gesammelt wurde. Zwar waren es zu 60% Papiertüten, die systemkonform sind, wie es so schön heißt, aber es wurden eben auch viele Kunststoffbeutel gefunden, darunter solche, die als biologisch abbaubar im Handel sind und trotzdem nicht in dem Kompost landen sollten, der aus dem Biomüll gemacht wird. Anderes, was ja wohl in die Biotonne gehören würde, landet dagegen in Restmülltonnen. Die hat der Landkreis München ebenfalls unter die Lupe genommen. Dabei wurden neben 22% organischen Abfällen auch Verpackungen, Papier und Glas gefunden. Nach Angaben des Landratsamts war im Restmüll alles in allem zu 40% Material, das man eigentlich getrennt über Container, Wertstoffhöfe oder eben Biotonnen entsorgen sollte. Hier gäbe es, Zitat, deutliches Potenzial für eine bessere Abfalltrennung. Aus München, Birgit Grundner.

0: Die Weinbergmusi haben wir gerade gehört. Ja, es geht mitunter nicht gerade zimperlich zu bei den Fußballspielen im Amateurbereich. Wir berichten ja immer wieder mal über gewalttätige Auseinandersetzungen unter Fans oder Spielern oder unter beiden. Und der neueste Fall, der hat sich in Rosenheim zugetragen bei einem Freundschaftsspiel.
1: Von Freundschaft war am Ende des Freundschaftsspiels zweier Rosenheimer Fußballmannschaften nicht mehr viel übrig. Rund 20 Fans und die Spieler beider Mannschaften lieferten sich eine Massenschlägerei auf dem Spielfeld. Polizeibeamte aus Rosenheim und mehreren benachbarten Dienststellen mussten die Beteiligten trennen. Auslöser für die Schlägerei war nach derzeitigen Erkenntnissen ein grobes Foulspiel kurz vor Spielende. Auf dem Spielfeld kam es daraufhin zu einer Rudelbildung und einem Handgemenge zwischen den Spielern. Das wiederum ermunterte rund 20 Fans beider Mannschaften, auf den Platz zu stürmen und sich an der Auseinandersetzung zu beteiligen. Am Ende waren mehrere Personen verletzt, sie hatten Prellungen und Schürfwunden erlitten. Eine Person musste mit Kopfverletzungen vom Rettungsdienst ins Krankenhaus gebracht werden und wurde dort ambulant versorgt. Die Polizei ermittelt nun wegen gefährlicher Körperverletzung und bittet Zeugen, sich zu melden. Tobias Bönte, München.

0: Die Thalhofener Tanzelmusik. Ja, das erste Wochenende der Erlanger Bergkirchweih ist auch schon wieder rum. Es war ein ziemlich heißer Auftakt, nicht nur wegen der Temperaturen. Zu Beginn des Erlanger Bergs wurde ja von der Stadt eine Empfehlungsliste ausgegeben. Da standen lauter Lieder drauf, die nicht auf dem Volksfest gespielt werden sollten. Und es hat ein bisschen Debatten ausgelöst. Wie das erste Bergwochenende war und was die Wirte zu dieser Liste sagen, dazu hat sich meine Kollegin Franziska Simon mal umgehört.
1: Es ist heiß an diesem Pfingstmontag auf der Erlanger Bergkirchweih. Trotzdem strömen immer mehr Menschen auf das Festgelände der über 270 Jahre alten Kirchweih. Die Biergärten auf den sogenannten Kellern, hier wird unter anderem das Bier gelagert, sind gut besucht. Und auch die Wirtinnen und Wirte sind trotz der hohen Temperaturen mit dem ersten Wochenende der Bergkirchweih zufrieden, sagt auch Thomas Goldmann vom Goldmann-Keller.
2: Es war sehr heißes Wetter und das ist halt das Problem, dass dann bei der Hitze alleine ja massenhaft Wasser getrunken wird, Apfelschorle und Weinschorle. Aber Schnäpse eigentlich so gut wie gar nicht, logisch. Bier war auch okay. Essen ist halt ein wenig schwierig am Abend halt, wenn es dann ein bisschen kühler wird, dann geht Essen auch. Aber so bis jetzt war es Pfingsten sehr gut, ja.
1: Vor allem alkoholfreie Getränke sind tagsüber gefragt. Dennoch, vor allem am Abend läuft das Bier dann doch und sorgt manchmal auch für unangenehme Momente, erzählt Paul Wilska vom Henninger Keller.
3: Klar, es gibt immer mal mit den Gästen auch vielleicht ein bisschen Rangeleien, wenn dann vor allem ein bisschen mehr Alkohol im Spiel ist. Aber ja, ansonsten war es wirklich eine super Zeit und wir können uns nicht beschweren und alles war super.
1: Das passt auch mit einer vorläufigen Einschätzung der Polizei Mittelfranken zusammen. Demnach lasse sich das erste Bergwochenende aktuell als sehr friedlich und mit guter Stimmung zusammenfassen. Doch ganz so gut war die Stimmung zu Beginn der diesjährigen Bergkirchweih nicht. Eine Empfehlungsliste der Stadt mit 12 Songs, die lieber nicht gespielt werden sollten, sorgte für Wirbel unter Besucherinnen und Besuchern sowie den Wirtsleuten.
4: Ich sehe das ein bisschen zweigeteilt. Es ist nicht, meines Erachtens nicht sexistisch, solche Lieder zu spielen. Die gibt es schon seit 20, 30, 40 Jahren auf jeder guten Kirchweih oder Zeltbewirtung etc. Da jetzt irgendwie wieder einen Hype draus zu machen, finde ich ein bisschen unschön auch.
1: Sagt die Wirtin des Birkners Kellers. Anders sieht es Paul Wilska vom Henninger Keller.
3: Tendenziell finde ich es auf jeden Fall wichtig, sich für Gleichberechtigung einzusetzen und da auch ja, die Menschen ein bisschen zu sensibilisieren.
1: Gerade die Empfehlung, den Song Skandal im Sperrbezirk, der Spider-Murphy-Gang, nicht zu spielen, wurde kontrovers diskutiert. Die 24-jährige Mia ist mit ihren drei Freundinnen zum dritten Mal auf der Bergkirchweih. Die Frauen finden die Debatte gut.
5: Sprache hat ja auch immer was mit Handlung zu tun. Also was man spricht, wird Wirklichkeit. Und gerade in der Gesellschaft, in der einfach Sexismus an der Tagesordnung ist, gerade auf Festen wie diesen, wo mega oft Übergriffe passieren, finde ich, hat sowas einfach überhaupt nicht zu suchen.
1: Auch das Erlanger Liegenschaftsamt betont, dass die Liste als Orientierung und Sensibilisierung gedacht sei. Ziel sei ein friedliches und respektvolles Fest für alle.

Musik aus der Steiermark. Margret Smusi war das gerade. Und das hier ist Martina Holzer mit ihrer Harfe. Die spielt uns aus der heutigen Mittagssendung aus. Um 14 Uhr die Nachrichten aus Deutschland, aller Welt und Bayern. Und danach frische Musik im Trarimix. Ich sage Dankeschön fürs Zuhören und wünsche Ihnen einen schönen Nachmittag. Ich hoffe, Sie haben irgendwo ein kühles und schattiges Plätzchen. Musik.

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1: Um 14 Uhr mit Kia Arnzen. Das Kinderhilfswerk hat Erwachsene und Kinder zum Thema Bildung befragen lassen und eine eindeutige Antwort bekommen. So wünschen sich etwa 90% mehr Personal, kostenlose Kitas und einheitliche Bildungsstandards in ganz Deutschland. Im Zentrum des aktuellen Kinderreports steht die Chancengleichheit.
2: Die Vizepräsidentin des Deutschen Kinderhilfswerks, Anja Siegesmund, fordert von der Politik schnelles Handeln und mehr Geld, damit alle Kinder und Jugendlichen gleiche Chancen haben, unabhängig von Herkunft, Geldbeutel oder dem Nachnamen. Bundesbildungsministerin Karin Prien verweist auf Investitionen in frühkindliche Bildung und das Startchancenprogramm für Schulen an ärmeren Orten, nimmt aber auch die Länder in die Pflicht. Die CDU-Politikerin bezeichnete mehr Geld für Bildung als Schicksalsfrage für die Nation. Felix Tenbaum, Berlin.
1: Trendwende beim Tabakkonsum. Nikotinliquids mit süßen Aromen sorgen dafür, dass Jugendliche wesentlich mehr Tabakprodukte zu sich nehmen. Auch die eigentlich illegalen Tabakbeutel spielen dabei eine Rolle. Eine neue Studie zeigt, dass die Zahlen deutlich nach oben gegangen sind. Thomas Sambol mit Einzelheiten.
3: Laut Studie rauchte 2025 fast jeder zehnte Jugendliche zwischen 12 und 17 Jahren. 4 Jahre früher waren es nur knapp 6%. Besonders auffällig, vor allem Mädchen rauchen deutlich mehr als noch vor 5 Jahren. Der Suchtbeauftragte der Bundesregierung, Hendrik Streeck, forderte deshalb ein weitgehendes Verbot solcher Aromazusätze. Die Durchsetzung des Verkaufsverbots von Zigaretten und E-Zigaretten an unter 18-Jährige und die Umsetzung der von der Bundesregierung geplanten Erhöhung der Tabaksteuer.
1: Es ist eine vergleichsweise milde diplomatische Reaktion. Die EU hat den Geschäftsträger der russischen Botschaft in Brüssel einbestellt. Hintergrund ist, dass Russland der ukrainischen Hauptstadt Kiew mit neuen Luftschlägen droht. Kremlchef Putin hatte Ausländer und Diplomaten deshalb aufgefordert, die ukrainische Hauptstadt zu verlassen. EU-Kommissionssprecherin Hipper bezeichnete das als inakzeptable Eskalation. Russland müsse den Beschuss von Zivilisten beenden und einer bedingungslosen Waffenruhe zustimmen. In Laos sitzen 7 Goldsucher in

0: In einer Höhle fest. Nach heftigen Regenfällen sind die bekannten Zugänge zu der Höhle überflutet worden. Teile sollen sogar eingestürzt sein. Taucher versuchen jetzt, zu den Eingeschlossenen zu gelangen, was aber ziemlich schwierig ist. Der Zugang zur Höhle ist nur 60 Zentimeter breit. Es gibt keinen Kontakt zu den Menschen in der Höhle. Der goldene Schuh für den erfolgreichsten Torschützen Europas geht in diesem Jahr an Harry Kane. Der Bayern-Stürmer kann sich nach Meisterschaft, Pokal und der Torjägerkanone der Bundesliga über eine weitere Trophäe freuen. In der Wertung von European Sports Media belegte er mit großem Vorsprung Platz 1 vor Erling Haaland von Manchester City und Kylian Mbappé von Real Madrid. Kane traf in dieser Bundesliga-Saison 36 Mal. Das Wetter in Bayern überwiegend sonnig und hochsommerlich warm bei Höchstwerten von 29 bis 35 Grad. In der Nacht klar, gegen Morgen kühlt es ab auf Werte zwischen 17 und 11 Grad. In einigen Tälern Frankens ist es noch kühler. Die kommenden Tage weiter sonnig und warm, nur an den Alpen vereinzelt Schauer und Gewitter. Es ist 14.04 Uhr. Die Verkehrsmeldungen: A3 Nürnberg Richtung Würzburg zwischen Kreuzfurt Erlangen und Erlangen-Frauenaurach steht ein defektes Auto im Baustellenbereich, aktuell 7 Kilometer Stau. Die A3 Nürnberg Richtung Passau ist zwischen dem Kreuz Altdorf und Altdorf-Burgthann wegen Bergungsarbeiten voraussichtlich noch bis zum späten Nachmittag gesperrt. Zurzeit Stau ab dem Kreuz Nürnberg. Ausweichmöglichkeit besteht dort über die U39. Und A6 Pilsen Richtung Nürnberg zwischen Weithaus Autobahn und Pleistein 6 Kilometer Stau wegen Grenzkontrollen. A9 Berlin Richtung Nürnberg zwischen Gefrees und Dreieck Bayreuth-Kulmbach 7 Kilometer Stau nach mehreren Unfällen. Soweit die Verkehrsübersicht.
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Schönen Dank. Jetzt wird es gleich ernst eigentlich mit dem nächsten Stück. Die Stonewall String Band bringt ihren diesjährigen Beitrag zum Scheißon de Eurovision. Unseren Liederbeitrag für Deutschland, für Brüssel, für die EG, für unsere allseits geliebte EG-Nahrungsmittelpolitik, für irgendwelche Störungen im Magen- und Darmtrakt während des Stückes. Ihr seid dafür nicht verantwortlich.

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Unser Nachbar ist Totengraber und seine Frau ist Hebamme. 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
1: Ja, ja, dieser Dobrindt hat mit seiner Maut sein Mai ganz weit aufgerissen. 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

0: Manche Frauen, die haben Haar auf die Zehen, das liegt in ihrer Natur. Aber bei der Alice Weidel hat jeder Zahn eine eigene Frisur.
1: Dieser Markus Söder ist ein schöner Mann.

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1: Um 15 Uhr mit Kia Arnzen. Sehr viele Menschen wünschen sich Reformen im Bildungswesen. Das zeigt der neue Kinderreport des Kinderhilfswerks sehr deutlich. Eine Forderung, die besonders oft genannt wird, einheitliche Standards in allen Bundesländern. Chris Berdrow fasst zusammen, wo es noch hakt.
2: Die befragten Erwachsenen sagen ganz klar, es wäre mehr Personal nötig, um die Bildungschancen für sozial benachteiligte Kinder zu verbessern. Orga-Aufgaben dürften nicht an den Pädagogen hängen bleiben. Und sie fordern, Bildung von der Kita bis zur Schule muss kostenfrei sein, einschließlich Lern- und Unterrichtsmaterialien, und zwar in jedem Bundesland. Und dass Kinder aus Flüchtlingsfamilien schnell und verpflichtend zur Schule gehen müssen, begleitet von einer besseren Sprachförderung.
1: Russland hat in der letzten Nacht mehr als 100 Drohnen und 2 ballistische Raketen auf die Ukraine abgefeuert. Gestern hatte der Kreml weitere gezielte Angriffe auf Kiew angekündigt und Ausländer aufgefordert, die ukrainische Hauptstadt zu verlassen. Daraufhin hat die EU-Kommission den Geschäftsträger der russischen Botschaft einbestellt. Kommissionssprecherin Hipper sagte, das sei eine inakzeptable Eskalation. In Berlin hat die Bundesregierung den russischen Botschafter einbestellt. Vapen ist in und vor allem bei Jugendlichen sehr beliebt. Der Bundesdrogenbeauftragte Streeck hat heute eine Studie vorgestellt, wonach jeder 5. männliche Jugendliche und jede 4. junge Frau täglich zur E-Zigarette greift. Streeck will nun Aromen vom Markt nehmen, die Kinder und Jugendliche zum Rauchen animieren. Einweg-Vapes sollen generell verboten werden, nicht nur aus gesundheitlichen Gründen, wie Bianca Schwarz aus unserem Hauptstadtstudio erklärt.
3: Einweg-Vapes haben fest verbaute Lithium-Ionen-Akkus. Das sind ziemlich leistungsstarke Akkus, die darf man auch nicht einfach in Hausmüll oder in den gelben Sack schmeißen, weil wenn die kaputt gehen, zum Beispiel in so einer Müllpresse, dann werden sie extrem heiß. Und seit die auf dem Markt sind, brennen immer wieder Müllentsorgungsanlagen. Das ist für die Leute, die da arbeiten, super gefährlich.
1: Die Mitarbeiter des Autozulieferers Mahle in Neustadt an der Donau legen ihre Arbeit nieder, auf unbestimmte Zeit. Der regionale IG Metall-Bevollmächtigte Irmischer sprach im BR von einem Erzwingungsstreik. Er sei das letzte Mittel, um maximalen Druck auf das Management auszuüben. Das Mahle-Werk in Neustadt soll im ersten Halbjahr 2027 schließen. Noch werden dort aber Aufträge abgearbeitet. Die IG Metall will höhere Abfindungen für die Beschäftigten oder erreichen, dass die Schließungspläne zurückgenommen werden. An der Hochries in den Chiemgauer Alpen sind gestern innerhalb kurzer Zeit 3 Gleitschirmflieger abgestürzt. Die Rosenheimer Bergwacht musste sie an unterschiedlichen Stellen aus unwegsamem Gelände retten. Eine Gleitschirmfliegerin wurde

0: wurde schwer verletzt. Eine ähnliche Absturzserie gab es im Allgäu, am Breitenberg bei Pfronten. Auch dort wurde ein Pilot schwer verletzt. Und noch eine Meldung vom Sport. Die deutsche Eishockey-Nationalmannschaft muss bei der WM nach der Vorrunde abreisen. Um das Viertelfinale noch zu erreichen, hätte Lettland nicht gegen Ungarn gewinnen dürfen. Das taten die Letten aber mit 8:1. Das Wetter in Bayern: viel Sonne, nur ein paar lockere Wolken und dazu hochsommerliche 29 bis 35 Grad. In der Nacht kühlt es ab auf Tiefstwerte zwischen 18 und 9 Grad. In den kommenden Tagen bleibt es sonnig, am Donnerstag maximal 22 bis 29 Grad, sonst auch teils wieder über 30 Grad. An den Alpen kann es jeweils einzelne Schauer und Gewitter geben. Soweit die Nachrichten, es ist 15.04 Uhr. Die Verkehrsmeldungen: A3 Nürnberg Richtung Würzburg zwischen Kreuzfurt Erlangen und Erlangen-Frauenaurach steht ein defektes Auto im Baustellenbereich, aktuell 7 Kilometer Stau. Die A3 Nürnberg Richtung Passau ist zwischen dem Kreuz Altdorf und Altdorf-Burgthann wegen Bergungsarbeiten voraussichtlich noch bis zum späten Nachmittag gesperrt, zurzeit Stau ab dem Kreuz Nürnberg. A6 Pilsen Richtung Nürnberg zwischen Waidhaus Autobahn und Pleistein, 6 Kilometer Stau wegen Grenzkontrollen. A9 Berlin Richtung Nürnberg zwischen Gefrees und Marktschorgast, 7 Kilometer Stau. Und A92 Deggendorf Richtung München zwischen Dingolfing West und Wörth an der Isar, Sperre nach einem Unfall mit mehreren Fahrzeugen. Soweit die Übersicht.
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1: Um 16 Uhr mit Kia Arnzen. Jugendliche rauchen wieder mehr. Besonders bei den E-Zigaretten gibt es einen Boom. Innerhalb von 5 Jahren hat sich der Anteil der 12- bis 17-Jährigen, die vapen, mehr als verdoppelt. Bei den Mädchen sogar fast vervierfacht. Das zeigt eine neue Studie, die der Bundesdrogenbeauftragte Streeck heute vorgestellt hat. Und er hat auch eine Erklärung, wie es zu dem Boom kommt.
2: Der Rauch schmeckt nicht mehr nach Tabak, sondern er schmeckt jetzt nach Coca-Cola, Strawberry Kiwi und Salted Caramel. Das Design erinnert nicht mehr an ein Erwachsenenprodukt, sondern an eine Süßigkeit. Jugendliche werden durch poppige Aufmachung süßen Geschmack an einen hochgradig abhängig machenden Stoff herangeführt.
1: Streeck kündigte an, Aromen vom Markt zu nehmen, die den Einstieg für Kinder und Jugendliche ins Rauchen erleichtern. Auch die Tabaksteuer soll steigen. Bundesfamilienministerin Prien sprach von einer Schicksalsfrage für die Nation. Sie meint damit gute Bildungschancen für alle, unabhängig vom Geldbeutel der Eltern. Anlässlich einer Umfrage des Deutschen Kinderhilfswerks rief die CDU-Ministerin die Finanzpolitiker von Bund und Ländern dazu auf, mehr Geld für den Bildungssektor bereitzustellen. Etwa 90% der Befragten hatten sich für weitreichende Reformen ausgesprochen.
3: Kostenlose Bildung von der Kita bis zur Schule, mehr gut ausgebildetes Personal, flächendeckende Schulsozialarbeit, verbindliche Demokratiebildung und mehr Mitbestimmung an Schulen. Durch solche Maßnahmen könnte sich die Bildungssituation für alle Kinder verbessern, heißt es im Kinderreport 2026. Eine weitere zentrale Forderung, einheitliche Bildungsstandards in ganz Deutschland. Das wollen 90% der befragten Kinder. Allerdings ist Bildungspolitik Sache der Länder. Felix Tenbaum, Berlin.
1: Die Pflegeversicherung ist eine der vielen Baustellen der Bundesregierung. Jetzt ist durchgesickert, dass Gesundheitsministerin Warken den Zusatzbeitrag für Kinderlose weiter anheben will, um einem Milliardendefizit in den Kassen entgegenzuwirken. Von jetzt 0,6% Zuschlag auf dann 0,7%. Das berichten mehrere Medien übereinstimmend. Aus dem Ministerium hieß es, es komme noch ein Gesamtkonzept. Eigentlich hätte der Entwurf für die Reform der Pflegeversicherung schon Mitte des Monats dem Kabinett vorliegen sollen. Ein tödlicher Unfall erschüttert Belgien. Ein Schulbus ist heute früh nördlich der Hauptstadt Brüssel mit einem Zug zusammengestoßen. 2 Kinder und 2 Erwachsene starben. 5 Kinder wurden schwer verletzt. Warum der Busfahrer das Fahrzeug trotz geschlossener Schranke auf den Bahnübergang steuerte, ist unklar. Er war auf dem Weg zu einer Förderschule für Kinder mit geistiger Behinderung. Jetzt ist es amtlich. Die deutsche Eishockey-Nationalmannschaft kommt bei der Weltmeisterschaft nicht über die Vorrunde hinaus. Rechnerisch gab es noch eine kleine Chance, wenn Außenseiter Ungarn Lettland geschlagen hätte. Aber erwartungsgemäß hat Lettland sich durchgesetzt und zwar mit 8:1. Damit muss das deutsche Team die Koffer packen. Das Wetter in Bayern, viel Sonne, nur ein paar lockere Wolken und dazu hochsommerliche 29 bis 35 Grad. In der Nacht kühlt es ab auf Tiefstwerte zwischen 18 und 9 Grad. In den kommenden Tagen bleibt es sonnig, am Donnerstag maximal 22 bis 29 Grad, sonst auch teils wieder über 30 Grad. An den Alpen kann es jeweils einzelne Schauer und Gewitter geben. Es ist 16.04 Uhr.

0: 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Die Verkehrsmeldungen. Die A3 Nürnberg Richtung Passau ist zwischen dem Kreuz Altdorf und Altdorf-Burgthann wegen Bergungsarbeiten gesperrt. Ausweichmöglichkeit besteht dort über die U39. A9 München Richtung Nürnberg zwischen Manching und Ingolstadt Süd. 6 Kilometer Stau durch einen defekten LKW. A9 Berlin Richtung Nürnberg zwischen Münchberg Süd und Dreieck Bayreuth-Kulmbach. 17 Kilometer stockender Verkehr. Und A92 Deggendorf Richtung München zwischen Dingolfing West und Wörth an der Isar. 4 Kilometer Stau nach einem Unfall mit mehreren Fahrzeugen. Soweit die Verkehrsübersicht.
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1: Um 17 Uhr mit Kia Arnzen. Der Tabakkonsum von Jugendlichen nimmt deutlich zu. Das zeigt eine neue Studie, die der Bundesdrogenbeauftragte Streeck heute vorgestellt hat. Sie greifen nicht mehr so oft zur Zigarette wie frühere Generationen, sondern sie vapen oder nutzen Tabakbeutel, die bei uns nicht verkauft werden dürfen. Streeck sagte:
2: Wir waren über die letzten Jahre sehr erfolgreich in der Tabakprävention, aber wir sehen jetzt das erste Mal eine Trendwende, nämlich dass ein Anstieg bei den 12- bis 17-Jährigen von 6% in 2021 zu 9,6% in 2025. Diese Trendwende müssen wir ernst nehmen. Es geht dann nicht nur um die Einweg-Vapes und die Mehrweg-Vapes, sondern auch um die Tabakprodukte. Es sind Stoffe, die hochgradig abhängig machen und zu sehr vielen Todesfällen führen.
1: Viele Menschen wünschen sich Reformen im Bildungswesen. Das zeigt der neue Kinderreport des Deutschen Kinderhilfswerks ziemlich deutlich. Dabei wurden Erwachsene, Jugendliche und Kinder befragt. Und die Gruppen sehen ziemlich ähnliche Probleme. Chris Berdrow hat sich die Antworten der Kinder und Jugendlichen genauer angeschaut.
3: Rund 2/3 finden, dass es in Schulen mehr Erwachsene geben sollte, die helfen, damit Lehrkräfte mehr Zeit für den Unterricht haben. Die Kinder sagen auch, in Deutschland sollten überall ähnliche Regeln gelten, damit alle Kinder die gleichen Chancen bekommen. Nur jeder Zweite findet es sehr wichtig, dass Kinder mit unterschiedlichen Leistungsniveaus länger gemeinsam lernen. Weiter oben auf der Liste stehen mehr Projektunterricht und mehr Möglichkeiten für Schülerinnen und Schüler, aktiv mitzugestalten, was im Unterricht passiert.
1: Der CSU-Vize Weber hat einen Pfingstbrief an seine Parteifreunde verschickt, den einige von ihnen als Frontalangriff auf Parteichef Söder lesen. Der Münchner Merkur und die dpa zitieren aus dem 5-seitigen Schreiben. Darin fordert der Europapolitiker und EVP-Vorsitzende Weber unter anderem einen Sonderparteitag zu Themen wie einer europäischen Verteidigungsunion und der Zukunft des Freihandels. Außerdem müsse das Gemeinwohl wieder ins Zentrum der Politik rücken. Wörtlich heißt es in dem Brief: Dieses Gemeinschaftsgefühl werde ich aber weder mit Schlagzeilen noch mit Klickzahlen, sondern nur mit Kreativität, Mut und Ideen erreichen. Der Cyberangriff auf einen Abrechnungsdienstleister im Saarland betrifft auch Patienten der Würzburger Uniklinik. Die Hacker hatten Zugriff auf die Daten von Zehntausenden Privatpatienten von Universitätskliniken aus ganz Deutschland. Auch die Uni Würzburg hat mit dem Dienstleister zusammengearbeitet, allerdings nur bis 2025. Die Daten von etwa 2500 Menschen seien abgeflossen. Die Betroffenen sollen direkt benachrichtigt werden. An einer Bayreuther Schule sind heute alte Chemikalien gesprengt worden. Bei einem Kontrollgang war ein alter Chemie-Schaukasten entdeckt worden. Die alkoholischen Lösungsmittel darin waren so alt, dass sie instabil waren und das heißt stoßempfindlich. Man konnte sie nicht mehr gefahrlos weiter wegbringen. Deswegen wurden 3 Löcher in einer nahen Wiese ausgehoben und die Chemiebehälter gesprengt. Das ging ohne Probleme über die Bühne. Das Bayreuther Volksfest ganz in der Nähe konnte den Betrieb wie geplant aufnehmen. Das Wetter in Bayern: viel Sonne, nur ein paar lockere Wolken und dazu hochsommerliche 29 bis 35 Grad. In der Nacht kühlt es ab auf Tiefstwerte zwischen 18 und 9 Grad. In den kommenden Tagen bleibt es sonnig. Am Donnerstag maximal 22 bis 29 Grad, sonst auch teils wieder über 30 Grad. An den Alpen kann es jeweils einzelne Schauer und Gewitter geben. Es ist 17.04 Uhr. Die Verkehrsmeldungen: die A3 Nürnberg Richtung Passau ist zwischen dem Kreuz Altdorf und Altdorf-Burgthann wegen Bergungsarbeiten gesperrt. Ausweichmöglichkeit besteht dort über die U39. A8 München Richtung Salzburg zwischen Weyern und Irschenberg ein Unfall. A9 München Richtung Nürnberg zwischen Langenbruck und Ingolstadt Süd Stau. A9 Berlin Richtung Nürnberg zwischen Münchberg Süd und Dreieck Bayreuth-Kulmbach 17 Kilometer stockender Verkehr.

0: A96 München Richtung Lindau zwischen Inning am Ammersee und Tunnel Eching ein Unfall auf der linken Spur und A99 Westumfahrung München Richtung Lindau zwischen Neuherberg und Dreieck Allach 9 Kilometer stockender Verkehr. Soweit die Verkehrsübersicht.
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1: Um 18 Uhr mit Benjamin Day. Ob jemand aufs Gymnasium geht und studiert, hängt in Deutschland immer noch sehr davon ab, aus welchem Elternhaus er oder sie stammt. Das zeigt der neue Kinderreport, vorgelegt von Kinderhilfswerk und Bundesbildungsministerin Prien. Darin werden auch Vorschläge gemacht, wie man das ändern könnte.
2: Kostenlose Bildung von der Kita bis zur Schule, mehr gut ausgebildetes Personal, flächendeckende Schulsozialarbeit, verbindliche Demokratiebildung und mehr Mitbestimmung an Schulen. Durch solche Maßnahmen könnte sich die Bildungssituation für alle Kinder verbessern, heißt es im Kinderreport 2026. Eine weitere zentrale Forderung: einheitliche Bildungsstandards in ganz Deutschland. Allerdings ist Bildungspolitik Sache der Länder. Felix Tenbaum, Berlin.
1: Junge Leute rauchen wieder mehr. Zu diesem Ergebnis kommt eine repräsentative Studie des Bundesinstituts für öffentliche Gesundheit. Demnach greift bei den 12- bis 17-Jährigen etwa jeder 10. Junge und jedes 11. Mädchen zu nikotinhaltigen Produkten. Dabei ist der Anteil von E-Zigaretten deutlich gestiegen. Der Bundesdrogenbeauftragte Streeck findet das gar nicht gut und fordert klare Regeln für Inhaltsstoffe, Aromen, Werbung und Verpackung. Die Bundesregierung hat den russischen Botschafter einbestellt. Man lasse sich durch Drohungen nicht einschüchtern, hieß es vom Außenministerium in einer Online-Botschaft. Zuvor hatte Kreml-Chef Putin Diplomaten und Ausländer aufgefordert, die ukrainische Hauptstadt Kiew zu verlassen. Bei den jüngsten Attacken dort ist auch das ARD-Studio teilweise zerstört worden. Unser Korrespondent Florian Kellermann schildert, was vorgefallen ist.
3: Wenn jemand im Studio gewesen wäre, wäre das ganz sicher ganz böse ausgegangen. Es war Gott sei Dank niemand dort. Das ARD-Studio hat eine Druckwelle bekommen von einer Explosion, die wohl über dem Dach des Gebäudes stattgefunden hat. Und diese Druckwelle hat Fensterscheiben zerstört und auch Wände umgeworfen und dabei auch Ausrüstung kaputt gemacht. Das heißt, man kann jetzt nicht von dort berichten.
1: Die Radiokollegen arbeiten nun von zu Hause aus. Für das Fernsehteam gibt es ein Notstudio in einem Hotel. Die Mitarbeiter des Autozulieferers Mahle in Neustadt an der Donau haben die Arbeit niedergelegt auf unbestimmte Zeit. Laut der IG Metall ist das letzte Mittel, um maximalen Druck auf das Management auszuüben. Das Mahle-Werk in Neustadt soll im ersten Halbjahr 2027 schließen. Die IG Metall will höhere Abfindungen für die Beschäftigten oder erreichen, dass die Schließungspläne zurückgenommen werden. Es hätte ein kleines Eishockey-Wunder gebraucht, damit Deutschland beim WM-Turnier in der Schweiz noch das Viertelfinale erreicht. Das Wunder ist ausgeblieben. Lettland hat Ungarn am Nachmittag mit 8:1 besiegt. Damit kann das DEB-Team auch rein rechnerisch nicht mehr Tabellenvierter werden. Die Deutschen verpassen wie schon im vergangenen Jahr ihr Minimalziel, die K.O.-Runde, und müssen nach der Vorrunde abreisen. Das Wetter in Bayern. Viel Sonne, nur ein paar lockere Wolken und dazu bis zum Abend hochsommerlich warm. In der Nacht kühlt es ab auf Tiefstwerte zwischen 18 und 9 Grad. In den kommenden Tagen bleibt es sonnig, am Donnerstag maximal 22 bis 29, sonst auch teils wieder über 30 Grad. An den Alpen kann es jeweils einzelne Schauer und Gewitter geben. Soweit die Nachrichten, es ist 18.03 Uhr. Die Verkehrsmeldungen: A8 Würzburg Richtung Passau zwischen Nürnberg Nord und dem Kreuz Nürnberg 7 Kilometer Stau. A9 Berlin Richtung Nürnberg zwischen Münchberg Süd und Dreieck Bayreuth-Kulmbach stockender Verkehr. Die B16 Regensburg Richtung Ingolstadt zwischen der B299 bei Mühlhausen und Neustadt an der Donau ein Unfall. B17 Augsburg Richtung Landsberg zwischen Gersthofen Süd Postzentren und Stadtbergen Pfersee 4 Kilometer Stau. Und zuletzt die B17 Landsberg Richtung Reute zwischen Schwangau und Füssen, Sperre nach einem Unfall. Soweit die Verkehrsübersicht.
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Herzlich willkommen zu Fränkisch vor sieben, eine Stunde Volksmusik aus Franken und der Oberpfalz, heute mit Simone Schülein. Und ich freue mich auf diese Stunde, denn wir gehen nämlich gemeinsam wandern. Heute hat ja die BR Wanderwoche begonnen und ich habe mir gedacht, das nehmen wir jetzt einfach zum Anlass, um schöne Wandertouren in Franken vorzustellen. Ob Genusswandern, Kultur oder einfach

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Wir machen uns gemeinsam auf den Weg in dieser Stunde. Und zum Ende hin, da hören wir, wie die erste Etappe bei den BR-Wandertouren heute abgelaufen ist. Natürlich gibt's in dieser Stunde auf BR Heimat auch die passende Musik. Und den Anfang macht jetzt das Blechquartett des Heeresmusikkorps Veitshöchheim. Schönster Schatz, jetzt muss ich wandern.

Ein Walzer von den Lohnhardter Musikanten und davor die Geschwister Heilmann. Wandern lieb ich für mein Leben auf BR Heimat. Und ich weiß nicht, wie es Ihnen geht, aber auch ich mag das Wandern wirklich sehr. Draußen in der Natur zu sein, die Landschaft genießen, die Ruhe, die Bewegung. Wandern bringt einem ja so vieles. Entspannung, Fitness, man kann auch den Stress des Alltags wunderbar loswerden und schließlich, finde ich, macht Wandern einfach glücklich. Die fränkische Region ist für Wanderer sehr gut erschlossen. Es gibt unzählige Routen, zahlreiche Wanderregionen von leichten bis anspruchsvollen Wanderungen und die Wege, die sind gut ausgebaut und beschildert, also da findet man sich auch gut zurecht. Rund 40.000 Kilometer sind es tatsächlich an markierten Wegen und die schlängeln sich durch die Region und laden zum Wandern ein. Man kann Mittelgebirgslandschaften und auch weite Täler erkunden. Man kann durch idyllische Flusstäler wandern, aber auch durch romantische Dörfer. 16 fränkische Wandergebiete gibt es insgesamt, darunter auch zertifizierte Wanderwege. Über 50 Wanderwege in Franken tragen auch die Auszeichnung Qualitätsweg Wanderbares Deutschland oder das Deutsche Wandersiegel für Premiumwege. Unter anderem auch das Räuberland im Spessart-Mainland und auch der Frankenwald. In beiden Regionen schauen wir später auch noch vorbei. Jetzt nimmt uns erst einmal die Egerländer Blasmusik Neusiedl am See mit auf Wanderschaft in BR Heimat.

Und am Bergerl, das war der Wiesauer Trachtengesang auf Bär Heimat. Und zuvor das Duo Tedesco mit Stundig auf hohen Bergen in Fränkisch vor Sieben. Ja, so richtig hohe Berge, wie in den Alpen zum Beispiel, hat ja das Frankenland wahrlich nett zu bieten. Und trotzdem gibt's einige Gipfel zu erklimmen. Der höchste Berg in Franken und auch im Fichtelgebirge, das ist der Schneeberg mit 1051 Metern. Der Gipfel, der bietet eine beeindruckende Aussicht auf die umliegenden Landschaften und ist ein beliebtes Ziel für Wanderer. Und auch wenn jetzt der Schneeberg weniger touristisch erschlossen ist als zum Beispiel der Ochsenkopf, führen trotzdem mehrere schöne Wege auf den Gipfel hinauf. Die beliebteste Route, die startet am Seehausparkplatz und führt dann an der historischen Havelquelle vorbei, durch dichten Wald, über moosige Granitfelder und endet eben am Schneeberggipfel mit Aussichtsturm. Diese Strecke ist ungefähr 5 Kilometer lang, gut ausgeschildert und landschaftlich sehr abwechslungsreich und deshalb eben auch so beliebt. Neben dem Fichtelgebirge zieht aber auch der Frankenwald viele Wanderer an. Die wohl wildeste Schlucht im Frankenwald, die ist das Höllental. Nicht weit von Hof bzw. Naila gelegen, ist das Höllental knapp 4 Kilometer lang und führt entlang der Selbitz. Urige Wanderwege gibt's da durch das Tal, zum Beispiel auch den Felsenpfad mit zum Teil abenteuerlichen Steigen. Und immer wieder gibt's auf dieser Strecke auch fantastische Ausblicke in die Landschaft. In dieser wildromantischen Natur, da kann man dann wunderbar abschalten. Und das, egal ob man jetzt ein erfahrener Wanderer ist mit viel Kondition oder einfach nur ein bisschen rumspazieren möchte und entspannt frische Luft schnappen will. Also ich würde sagen, auf ins Höllental im Frankenwald, das ist eine echte Empfehlung. Schauen Sie sich das mal an, das sind sehr schöne Wege und eine wunderbare Landschaft.

Ein Schottisch von den Bamberger Tanzgeigern und davor der Brander Viergesang aus Eckental, auf dem Bergnauf bin ich ganger, fränkisch vor sieben auf BR Heimat. Und wir machen uns auf ins Räuberland im Spessart Mainland, eines der vier deutschen Qualitätsregionen Wanderbares Deutschland. Also das heißt, diese Region hat sich ganz dem Wandern verschrieben. Das Räuberland gehört seit 10 Jahren damit quasi zur Königsklasse der deutschen Wanderregionen. Es gibt 2 Qualitätswanderwege, 7 europäische Kulturwanderwege, 6 Qualitätstouren Räuberpfade und auch noch zahlreiche Räuberlandwege, Nordic Walking Strecken und auch historische Wege. Also das ist wirklich ein dichtes Wanderwegenetz im Räuberland. Und wenn man sich diese Wege anschaut, also dann bieten die tatsächlich fantastische Kulissen, wo man herrlich abschalten kann. Die Wege haben auch so vielversprechende Namen wie Himmelshirtenweg oder auch Insel der Ruhe, Höhen und Tiefen oder Natur pur erleben. Ein Spaß wiederum für die ganze Familie ist im Räuberland der Räuberwanderweg Mespelbrunn. Das Wirtshaus im Spessart heißt der, und die berühmte Geschichte vom Wirtshaus im Spessart, die wird da den kleinen und großen Wanderern höchstpersönlich vom Räuberhauptmann erzählt, aufgeteilt auf 7 Hörstationen. Es gibt QR-Codes auf den Bäumen und auch an Sitzbänken. Man braucht also ein Handy, ein Smartphone mit QR-Code-Scanner und eine Internetverbindung, und dann kann man eben auch spannende Rätsel auf diesem Weg lösen. Also es ist wirklich ein sehr schöner Weg, bei dem man die berühmten Geschichten vom Wirtshaus im Spessart in der Natur nacherleben kann. Ein lohnender Familienwanderweg, und ganz klar, dass man auf diesem Räuberwanderweg ganz besonders gut auf sein Gepäck aufpassen sollte. Denn man weiß ja nie, ne, im Spessart, wann die Räuberbande kommt. Aber er hier dürfte ein bisschen harmloser sein. Alfred Einsiedel auf BR Heimat mit in Langenbach ist's schön.

0: Das Zabelsteiner Seitenspiel mit dem Boschberg-Bohrischen in Fränkisch vor Sieben auf Bier Heimat. Und wir wandern in dieser Stund durch Franken. Mittlerweile ist es ja oft so, dass Landschaft allein gar nicht mehr so zieht. Manche Wanderer, die wollen quasi ein extra Erlebnis obendrauf haben. Und genau dafür gibt's auch zahlreiche Themenwanderwege in Franken. Besonders beliebt sind dabei Bierwanderwege, wie zum Beispiel in Oberfranken. Der Fünfseidlersteig in der südlichen fränkischen Schweiz ist er angesiedelt und führt auf 10 Kilometern durch malerische Landschaften und eben vorbei an 5 Privatbrauereien. Also da kann man Bier genießen und gleichzeitig auch die Natur. Wunderbare Wälder, man spaziert durch Wiesen und längere Waldstücke. Also es ist wirklich ein wunderbarer Weg. Und am Ende kann man sogar mit dem Bus wieder zum Ausgangspunkt an den Gräfenberger Bahnhof zurückfahren. Oder man macht eben die gesamte Rundtour. Das sind dann allerdings knapp 20 Kilometer zu laufen. Was jetzt wiederum nicht alle Bierwanderer am Ende tatsächlich noch schaffen, ne, wenn sie vorher 5-mal eingekehrt sind. Der Startpunkt des Fünfseidlersteigs ist mit der Bahn von Nürnberg übrigens auch sehr gut erreichbar. Deshalb wird dieser Fünfseidlersteig eben auch sehr gut angenommen. Wer jetzt aber beim Wandern lieber ein bisschen Kultur erleben möchte und vielleicht sogar noch ein bisschen was lernen will, geschichtlich, der kann das natürlich auch. Es gibt zahlreiche Kulturwanderwege in Franken und einer davon, das ist der Kulturwanderweg Hohenzollern in Mittelfranken. Das ist ein relativ neuer zertifizierter Kulturwanderweg, 22 Kilometer lang, durch den Deutschen Wanderverband als Qualitätswanderweg ausgezeichnet. Und dieser Weg folgt den Spuren der Hohenzollern im Landkreis Fürth. Also man kommt als Wanderer an Orte, wo es bis heute eben noch Spuren der Hohenzollern gibt. Und es ist eine idyllische Tageswanderung. Von Langenzenn führt die nach Rosthal. Es geht da über romantische Feld- und Waldwege und kulturelle Highlights. Die gibt's eben in den Hohenzollernorten Rosthal, Kadolzburg und Langenzenn. Dazu ist alles auch noch perfekt markiert. Man kann sich nicht verlaufen. Man muss einfach dem Wappen der Hohenzollern folgen. Und jetzt bei uns auf BR Heimatmusik von Hickstra, die Mix. Die haben ein schönes Stück. Erzähl mir von deinen Reisen. Ich bleib hier lieber auf meiner Bank hocken. Ist so ungefähr der Text, worum es geht. Weltenbummler.
1: Kommst

0: Lieben und Leiden, die Leierstubenmusik auf BR Heimat, Fränkisch vor sieben. In dieser Woche laden die BR Wandertouren ins Altmühltal ein. Los ging's heute auf dem mehrfach zum Wanderweg des Jahres gewählten Altmühltal-Panoramaweg mit der schönen Dolomitfelsformation 12 Apostel. Was es dort rund um Treuchtlingen noch alles zu entdecken gibt, das stellt uns jetzt Uli Nikola vor.
1: Am Stadtschloss von Treuchtlingen starten heuer die BR-Wandertouren im Altmühltal. Und gut gelaunt begrüßt BR-Moderator Stefan Strasser die Wandernden.
2: Wo sind die Sonnenkinder?
3: Hier!
2: Eher auf dieser Seite, sehe ich schon. Ihr seid quasi eher Schattenwanderer dann. Für euch haben wir am Nachmittag einen Wald extra hingebaut, dass es dann immer so warm wird.
1: So starten rund 50 Wanderinnen und Wanderer auf den vielfach prämierten Altmühltal-Panoramaweg. Dort geht es bei den BR-Wandertouren diesmal um die urzeitliche Geschichte. Kleine Versteinerungen erzählen ebenso von der Entstehung des Altmühltals wie die großen Felsformationen 12 Apostel, sagt Naturparkrangerin Katharina Schneider.
4: Und zwar war Süddeutschland mal ein großes, flaches, tropisches Meer und es sind sogenannte Schwammriffe entstanden. Mit der Zeit hat sich dann das Land gehoben, die Flüsse haben das immer mehr eingetieft und was übrig geblieben ist, sind eben die Felsen, die eben so hart waren, dass sie eben der Verwitterung standgehalten haben. Und was man eben heute sehen kann, die 12 Apostel, war eins ein Riff im tropischen Meer.
1: Die 12 Apostel gehören wohl zu den meist fotografierten Motiven entlang der Altmühl. Wo man allerdings den besten Blick auf die Felsformationen hat, das verrät Wanderführer Erwin Knoll.
5: Die Teufelskanzel ist ungefähr einen halben Kilometer von Solnhofen entfernt, genau auf der gegenüberliegenden Seite von der Altmühl. Und von da aus kann man rüberschauen und dann sehen wir die 12 Apostel richtig schön.
1: Von dort geht die Wanderung weiter nach Pappenheim, auch Perle des Altmühltals genannt. Mit vielen tollen Freizeitmöglichkeiten schwärmt Bürgermeister Florian Gallus.
6: Was ich bei uns wirklich anbiete, ist das Bootswandern auch. Es gibt aber auch so schöne Fahrradstrecken, ob das jetzt Gravelbike ist, ob das Mountainbike ist. Das Schöne an unseren Wandertouren, die um Pappenheim herumgehen, ist auch der Blick. Und da, wenn man den einen anderen Schlaufenweg geht, dann sieht man eigentlich, wie schön es bei uns zu Hause ist.
1: Besonders an heißen Tagen beliebt ist die Kneippanlage aus weißem Dolomit, die von einem Bach gespeist wird. Abkühlen im 8 Grad frischen Wasser ist genau das Richtige für die Wandernden.
7: Es fühlt sich richtig erfrischend an, die Beine prickeln ein bisschen, es ist ganz herrlich.
8: Das ist sehr gesundheitsfördernd.
9: Angenehm erfrischt, durchblutet, definitiv wieder gestärkt.
1: Und so geht's weiter bis zum Ziel, wieder zurück in Treuchtlingen. Die 18 Kilometer lange Wanderung hat den Teilnehmenden beim Auftakt der BR-Wandertouren bestens gefallen.
10: Ja, ist sehr schön. Ja, das haben wir vor 2 Jahren in der Fränkischen Schweiz kennengelernt, dass es auch hier sehr schön ist. Muss nicht immer die Alpen sein.
11: Es sind unglaublich nette Menschen, die man trifft, die alle naturverbunden sind. Das ist wichtig, weil wir brauchen die Natur braucht ja nicht uns und das Ganze mit ganz viel Liebe organisiert.
1: Und das ist erst der Anfang der 4-tägigen BR-Wandertouren durch das schöne Altmühltal.
0: Vielen Dank, Uli Nikola. Sie ist die ganze Woche mit dabei und berichtet täglich von den BR-Wanderwochen hier bei uns in Fränkisch vor sieben. Morgen geht's dabei zu den Altmühltaler Schäfern und ihren Schafen, die wichtige Arbeit in der Region leisten.

Die Eismannsberger Sänger waren das in Fränkisch vor sieben und davor mit leichtem Schritt die Böhmerwälder Tanzbodenmusik. Und damit sag ich Ade für heute. Das war Ihre Stund mit Volks- und Blasmusik aus Franken und der Oberpfalz. Am Mikrofon war für Sie Simone Schülein. Hier auf BR Heimat, da kommt jetzt gleich nach den Nachrichten der Feierabend. Bis dahin hören wir jetzt noch die Hofer Volksmusikanten im Saaletal. Machen Sie es gut.

0: reicht nicht, um ein Gemeinschaftsgefühl zu schaffen. Dafür brauche es Kreativität, Mut und klare Ideen. Weber stichelt auch gegen Söders Vorstoß, das Singen von Hymnen an Schulen zur Pflicht zu machen. Entscheidend sei nicht das Absingen von Liedern, sondern eine zukunftsfähige Sicherheits- und Rüstungspolitik.
1: Die Bundesregierung hat aktuell ja viel mit den Sozialreformen zu tun. Jetzt drängen Schüler und Eltern aber auf eine weitere, nämlich eine Bildungsreform. Im sogenannten Kinderreport des Deutschen Kinderhilfswerks spricht sich eine große Mehrheit für mehr Investitionen ins Schulwesen aus. Zudem sollen die Bildungsstandards in Deutschland angeglichen werden. Bildungsministerin Prien sprach von einer Schicksalsfrage für die Nation und kündigte spürbare Verbesserungen an. Mehr als 30 Grad schon Ende Mai, und das ist nicht nur bei uns ungewöhnlich. Auch Großbritannien und Frankreich haben es diese Woche mit einer sehr frühen Hitzewelle zu tun. Da werden gerade so manche Rekorde geknackt, und das kann zu einer Belastung werden, vor allem am Arbeitsplatz. Welche Rechte Beschäftigte haben, erklärt Antonetta Stefani.
2: Der Arbeitgeber hat eine Fürsorgepflicht für seine Angestellten. Konkret heißt das, ab 26 Grad Raumtemperatur soll der Arbeitgeber Maßnahmen zur Abkühlung treffen. Ab 30 Grad muss der Arbeitgeber solche Maßnahmen treffen. Der Arbeitgeber kann zum Beispiel Ventilatoren aufstellen. Wenn man hingegen draußen in der prallen Sonne arbeiten muss, zum Beispiel auf einer Baustelle, dann trifft den Chef die gleiche Pflicht wie für Angestellte im Büro. Auf Baustellen können zum Beispiel Sonnensegel aufgestellt werden und der Chef kann für kühle Getränke und Sonnencreme sorgen.
1: Nach Unterfranken. In Schweinfurt ist ein Mann für einen gescheiterten Überfall auf einen Geldtransporter verurteilt worden. Der 40-Jährige aus Tunesien bekam 3 Jahre und 4 Monate Haft. Er wurde der schweren räuberischen Erpressung, besonders schwerem Diebstahl und Sachbeschädigung schuldig gesprochen. Das Urteil ist noch nicht rechtskräftig. Der Mann hatte versucht, mit einer Waffe einen Geldtransporter zu überfallen. Die Fahrerin konnte aber mit den 3 Millionen Euro darin davonfahren. Noch kurz zum Sport. Der FC Bayern hat jetzt 2 Strafen kassiert wegen Trödelei. Die Münchner müssen insgesamt 65.000 Euro zahlen, weil ihre Spieler 2-mal vor einer Bundesliga-Partie die übliche Ausrüstungskontrolle verzögert hätten, so das DFB-Sportgericht. In beiden Fällen hätten die Spiele deshalb nicht pünktlich angepfiffen werden können. Das Wetter in Bayern. Bis zum Abend hochsommerlich warm, in der Nacht kühlt es ab auf Tiefstwerte zwischen 18 und 9 Grad. In den kommenden Tagen bleibt es sonnig. Am Donnerstag maximal 22 bis 29, sonst auch teils wieder über 30 Grad. An den Alpen kann es vereinzelt Schauer und Gewitter geben. Soweit die Nachrichten. Es ist 19.03 Uhr. Die Verkehrsmeldungen. Eine Meldung, die A9 Berlin Richtung Nürnberg zwischen Münchberg Süd und Raik bei Reut-Kulmbach. Stockender Verkehr. Soweit die Verkehrsübersicht.
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4: Einen schönen guten Abend, herzliches Grüß Gott zur Volksmusik zwischen 7 und 8, sagt der Johannes Hitzelberger.

Das war a Landler mit dem Gitarrentrio Eizenberger Greiner aus Oberammergau. An Karl sei Landler. Komponiert, selber gestrickt vom Karl Eizenberger, der die erste Stimme gespielt hat. Eine Aufnahme von 1971. Der Greiner Luis war Jahrgang 1928, der Eizenberger Helmut war Jahrgang 1931 und der Bruder Karl, der jüngste von den dreien, ist an Weihnachten geboren, am 25. Dezember 1935. Vor einem halben Jahr hat er am ersten Weihnachtsfeiertag im Kreise seiner Lieben seinen 90. Geburtstag gefeiert. Am 2. März hat der Herrgott den Erzmusikanten in die himmlische Musikantenschar berufen. Ich widme diesen Feierabend meinem langjährigen Musikantenfreund, denn ich habe das Vergnügen und die Ehre gehabt, fast zwei Jahrzehnte neben ihm in der Oberschwankirchner Stuben- und Geigenmusik mitwirken zu können. Der Karl war natürlich über die Musik hinaus vielfältig aktiv und engagiert. Theatrer, Trachtler, Dirigent, Kolpingler, Pfarrgemeinderat, Gemeinderat. Ich versuche, sein Leben und sein Wirken ein bisschen nachzuzeichnen.

Das Trio Eitzenberger-Greiner aus Oberammergau in der Besetzung Karl Eitzenberger, diatonische Harmonika, Bruder Helmut, Zither und der Greiner Louis an der Gitarre mit dem Landler an Vorderseiner. Danach hat der Karl zum Hackbrett gewechselt, beim Stickler an Helmut Seiner und dann wieder mit drei Gitarren und dem Landler vom Louis. Heute ein Feierabend auf Bär Heimat gewidmet dem Karl Eitzenberger, der am 2. März nach einem Sturz auf dem Weg der Genesung unerwartet verstorben ist. Wenn der Karl, geboren am 25. Dezember 1935, auf seine musikalischen Anfänge zurückgeblickt hat, nachher war eine wichtige Begebenheit, wie er zu seiner ersten eigenen Gitarre gekommen ist. Das war 1947 und das war noch vor der Währungsreform, hat er erzählt, und so ist das Instrument mit Butter bezahlt worden. In Oberammergau steht ja praktisch jeder irgendwie in Verbindung mit dem Passionsspiel. Der Karl hat 9-mal in seinem Leben mitgewirkt. Das erste Mal 1950 als Engel im Schlussbild. Oberammergau ist ja eines der bedeutendsten Zentren der europäischen Holzbildhauerei. Bereits seit Jahrhunderten wird Schnitzkunst aus dem Passionsspielort zunächst in ganz Europa, später auch in Übersee verkauft. Dafür ist ein weit verzweigtes Vertriebsnetz aufgebaut worden, sodass die Holzbildhauerei ein wichtiger Wirtschaftszweig dieses Ortes geworden ist, der ihn ja bis heute sichtbar prägt. Auch der Karl Eitzenberger war über 60 Jahre der Holzschnitzerei verbunden, allerdings nicht als Holzschnitzer, Holzbildhauer, sondern im Versand und der Auftragsbearbeitung beim größten örtlichen Geschäft für Schnitzwaren. Dem vorausgegangen war eine Lehre und kaufmännische Berufstätigkeit von 3 Jahren in München. Und gewohnt hat er in dieser Zeit im Kolpinghaus zwischen Stachus und dem Hauptbahnhof. Und das hat Einfluss gehabt auf sein späteres Wirken mit einer über 70-jährigen Zugehörigkeit bei Kolping. Die Münchner Zeit hat ihn schon geprägt, aber es hat ihn wieder zurückgezogen in die Heimat. Von 1956 an war er 65 Jahre für das Traditionshaus Lang tätig und hat Oberammergau Schnitzkunst in die Welt verschickt.

das Oberammergauer Holzbläsertrio haben wir gehört. Und eine Aufnahme von 1966 mit der Brüder Rehm. Mit der Familie Rehm war der Karl ja auch Jahrzehnte freundschaftlich verbunden und hat über viele Jahre mit der Hildegard Rehm musiziert. Dazu kommen wir nachher noch. Oberammergau, weltberühmter Passionsspielort und bekannt für seine Holzschnitzkunst. So erklärt sich mein persönlicher Bezug zu Oberammergau nicht nur musikalisch durch das Musizieren mit dem Karl, sondern auch indirekt über meinen Papa, denn der hat Anfang der 50er Jahre eine Ausbildung zum Holzschnitzer in Oberammergau an der Schnitzschule gemacht und auch einige Zeit da gearbeitet, und so ist er auch mit der Oberammergauer Musikantenszene in Berührung gekommen und hat die Eizenberger kennengelernt. Vom Karl und seiner Tätigkeit in der Versandabteilung bei seinem Schnitzwarengeschäft gibt's eine hübsche Anekdote. Der Versand von heiligen Figuren, Krippen und Kruzifixen ist ja in die ganze Welt gegangen. Und einmal war bei einer Sendung in die USA eine zusätzliche Fracht dabei, denn dem Karl ist beim Verpacken unbemerkt der Ehering abgerutscht und hat mit den Figuren die Reise nach Amerika angetreten. Die Empfänger haben den Ring gefunden und ins Holzschnitzer- und Passionsdorf zurückgeschickt. Apropos Ehe. Im Oktober 1960 hat der Karl die Gertrud Schuster, seine Trudel, geheiratet. Und so haben sie ihren 65. Hochzeitstag feiern können, vergangenen Oktober. Eigentlich wollten die beiden ja nicht erst im Oktober heiraten, aber 1960 war auch wieder ein Passionsjahr und der Karl ist da in die Rolle des Apostels Andreas geschlüpft. Die Trudel hat einmal verraten, sie haben da bis auf den letzten Tag vom Gelübdespiel gewartet, denn sie wollten jetzt nicht Hochzeit feiern, wenn der Karl und all die männlichen Gäste so lange Haare haben und mit ihren großen, buschigen Vollbärten da auf der Hochzeit sind. Außerdem hat die Trudel noch im Passionschor mitsingen wollen, und dieses Recht hätte sie damals als Verheiratete aufgegeben. Musikalisch wird dann 1962 ein bedeutendes Jahr. Aber vorher noch die Ternberger Hochzeitstückler.

BR Heimat, der Feierabend zu Ehren vom Karl Eizenberger aus Oberammergau. Das war die Oberschwankirchner Geigermusik mit den Ternberger Hochzeitsstickler. Und danach der Dreigesang Rehm, die Hildegard, Wacki und Tochter Elisabeth mit dem schönen Liebeslied »Wann ich mein Dirndl halsen tue«. In musikalischer Hinsicht also ein bedeutendes Jahr 1962. Das ist das Gründungsjahr vom Gitarrentrio Eizenberger-Greiner. Karl, Bruder Helmut und der Greiner Luis. Über 40 Jahre haben die drei miteinander musiziert. Viele Auftritte, Musikantentreffen, Land auf, Land ab. Und auch zahlreiche Plattenaufnahmen, Archivaufnahmen im Bayerischen Rundfunk. 2005 haben sie dann das Ende des Trios beschlossen. Wir hören jetzt das Trio Eizenberger-Greiner mit drei ihrer ersten BR-Archivaufnahmen aus dem Jahr 1969. Zunächst Gitarrentrio, dann der Karl am Hackbrett, Helmut an der Zither, Luis Gitarre und dann nochmal mit drei Gitarren.

Der Feierabend auf BR Heimat. Karl Eitzenberger spielt, wie gehört, neben seinem Hauptinstrument der Gitarre, Hackbrett, diatonische Harmonika und Flöte. Und als aktives Mitglied in Blaskapelle und Streichorchester vom Musikverein hat er dann auch noch zur Lyra gegriffen und die Pauken erschallen lassen. Seit 1978 musiziert der Karl dann in der Oberschwankirchner Harfen- und Stubenmusik. Zusammen mit der Fini Sauerwein aus Schwangau am Hackbrett und Harfe und der Hildegard Rehm an Zither und Harfe aus Partenkirchen. Später kommt dann dazu am Kontrabass der Bub vom Karl, der Andreas, zeitweise auch die Tochter Froni an der Harfe oder die Rehm Elisabeth, der Sohn von der Fini, der Alex an der Diatonischen und mit den Geigen die Margit Klein aus Oberau und meine Wenigkeit.

die Schnackler-Polka. Karl an der diatonischen Harmonika, Bruder Helmut an der Tuba und der Grenalois an der Scharr. Karl Eitzenberger aus Oberammergau. Ein Leben für Brauchtum, christliche Werte, Familie, Musik, Tracht. Dem Trachtenverein war er sein Leben lang verbunden. 10 Jahre lang war er erster Vorstand, seit 2003 Ehrenmitglied. 9-mal hat der Karl Eitzenberger beim Oberammergauer Passionsspiel mitgewirkt. Wie schon erwähnt, 1950 mit 14 das erste Mal als Engel. Dann 1960 als Apostel Andreas, 1970 als Apostel Matthäus, 1980 war er der Apostel Thomas. Im Jubiläumspassionsjahr 1984 hat er den Petrus verkörpert. 1990 dann den Simon von Bethanien, 2020 bzw. Corona-bedingt auf 22 verschoben, war er nochmal im Volk dabei. Der Karl war ein leidenschaftlicher Theaterer, aber die Tiefe des Passionsspiels hat ihm natürlich besonders viel bedeutet. Leben und Sterben Jesu. Jetzt ist er seinem Jesus nachgefolgt. Ein erfülltes und ereignisreiches Leben ist unerwartet am 2. März zu Ende gegangen.

die Hildegard und den Wacki Remhammer gehört und danach die Oberschwankirchner Geigenmusik. In der vergangenen Stunde habe ich versucht, anhand einiger Stationen den Lebensweg vom Karl Einstenberger ein bisschen nachzuzeichnen. Ich denke auch an die vielen Jahre, in denen er das Oberammergauer Adventssingen, Passionssingen und Pfingstsingen organisiert hat. Bei seinem vielfältigen Engagement und seinen zahlreichen Aktivitäten mag manches unerwähnt geblieben sein. Aber in der Musik und in den Herzen lebt er weiter. Und darum hören wir jetzt zum Schluss den Froni-Walzer, den der Karl seiner Tochter gewidmet hat. Ich habe dem Karl heute diesen Feierabend gewidmet. Und ich sag, vergelt's Gott fürs Zuhören. Am Mikrofon verabschiedet sich der Johannes Hitzelberger und ich bin auch dankbar, so viel schöne Jahr an der Seite vom Karl musiziert haben zu dürfen. Und ich sag, für Gott mit am Gedanken vom Karl aus den 90er Jahren hat er die Zeilen verfasst: Der Tod ist das Ziel des irdischen Lebens und er ist nicht vergebens, denn unendlich wäre die Zeit des Lebens in der Ewigkeit.

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1: Tante Jenny hat Clara etwas mitgebracht. Ein großes Blatt Papier und einige Buntstifte. Klingt nicht besonders aufregend, ist es aber. Kaum malt Clara mit den Sachen, passieren geheimnisvolle Dinge. Auf das große Blatt hat Clara ein großes Haus gemalt, mit Fenstern und einer Tür. Heute ist das zweite Fenster an der Reihe. Welchen Stift soll Clara diesmal nehmen? Rot war schon dran, aber der blaue Stift noch nicht. Weil er so schön strahlt wie der Himmel, bekommt das dritte Fenster einen blauen Rahmen. Plötzlich fegt ein Windstoß durch das Kinderzimmer. Das Fenster mit dem blauen Rahmen fliegt auf und Clara steht in einer wildfremden Wohnung. »Wird Zeit, dass du kommst«, sagt da jemand. Clara dreht sich erschrocken um. Hinter ihr steht einer, in voller Ritterrüstung, mit Kettenhemd und Helm und allem, was dazugehört. »Aber Fasching war doch schon«, sagt Clara erstaunt. »Fasching? Wovon redest du? Siehst du nicht, wer ich bin?« »Keine Ahnung«, sagt Clara. Der Ritter bläst sich auf wie ein Frosch. Sein Kettenhemd rasselt und seine Rüstung scheppert. »Ich bin Ritter Heinrich von Blaufuß, genauer gesagt Raubritter Heinrich von Blaufuß.«
2: »Ja, und was raubst du so alles?«, will Clara wissen.
1: Raubritter Heinrich muss einen Moment überlegen.
3: »Sicherheitsnadeln, Kronkorken, Schlüssel, Büroklammern, Taschentücher, alles, was die Leute so verlieren.«
1: Clara muss lachen. »So komische Sachen? Die Raubritter von damals haben aber...«
3: »Weiß ich alles«, unterbricht sie der Ritter. »Aber wir leben nun mal heute.«
1: »Und wo raubst du all dieses Zeug?«, fragt Clara.
3: »Auf dem Flur, im Treppenhaus, im Keller, überall, wo die Leute was verlieren.«
1: »Und musst du denn unbedingt rauben?«
3: »Was soll ich denn sonst machen, wenn ich schon Raubritter Heinrich von Blaufuß heiße?«
1: Clara denkt eine Weile nach.
3: »Das eigentlich raubst du die Sachen ja gar nicht. Du findest sie nur und hebst sie auf. Du bist gar kein echter Raubritter und einen blauen Fuß hast du auch nicht.«
1: Der Ritter schnieft und wischt sich mit einem geraubten Taschentuch übers Gesicht.
3: »Musst du mich ausgerechnet daran erinnern«, jammert er. »Mein Vater hatte einen blauen Fuß, mein Großvater und mein Onkel auch. Nur bei mir hat's nicht geklappt. Weißt du, was ich neulich gemacht hab?«
1: »Woher denn?«, sagt Clara.
3: »Ich hab mir den linken Fuß blau angemalt, aber sonntags wasch ich meine Füße und da ist die ganze schöne Farbe wieder abgegangen.«
1: Der Ritter schneuzt sich wieder in sein geraubtes Taschentuch.
3: »Sei froh«, sagt Clara, »ein blauer Fuß ist doch nicht schön. Sieht ja aus, als ob man krank wäre. Ein blauer Strumpf tut's doch auch.«
1: Raubritter Heinrich schaut sie verblüfft an.
3: »Meinst du wirklich?«
1: Clara nimmt ihren blauen Stift und malt einen Strumpf an die Wand. Schwupp hat Heinrich ihn am linken Fuß. Der Ritter hüpft umher, dass seine Rüstung nur so klappert.
3: »Juhu, juhu, jetzt bin ich der wahre Raubritter Heinrich vom Blaufuß.«
1: »Na bitte«, sagt Clara, »aber du könntest auch mal was anderes machen als Büroklammern und Taschentücher rauben. Zum Beispiel Memory spielen oder malen.« Sie fährt mit dem blauen Stift am Fensterrahmen entlang und schon ist sie wieder in ihrem Kinderzimmer. Auf ihrem Blatt ist das zweite Fenster von ihrem riesigen Haus verschwunden. Jetzt sind es nur noch zwei und eine Tür.
0: 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Erzählt hat es Luise Kinseher.
1: Und jetzt wünsche ich euch eine gute Nacht, schlaft's gut und träumt was Schönes.
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6: Um 20 Uhr mit Benjamin Day. Mehr Ernsthaftigkeit und mehr Orientierung am Gemeinsinn, das hat CSU-Vize Weber in einem Brief an Mandatsträger seiner Partei gefordert. Konkret plädierte er etwa für einen Sonderparteitag, um neue geopolitische Antworten zu formulieren. Auch dürften weder Schlagzeilen noch Klickzahlen eine größere Rolle spielen. In der CSU sehen viele darin einen direkten Angriff auf Parteichef Söder. Dieser hatte mit seinen Social-Media-Kanälen immer wieder

0: erneut auf die Marke von 34 Grad zu. Für den Westen Frankreichs sind das absolute Temperaturrekorde zu diesem Zeitpunkt des Jahres. Der französische Wetterdienst hat auch auf nationalem Niveau für gestern die höchsten Temperaturwerte gemessen, die es in Frankreich seit Beginn der Aufzeichnungen für einen Monat Mai gegeben hat. Kai Rienecker, Paris.
1: Die deutsche Rentenversicherung warnt vor gefährlichen E-Mails. Darin ist von einem Sicherheitsupdate die Rede und die Empfänger werden gebeten, über einen Link persönliche Daten einzugeben. Die deutsche Rentenversicherung spricht von einer raffiniert ausgelegten Falle. Man selbst würde Bürger nie auffordern, Bankverbindungen oder Kreditkarteninformationen per Link einzugeben. In Passau geht ein aufsehenerregender Prozess zu Ende. Die Staatsanwaltschaft hat in ihrem Plädoyer 11 Jahre Haft für einen Iraker gefordert, wegen einer mutmaßlichen Rachefahrt. Morgen soll das Urteil fallen.
2: Staatsanwaltschaft und Nebenklage sind sich sicher, es war ein Mordversuch und kein unglücklicher Unfall, als der 49-Jährige mit seinem Mercedes in die Menschengruppe fuhr. Die Tat habe der Ex-Frau des Angeklagten gegolten, die gerade mit Bekannten auf einem Gehsteig in der Grünaustraße unterwegs war. Das Motiv sei ein Sorgerechtsstreit und Rache gewesen, weil sich die Frau von ihm getrennt habe. Martin Gruber, Passau.
1: Das Wetter in Bayern. In der Nacht oft klar, später nach Süden hin wolkig und vereinzelt Regentropfen, Abkühlung auf 18 bis 9 Grad. Morgen dann wieder viel Sonne, nur in Alpennähe einzelne Schauer oder Gewitter möglich. Ähnlich geht es die kommenden Tage weiter, dann Höchstwerte um die 30 Grad. Soweit die Nachrichten. Die Zeit, es ist jetzt 20.03 Uhr.
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1: Um 21 Uhr mit Benjamin Day. In Westeuropa gibt es wegen der ungewöhnlich frühen Hitzewelle Todesopfer. In Frankreich sind nach Angaben der Regierung 7 Menschen ums Leben gekommen, mindestens 5 von ihnen ertranken. 4 Badetote gibt es in Großbritannien. Dort wurde ein neuer Hitzerekord für Mai gemessen.
2: Temperaturen um die 35 Grad waren auf der Insel einst selbst im Hochsommer ungewöhnlich. Nun ist nicht einmal der Juni erreicht. Statistisch gesehen werden im Vereinigten Königreich die höchsten Temperaturen Ende Juli oder Anfang August gemessen. Wahrscheinlich also, dass die Briten im Laufe des Sommers noch höhere Temperaturen erleben werden. Im Met Office, dem Nationalen Meteorologischen Dienst, blickt man mit Sorge auf das Thermometer. Richard Betts, Leiter der Klimafolgenforschung, sagt im BBC-Radio, dies sei ein Vorgeschmack auf die Hitzewellen der Zukunft, die häufiger und intensiver würden. In 20 Jahren könnten die Temperaturen schon bei mehr als 40 Grad im Sommer liegen, wenn der Mensch den Planeten weiter aufheize, so Betts, mit fatalen Folgen etwa für die Landwirtschaft.
1: Nach neuen Angriffen wirft der Iran den USA vor, die Waffenruhe zu brechen. In einer Erklärung des Außenministeriums in Teheran heißt

0: Istanbul.
1: Auf einem Bauernhof in Egling im oberbayerischen Landkreis Bad Tölz-Wolfratshausen ist am Mittag ein Feuer ausgebrochen. Teile des Hofs standen zwischenzeitlich in Vollbrand. Nach bisherigem Kenntnisstand wurden aber weder Menschen noch Tiere verletzt. Der Schaden geht nach Schätzungen der Polizei in die Millionen. Die Brandursache ist noch unklar. Zum Fußball. Zweitligist Greuther Fürth hat heute seine letzte Chance auf den Klassenerhalt. Im Rückspiel der Relegation haben die Kleeblätter aktuell Rot-Weiß Essen aus der dritten Liga zu Gast. Das Hinspiel entschied der Klub aus dem Ruhrgebiet mit 1:0 für sich. Die Fürther müssen heute also mit einem Tor Unterschied in Führung gehen, um sich mindestens in die Verlängerung oder ins Elfmeterschießen zu retten. Und im Moment führen die Fürther mit 1:0. Das Wetter in Bayern. In der Nacht oft klar, später nach Süden hin wolkig und vereinzelt Regentropfen, Abkühlung auf 18 bis 9 Grad. Morgen dann wieder viel Sonne, nur in Alpennähe einzelne Schauer oder Gewitter möglich. Ähnlich geht es die kommenden Tage weiter, Höchstwerte um die 30 Grad. Soweit die Nachrichten, die Zeit, es ist jetzt 21.03 Uhr.
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1: Um 22 Uhr mit Benjamin Day. Wir erleben gerade eine ungewöhnlich frühe Hitzewelle. Die deutschlandweit höchste Temperatur gab es heute in Bayern, 34 Grad in Regensburg. Das hat der Deutsche Wetterdienst mitgeteilt. Auch in den nächsten Tagen ist es heiß. Das kann zu einer Belastung werden, vor allem am Arbeitsplatz. Welche Rechte Beschäftigte haben, erklärt Antonetta Stefani.
2: Der Arbeitgeber hat eine Fürsorgepflicht für seine Angestellten. Konkret heißt das, ab 26 Grad Raumtemperatur soll der Arbeitgeber Maßnahmen zur Abkühlung treffen. Ab 30 Grad muss der Arbeitgeber solche Maßnahmen treffen. Der Arbeitgeber kann zum Beispiel Ventilatoren aufstellen. Wenn man hingegen draußen in der prallen Sonne arbeiten muss, zum Beispiel auf einer Baustelle, dann trifft den Chef die gleiche Pflicht wie für Angestellte im Büro. Auf Baustellen können zum Beispiel Sonnensegel aufgestellt werden und der Chef kann für kühle Getränke und Sonnencreme sorgen.
1: In der CSU sorgt ein Pfingstbrief von Parteivize Manfred Weber für Unruhe. Der einflussreiche Europapolitiker greift darin Parteichef Söder indirekt an. Die Einzelheiten von Raimund Bacher.
3: Weber schreibt, die besten Jahre der CSU seien die gewesen, in denen die Partei nicht dem Zeitgeist folgte, sondern ihren Überzeugungen. Schlagzeilen und Klickzahlen reichten nicht, um ein Gemeinschaftsgefühl zu schaffen. Dafür brauche es Kreativität, Mut und klare Ideen. Weber stichelt auch gegen Söders Vorstoß, das Singen von Hymnen an Schulen zur Pflicht zu machen. Entscheidend sei nicht das Absingen von Liedern, sondern eine zukunftsfähige Sicherheits- und Rüstungspolitik.
1: In der türkischen Stadt Izmir haben mehrere tausend Menschen gegen das Vorgehen der

0: 2:0 für die Franken, damit würden sie nicht absteigen. Das Wetter in Bayern. In der Nacht oft klar, später nach Süden hin wolkig und vereinzelt Regentropfen, Abkühlung auf 18 bis 9 Grad. Morgen dann wieder viel Sonne, nur in Alpennähe einzelne Schauer oder Gewitter möglich. Ähnlich geht es die kommenden Tage weiter, Höchstwerte dann um die 30 Grad. Soweit die Nachrichten des Bayerischen Rundfunks. Die Zeit, es ist 22.03 Uhr.
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1: Um 23 Uhr mit Benjamin Day. In Westeuropa gibt es wegen der ungewöhnlich frühen Hitzewelle Todesopfer. In Frankreich sind nach Angaben der Regierung 7 Menschen ums Leben gekommen, mindestens 5 von ihnen ertranken. 4 Badetote gibt es in Großbritannien. Dort wurde ein neuer Hitzerekord für Mai gemessen.
2: Temperaturen um die 35 Grad waren auf der Insel einst selbst im Hochsommer ungewöhnlich. Nun ist nicht einmal der Juni erreicht. Statistisch gesehen werden im Vereinigten Königreich die höchsten Temperaturen Ende Juli oder Anfang August gemessen. Wahrscheinlich also, dass die Briten im Laufe des Sommers noch höhere Temperaturen erleben werden. Im Met Office, dem Nationalen Meteorologischen Dienst, blickt man mit Sorge auf das Thermometer. Richard Betts, Leiter der Klimafolgenforschung, sagt im BBC-Radio, dies sei ein Vorgeschmack auf die Hitzewellen der Zukunft, die häufiger und intensiver würden. In 20 Jahren könnten die Temperaturen schon bei mehr als 40 Grad im Sommer liegen, wenn der Mensch den Planeten weiter aufheize, so Betts, mit fatalen Folgen etwa für die Landwirtschaft.
1: Die iranische Regierung hat die Internetsperre teilweise aufgehoben. Vizepräsident Aref erklärte, dies sei der erste Schritt in Richtung eines freien und regulierten Zugangs zum Internet. Daten von IT-Unternehmen zeigen einen Anstieg der Zugriffe. Seit dem Beginn des Krieges der USA und Israels mit dem Iran Ende Februar hatten die meisten Menschen keinen Zugang mehr zu internationalen Websites. Die Bundesregierung hat aktuell ja viel mit den Sozialreformen zu tun, jetzt drängen Schüler und Eltern aber auf eine weitere, nämlich eine Bildungsreform. Im sogenannten Kinderreport des Deutschen Kinderhilfswerks spricht sich eine große Mehrheit für mehr Investitionen ins Schulwesen aus. Zudem sollen die Bildungsstandards in Deutschland angeglichen werden. Bildungsministerin Prien kündigte spürbare Verbesserungen an. Die Deutsche Rentenversicherung warnt vor gefährlichen E-Mails. Darin ist von einem Sicherheitsupdate die Rede und die Empfänger werden gebeten, über einen Link persönliche Daten einzugeben. Die Deutsche Rentenversicherung spricht von einer raffiniert ausgelegten Falle. Zum Fußball. Die Spielvereinigung Greuther Fürth hat den Klassenerhalt geschafft und bleibt damit in der zweiten Bundesliga. Im Rückspiel gegen den Drittligisten Rot-Weiß

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1: Um 0 Uhr mit Benjamin Day. Wir erleben gerade eine ungewöhnlich frühe Hitzewelle. Die deutschlandweit höchste Temperatur gab es gestern in Bayern, 34 Grad in Regensburg. Das hat der Deutsche Wetterdienst mitgeteilt. Auch in den nächsten Tagen ist es heiß. Das kann zu einer Belastung werden, vor allem am Arbeitsplatz. Welche Rechte Beschäftigte haben, erklärt Antonetta Stefani.
2: Der Arbeitgeber hat eine Fürsorgepflicht für seine Angestellten. Konkret heißt das, ab 26 Grad Raumtemperatur soll der Arbeitgeber Maßnahmen zur Abkühlung treffen. Ab 30 Grad muss der Arbeitgeber solche Maßnahmen treffen. Der Arbeitgeber kann zum Beispiel Ventilatoren aufstellen. Wenn man hingegen draußen in der prallen Sonne arbeiten muss, zum Beispiel auf einer Baustelle, dann trifft den Chef die gleiche Pflicht wie für Angestellte im Büro. Auf Baustellen können zum Beispiel Sonnensegel aufgestellt werden und der Chef kann für kühle Getränke und Sonnencreme sorgen.
1: Israel hat seine Militäreinsätze ausgeweitet, sowohl im Libanon als auch im Gazastreifen. Dort ist laut Premierminister Netanyahu der neue Chef des bewaffneten Flügels der Hamas angegriffen worden. Und im Libanon ist das israelische Militär eigenen Angaben zufolge hinter der sogenannten gelben Linie unterwegs, also hinter der Zone auf libanesischem Gebiet, in der sich Israel bisher meist aufgehalten hat. Die Hisbollah gab im Gegenzug an, israelische Truppen angegriffen zu haben. In der türkischen Stadt Izmir haben mehrere tausend Menschen gegen das Vorgehen der Regierung gegen die größte Oppositionspartei CHP demonstriert. Ein Gericht hatte einen Parteitag für ungültig erklärt und deswegen CHP-Chef Özel abgesetzt. Der war auch auf der Kundgebung anwesend und rief seine Partei dazu auf, sich nicht spalten zu lassen. Die Polizei ging mit Wasserwerfern gegen die Demonstrierenden vor. Zum Fußball. Die Spielvereinigung Greuther Fürth hat den Klassenerhalt geschafft und bleibt in der zweiten Bundesliga. Im Rückspiel gegen den Drittligisten Rot-Weiß Essen gewann das Kleeblatt mit 2:0. Der Verein aus dem Ruhrgebiet hatte das Hinspiel 1:0 gewonnen. Die Franken spielen seit der Saison 1997-98 mindestens in der zweiten Bundesliga. Das Wetter in Deutschland. In der Nacht trocken, es kühlt ab auf knapp unter 10 Grad ganz im Norden, an der Weinstraße nur auf 20 Grad. Tagsüber wieder viel Sonne mit vereinzelten Wolken, im Norden windig. In Richtung Alpen kann es regnen und gewittern, Höchstwerte dann 15 bis 33 Grad. Soweit die Nachrichten. Die Zeit, es ist jetzt 0:03 Uhr.

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1: Um 1 Uhr mit Katja Kindermann. Für eine bessere Bildung in Deutschland wünschen sich Kinder und Erwachsene mehr Investitionen vom Staat. Zu diesem Ergebnis kommt der aktuelle Kinderreport, den das Deutsche Kinderhilfswerk und Bundesbildungsministerin Prien vorgestellt haben. Aus Berlin Felix Tennenbaum.
2: Kostenlose Bildung von der Kita bis zur Schule, mehr gut ausgebildetes Personal, flächendeckende Schulsozialarbeit, verbindliche Demokratiebildung und mehr Mitbestimmung an Schulen. Durch solche Maßnahmen könnte sich die Bildungssituation für alle Kinder verbessern, heißt es im Kinderreport 2026. Eine weitere zentrale Forderung: einheitliche Bildungsstandards in ganz Deutschland. Das wollen 90% der befragten Kinder. Die Vizepräsidentin des Deutschen Kinderhilfswerks Anja Siegesmund fordert von der Politik schnelle Handeln und mehr Geld, damit alle Kinder und Jugendlichen gleiche Chancen haben.
1: Nach den jüngsten amerikanischen Angriffen wirft der Iran den USA einen Verstoß gegen die Waffenruhe vor. Von Seiten der Revolutionsgarden hieß es, man behalte sich das Recht auf Vergeltung vor. Die Verhandlungen beider Seiten kommen unterdessen offenbar nur schleppend voran. Aus Istanbul Uwe Lüb.
3: Die iranischen Delegationsleiter, Parlamentspräsident Ghalibaf und Außenminister Araghchi haben Gespräche in Katar geführt. Es soll um eingefrorene Vermögen Irans gegangen sein. Deren zumindest teilweise Freigabe ist eine Bedingung für Iran, sich mit den USA zu einigen. Die USA drängen auf die Aufgabe des iranischen Atomprogramms. Ein ranghoher iranischer Diplomat sagte der Agentur ISNA, sein Land mache diesbezüglich in einem ersten Abkommen keine Zugeständnisse.
1: Das Bundeskabinett entscheidet heute über Reformen im Baurecht, um die Genehmigungsverfahren zu beschleunigen. Bauministerin Huberts möchte, dass der Wohnungsbau in Gebieten mit angespannten Märkten künftig Priorität etwa von Natur- und Denkmalschutz bekommt. Außerdem sind härtere Maßnahmen gegen Eigentümer vorgesehen, die ihre Immobilien verfallen lassen. Die Kommunen sollen schneller eine Instandsetzung solcher Häuser anordnen können. Als letztes Mittel ist sogar eine Enteignung möglich. Fußball-Zweitligist Greuther Fürth hat den Klassenerhalt geschafft. Die Mannschaft setzte sich am Abend im Relegationsrückspiel gegen Rot-Weiß Essen mit 2:0 durch. Das Hinspiel gegen den Drittligisten hatte Greuther Fürth noch mit 0:1 verloren. Die Franken spielen seit fast 30 Jahren mindestens in der zweiten Liga. Das waren die Nachrichten. Das Wetter in Deutschland: teils wolkig bis klar, meist trocken. Tiefstwerte 20 Grad am Oberrheingraben bis 8 Grad in Schleswig. Tagsüber viel Sonnenschein, teils wolkig, im Süden einzelne Schauer oder Gewitter möglich, sonst trocken. Höchstwerte 14 bis 34 Grad. Am Donnerstag viel Sonne, regional wolkig, 15 bis 31 Grad. Und am Freitag viel Sonne, von Westen vereinzelt Schauer oder Gewitter möglich, die Temperaturen 20 bis 33 Grad. Die Zeit: es ist jetzt 1:03 Uhr.
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1: Um 2 Uhr mit Katja Kindermann. Das Bundeskabinett entscheidet heute über Pläne für schnellere Bauverfahren. Bauministerin Huberts von der SPD will damit erreichen, dass mehr Wohnraum entsteht. Experten schätzen, dass es in Deutschland jährlich 300.000 neue Wohnungen geben müsste. Fertiggestellt wurden im letzten Jahr aber nur 206.000. Zu den Kernpunkten der Reform Dagmar Pepping aus Berlin.
2: Kommunen mit einem angespannten Wohnungsmarkt können künftig ein überragendes öffentliches Interesse am Wohnungsbau erklären. Das bedeutet, gibt es einen Konflikt um Raum, hätte der Wohnungsbau Vorrang vor beispielsweise Denkmal oder Naturschutz. Außerdem sieht die Reform vor, dass häufiger als bisher auf eine Umweltprüfung verzichtet werden kann. Ein Beispiel: liegt bereits ein Gutachten vor, das nicht älter als 5 Jahre ist, muss kein neues eingeholt werden.
1: Bundesbildungsministerin Prien will messbare Ziele für eine Verbesserung des Schulwesens setzen. Dazu gehört unter anderem, die Zahl der Schulabbrecher und die Zahl der Grundschüler mit mangelnden Mathematikkenntnissen zu halbieren. Die CDU-Politikerin sagte, dies sei möglich, wenn man die Ressourcen auf diese Ziele konzentriere. Anlass war der neue Kinderreport der Deutschen Kinderhilfe. Demnach wünschen sich die meisten Familien mehr Investitionen in die Bildung und einheitliche Standards an allen Schulen. Nach den jüngsten amerikanischen Angriffen wirft der Iran den USA einen Verstoß gegen die Waffenruhe vor. Von Seiten der Revolutionsgarden hieß es, man behalte sich das Recht auf Vergeltung vor. Die Verhandlungen beider Seiten kommen unterdessen offenbar nur schleppend voran. Aus Istanbul, Uwe Lüb.
3: Die iranischen Delegationsleiter, Parlamentspräsident Ghalibaf und Außenminister Araghchi haben Gespräche in Katar geführt. Es soll um eingefrorene Vermögen Irans gegangen sein. Deren zumindest teilweise Freigabe ist eine Bedingung für Iran, sich mit den USA zu einigen. Die USA drängen auf die Aufgabe des iranischen Atomprogramms. Ein ranghoher iranischer Diplomat sagte der Agentur ISNA, sein Land mache diesbezüglich in einem ersten Abkommen keine Zugeständnisse.
1: Fußball-Zweitligist Greuther Fürth hat den Klassenerhalt geschafft. Die Mannschaft setzte sich am Abend im Relegationsrückspiel gegen Rot-Weiß Essen mit 2:0 durch. Das Hinspiel gegen den Drittligisten hatte Greuther Fürth noch mit 0:1 verloren. Die Franken spielen seit fast 30 Jahren mindestens in der zweiten Liga. Das waren die Nachrichten. Das Wetter in Deutschland: teils wolkig bis klar, meist trocken. Tiefstwerte 20 Grad am Oberrheingraben bis 8 Grad in Schleswig. Tagsüber viel Sonnenschein, teils wolkig. Im Süden einzelne Schauer oder Gewitter möglich, sonst trocken. Höchstwerte 14 Grad bis 34 Grad. Am Donnerstag viel Sonne, regional wolkig 15 bis 31 Grad. Und am Freitag ebenfalls viel Sonne, von Westen vereinzelt Schauer oder Gewitter möglich, bei 20 bis 33 Grad. Die Zeit, es ist jetzt 2:03 Uhr.
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